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1: Kiss in Dynamite haben wieder was Neues und das

0: eigentlich hatte ja Sänger Hannes in den Sack gehauen, aber der Fanaufstand war so groß, dass er gesagt hat, okay, ein Album mache ich noch.
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2: Hier sind Kiss and Dynamite mit Originalsänger Hannes Braun und Glory Days.
1: Jetzt.

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1: Ich bin Thomas Brockt. Kanzleramtschefin Warken ist überzeugt, dass die schwarz-rote Koalition die umstrittene Rentenreform planmäßig in diesem Jahr auf den Weg bringen wird. Das gelte auch für weitere Vorhaben wie die Reform der Pflegeversicherung und die Neuregelung des Arbeitszeitgesetzes, sagte Warken in den ARD-Tagesthemen. Alle hätten den gemeinsamen Willen, die Dinge jetzt auch auf einen guten Weg zu bringen. Das Bundeskabinett berät zurzeit bei einer Klausur auf Schloss Neuhardenberg in Brandenburg über den weiteren Reformfahrplan, über die Ankurbelung der Wirtschaft sowie einen stärkeren Schutz vor Hitze und weiteren Folgen des Klimawandels. Vizekanzler Klingbeil will den Klimaschutz stärker im Grundgesetz verankern, was die Union ablehnt. Das sagte Klingbeil am Abend im ZDF-Heute-Journal.
2: Alle müssen da Hand in Hand arbeiten. Dafür haben wir die Prüfung einer Grundgesetzänderung auch in den Koalitionsvertrag reingeschrieben. Investieren tun wir. Wir haben 100 Milliarden in den nächsten Jahren, die wir zusätzlich in den Klima- und Transformationsfonds stecken. Aber ich möchte eben, dass das Geld auch vernünftig eingesetzt werden kann. Und dafür hat Carsten Schneider einen vernünftigen Vorschlag gemacht. Und da setze ich auch drauf, dass wir einen pragmatischen Weg wählen. Und die Länder wollen diesen Weg ja auch gehen.
1: Vizekanzler Klingbeil. Die Bundesregierung plant auch eine Zuckersteuer, aber wie genau soll sie aussehen? Darüber zeichnet sich Streit ab. Medienberichten zufolge gibt es Pläne, dass die geplante Steuer mehr Produkte betreffen könnte als gedacht.
3: Im Papier aus dem Finanzministerium geht es neben zuckerhaltigen Limonaden auch um Getränke mit Süßungsmitteln, etwa Cola Zero, oder auch um Säfte, Milchgetränke, Eistees, Biermischgetränke, Haferdrinks und Fertigkaffees. Sie sollen der Zuckersteuer unterworfen werden, nicht nur, wie es heißt, um die Menschen zu gesünderer Ernährung zu bewegen, sondern ausdrücklich auch, um mehr Einnahmen für den Haushalt zu generieren. Widerstand kommt von Gesundheitspolitikern der Union und aus dem CSU-geführten Agrarministerium. Die erweiterte Zuckersteuer, heißt es, entferne sich vom Ziel Gesundheit und gehe über die Vereinbarungen in der Koalition hinaus. Onni Torau, Berlin.
1: Die US-Country-Ikone Dolly Parton ist tot. Sie starb im Alter von 80 Jahren, wie ihre PR-Agentur bestätigte. Über die Todesursache ist noch nichts bekannt. Mit Hits wie Jolene oder 9 to 5 erlangte Dolly Parton weltweiten Ruhm.
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4: Auf der A27 Richtung Bremen ist die Fahrbahn zwischen Utlede und Schwanewede voll gesperrt. Ursache ist ein Unfall. Gute Fahrt.
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4: In Gerden, Uetze und Wunstorf zeigt das Thermometer aktuell überall 17 Grad. In der Nacht sinkt das Thermometer auf milde 17 Grad. Morgen wird es teils bewölkt mit Regen bei anfangs 17 Grad. Im Laufe des Tages steigt das Thermometer auf bis zu 28 Grad an.
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1: Airborne haben eine neue Single und dafür haben sie sich gleich doppelt starke Unterstützung geholt. Von nicht nur Produktionslegende Mud Lang, der ja schon Brian Johnson bei AC/DC gecoacht hat, ist dabei, sondern auch noch Kanadas musikalischer Exportschlager Bryan Adams.
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1: Hier sind Airborne mit Here She Comes.
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1: Ich bin Thomas Brockt. Mit Beratungen über die Hitzewelle und Dürre dieses Sommers wird die Bundesregierung heute ihre Klausurtagung auf Schloss Neuhardenberg in Brandenburg abschließen. Zunächst soll die Lage analysiert werden, Beschlüsse sollen dann erst in späteren Kabinettssitzungen folgen. Außerdem wird die Regierung mit Start-up-Unternehmern und Handwerkspräsident Dittrich über das Thema Wettbewerbsfähigkeit der Wirtschaft diskutieren. In der Bundesregierung zeichnet sich derweil ein Streit um die geplante Zuckersteuer ab. Es gibt Pläne, dass die Steuer mehr Produkte betreffen könnte als gedacht, etwa auch Biermischgetränke und Haferdrinks. Die Union lehnt das ab. SPD-Finanzminister Klingbeil hat die Pläne bei RTL und NTV verteidigt.
2: Das Ziel ist doch klar. Wir sehen, dass wir unsere Kinder schützen müssen, dass wir das Gesundheitssystem stärken müssen. Das ist in vielen anderen Ländern passiert. Das machen wir hier auch. Und ich kann Ihnen aus den Gesprächen da drin, ohne Vertraulichkeit zu brechen, glaube ich, sagen, dass da auch die ganze Bundesregierung dahinter steht. Das ist etwas, was wir auf den Weg bringen. Und das ist doch richtig, um unsere Kinder zu schützen, um dafür zu sorgen, dass man in Deutschland gesünder lebt. Dafür ist eine solche Steuer dann auch richtig.
1: Vizekanzler Klingbeil. Trauer um Dolly Parton, die US-Country-Sängerin, ist im Alter von 80 Jahren gestorben. Laut Medienberichten litt sie an Krebs.
3: Es kostet viel Geld, so billig auszusehen. Das war ein Lieblingsspruch der vollbusigen Country-Ikone. Aber Schönheitsoperationen, Schminke, Klunker und blonde Mähne gehörten zum Handwerk des Superstars. Oft sprach Dolly Parton von ihrer Kindheit in Armut als viertältestes von 12 Kindern in einer Hütte in den Smoky Mountains. Ihr Aufstieg und ihre Karriere in Nashville waren sagenhaft. 9 to 5, Jolene, I Will Always Love You wurden Welthits. Dolly wurde reich, baute den Rummelplatz Dollywood und spendete viel Geld für Arme und für Ausbildung. Vor allem Bücher für Kinder, damit die das Lesen lernen. Aus den USA, Tina Eck.
1: Auf einem Hamburger Volksfest haben 23 Fahrgäste eines Kettenkarussells rund 3 Stunden in großer Höhe festgesessen. Das Fahrgeschäft war am späten Abend wegen eines Defekts stehen geblieben. Feuerwehr und Polizei waren mit einem Großaufgebot vor Ort, um das Karussell wieder auf den Boden zu bringen und Panik unter den Fahrgästen zu vermeiden. Kurz nach Mitternacht gelang es dann, das Karussell wieder in Gang zu setzen. Die Betroffenen konnten unverletzt und ohne Hilfe der Feuerwehr aussteigen.
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4: Hallo auf die Straßen. Aktuell liegen uns keine Meldungen vor. Ihr habt freie Fahrt. In 30 Minuten gibt es hier das nächste Update. Kommt gut und sicher an euer Ziel.
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4: In Laatzen sind es aktuell 16 Grad, in Uetze ebenfalls 16 Grad. In Burgwedel messen wir 13 Grad. In der Nacht sinkt das Thermometer auf milde 17 Grad. Morgen wird es teils bewölkt mit Regen bei anfangs 17 Grad. Im Laufe des Tages steigt das Thermometer auf bis zu 28 Grad an.
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1: Und eigentlich stehen Social Distortion für Punk pur. Egal was, sie sind dagegen und hauen

0: ihrer neuesten Single kommen sie nämlich so ganz zart daher. Tonight ist eine Ballade und eine Liebeserklärung von Frontmann Mike Ness an seine Frau Christine, mit der er übrigens seit über 30 Jahren verheiratet ist.
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0: Hier ist die neue von Social Distortion. Hier ist Tonight.
1: Yes.

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1: Ich bin Thomas Brock. Kanzleramtschefin Warken ist überzeugt, dass die schwarz-rote Koalition die umstrittene Rentenreform planmäßig in diesem Jahr auf den Weg bringen wird. Das gelte auch für weitere Vorhaben wie die Reform der Pflegeversicherung und die Neuregelung des Arbeitszeitgesetzes, sagte Warken in den ARD-Tagesthemen. Alle hätten den gemeinsamen Willen, die Dinge jetzt auch auf einen guten Weg zu bringen. Das Bundeskabinett berät zurzeit bei einer Klausur auf Schloss Neuhardenberg in Brandenburg über den weiteren Reformfahrplan, über die Ankurbelung der Wirtschaft sowie einen stärkeren Schutz vor Hitze und weiteren Folgen des Klimawandels. Vizekanzler Klingbeil will den Klimaschutz stärker im Grundgesetz verankern, was die Union ablehnt. Das sagte Klingbeil am Abend im ZDF-Heute-Journal.
2: Alle müssen da Hand in Hand arbeiten. Dafür haben wir die Prüfung einer Grundgesetzänderung auch in den Koalitionsvertrag reingeschrieben. Investieren tun wir. Wir haben 100 Milliarden in den nächsten Jahren, die wir zusätzlich in den Klima- und Transformationsfonds stecken. Aber ich möchte eben, dass das Geld auch vernünftig eingesetzt werden kann. Und dafür hat Carsten Schneider einen vernünftigen Vorschlag gemacht. Und da setze ich auch drauf, dass wir einen pragmatischen Weg wählen. Und die Länder wollen diesen Weg ja auch gehen.
1: Vizekanzler Klingbeil. Videospiele sind in jedem Alter beliebt und die vielen Gamer schauen ab heute nach Köln, denn dort startet die Gamescom. Das ist die größte Videospielmesse der Welt.
3: Rund 350.000 Gaming-Fans werden hier in den nächsten Tagen erwartet, gut zwei Drittel davon aus dem Ausland. Die können unter anderem die neuesten Spiele ausprobieren und stehen dafür zum Teil lange in der Schlange. Die Gaming-Branche ist für die Wirtschaft enorm wichtig, das zeigt sich auch an der politischen Prominenz. Neben Finanzminister Klingbeil und Forschungsministerin Bär wird erstmals auch ein Bundespräsident auf der Messe sprechen. Frank-Walter Steinmeier ist Gastredner beim Gamescom-Kongress. Aus Köln, Thomas Bremser.
1: Die US-Country-Ikone Dolly Parton ist tot. Die Sängerin starb im Alter von 80 Jahren, wie ihre PR-Agentur mitteilte. Laut Medienberichten litt Parton an Krebs. Mit Hits wie Jolene oder 9 to 5 erlangte sie weltweiten Ruhm. US-Präsident Trump ließ die Fahnen im ganzen Land für eine Woche auf Halbmast setzen.
4: Jetzt für euch das Niedersachsen-Update mit Vincent Schulze. VW-Chef Oliver Blum hat bei der Betriebsversammlung in Wolfsburg keine konkreten Zusagen zur Zukunft der Standorte gemacht. Werksschließungen seien aber nur die letzte Lösung. Im Landkreis Ammerland haben Betrüger mit einer Telefonmasche Bankkarten erbeutet. In 4 bekannten Fällen gaben Betroffene ihre Karte an einen Abholer weiter. Und in Holle bei Hildesheim ermittelt die Polizei nach dem Fund einer Autobombe. Der Sprengsatz wurde kontrolliert gesprengt, verletzt wurde niemand, die Ermittlungen laufen noch. Mehr dazu in den Nachrichten um 13:30.
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5: Auf der A1 Richtung Bremen gibt es zwischen Wildeshausen Nord und Delmenhorst Ost 1 Kilometer Stau wegen Bergungsarbeiten. Gute Fahrt.
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5: Bei euch in Burgwedel sind es aktuell 13 Grad. In Gerden messen wir 15 Grad und in Alfeld sind es 16 Grad. Heute erwartet euch am Vormittag teils bewölkter Himmel, am Nachmittag lockert es dann auf. Das Ganze bei angenehmen 20 Grad.
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6: Morgen und bisher wurde mir das verboten, aber ich will es einmal sagen: Mittwoch ist ja der Wochenteiler. Mittwoch ist ja das Bergfest.
7: Oh,
6: Gott. Das sind ja so typische Radiosätze.
7: Ja.
6: Und ich finde das auch übrigens voll falsch, dass wir das jetzt schon um 5 Uhr sagen, weil der ganze Mittwoch steht ja noch vor uns.
7: Eben.
6: Von daher ist überhaupt nicht Bergfest.
7: Nee.
6: Es ist noch, jetzt kommt das Schlimmste eigentlich noch.
7: Nee, cool, dass du das jetzt aber gesagt hast auch. Top. Jetzt sind alle noch viel mehr motiviert, in diesen Mittwoch reinzustarten.
6: Aber wir bleiben beim Bild des Berges. Wir schnüren jetzt einfach nochmal die Wanderschuhe so ein bisschen fester.
7: Der Engelhardt macht wieder Engelhardt-Sache.
6: Oh, Leute, ey.
7: Wenn der Engelhardt eine Sache gut kann, dann ist es, schlimme Dinge noch schlimmer machen. Nee, hast du gut gemacht. Nee. Wir starten rein in den Mittwoch und wir kriegen den natürlich auch locker rum. Schön, dass ihr dabei seid. Jetzt haben wir Jet mit Are You Gonna Be My Girl und die Spin Doctors.

Das waren Jet mit Are You Gonna Be My Girl. Und jetzt gibt's den Song über alle Radiosender, nämlich Queen mit Radio Gaga. Und den hat Roger Taylor geschrieben, der Drummer, eigentlich weil Radio ihm als Kind den Zugang zum Rock'n'Roll verschafft hat. Gleichzeitig hat er es aber auch geschrieben als Kritik wegen der Kommerzialisierung der Radiosender in den 80er Jahren. Und was ich sehr witzig finde, Roger hat sich von seinem damals dreijährigen Sohn Felix inspirieren lassen. Der fand nämlich Radio immer doof und hat dazu Radio Pupu gesagt, ne? Pupu auf AA, ne? Ist AA auf Englisch. Und das Kind ist auch französischsprachig aufgewachsen und er hat entweder das gesagt, Radio Pupu oder aber Radio Kaka. Und französisch, ne? Für scheiß Radio. Und Roger hat das dann aber freundlicherweise eben in Radio Gaga umgewandelt. Und das war ja dann auch später der Grundstein für den Künstlernamen von Stephanie Joanne Angelina Germanotta. Sie hat sich nämlich nach diesem Song benannt, ist eine der größten Sängerinnen unserer Zeit, nämlich diese hier. Lady Gaga hat sich nach Radio Gaga benannt. Der Song war damals übrigens in 19 Staaten auf Platz 1. Hier sind Queen, hier ist Radio Gaga.

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2: Er war der schönste Mann der 80er und 90er Jahre. Jede Frau wollte ihn wenigstens mal berühren. Und singen konnte er auch noch. Michael Hutchence. Seine Stimme und sein Charme machten INXS in Windeseile groß. Sie überrannten erst Australien, dann die USA und Europa. Und er angelte sich die schärfste Landsfrau, Kylie Minogue. Und die stand dann auch Pate für den nächsten.

0: ersten großen Hit und die perfekte Beschreibung seines Lebens. Suicide Blonde. Denn nach Kylie kamen zahlreiche andere hübsche Damen, wie zum Beispiel Topmodel Helen Christensen und am Schluss dann die Frau, die sein Leben verändern und ein Stück weit auch beenden sollte, Paula Yates, die Ehefrau von Bob Geldof. 1994 war das. Michael war nach einem Unfall, der ihn seinen kompletten Geruchs- und Großteile seines Geschmackssinns gekostet hatte, schon depressiv. Aber er liebte Paula und er liebte vor allem das gemeinsame Töchterchen, Heavenly Hirani Tiger Lily Hutchins. Aber er konnte beide so gut wie nie sehen, denn Bob Geldof tat alles, um seine Ex und vor allem die gemeinsamen Kinder an einer Reise nach Australien zu hindern. Das Verlangen nach dem eigenen Kind und der großen Liebe, potenziert durch das Antidepressivum Prozac, Alkohol in rauen Mengen und Kokain, führt dann natürlich zur Katastrophe. Am 22. November 1997 fand ein Zimmermädchen des Ritz-Carlton Sydney in Zimmer 524 einen knienden Mann, der sich mit seinem Gürtel an dem automatischen Schließmechanismus der Tür erhängt hatte. Der Traummann des Jahrzehnts war tot. Klarer Selbstmord, sagen die Ärzte. Nur seine große Liebe Paula Yates glaubte das nicht. Er war zu allem fähig, liebte gerade sexuelle Spielchen mit autoerotischer Atemkontrolle, aber niemals hätte Michael mich und unsere Tochter verlassen, sagt sie. Bis heute weiß niemand, was damals in Zimmer 524 passiert ist. Fragwürdig bleibt allerdings, dass das gesamte Vermögen von Michael Hutchins in Höhe von knapp 30 Millionen australischen Dollar bis heute verschwunden bleibt.
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7: Mit Vincent Schulze. Der Betriebsrat von Volkswagen Nutzfahrzeuge fordert den Transporter wieder im Stammwerk in Hannover zu bauen. Betriebsratschef Stravos Christitidis spricht sich dafür aus, die Zusammenarbeit mit Ford bei dem Modell zu beenden. Die siebte Generation des Transporters wird seit Mitte 2024 in einem Ford-Werk in der Türkei produziert. Dadurch fehlt dem Werk in Hannover wichtiges Produktionsvolumen. Dort arbeiten rund 12.000 Menschen. Aktuell werden in Stöcken noch der elektrische ID.Buzz, der Multivan und der California gebaut. Christidis verweist auf Zusagen aus der Tarifrunde 2024. Demnach soll der Transporter nach fast 70 Jahren Produktion in Hannover zurückkommen. VW-Chef Oliver Blume hat sich bei der Betriebsversammlung in Wolfsburg zur schwierigen Lage des Konzerns geäußert. Mehr als 10.000 Beschäftigte verfolgten die Versammlung. Konkrete Aussagen zur Zukunft der Werke in Emden und Hannover machte Blume allerdings nicht. Werksschließungen seien aber nicht beschlossen. In den kommenden 6 bis 12 Monaten will Volkswagen Perspektiven für alle Standorte entwickeln. Im Landkreis Ammerland warnt die Polizei vor Betrügern, die am Telefon Bankkarten einfordern. Die Anrufer behaupten, es gebe verdächtige Abbuchungen oder Probleme mit dem Konto. In 4 bekannten Fällen wurden Karten tatsächlich übergeben. Und nach dem Fund einer Autobombe in Holle bei Hildesheim stellt sich die Polizei auf längere Ermittlungen ein. Ein Anwohner hatte den verdächtigen Gegenstand am Sonntag an einem Auto entdeckt. Der wurde dann anschließend kontrolliert von der Polizei gesprengt.
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8: Auf der A1 Richtung Bremen kommt es zwischen Wildeshausen Nord und Groß-Ippena zu dichtem Verkehr. Grund sind Bergungsarbeiten. Gute Fahrt.
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8: In Gerden und Laatzen zeigt das Thermometer aktuell 15 Grad. In Neustadt ist es mit 16 Grad etwas wärmer. Heute erwartet euch am Vormittag teils bewölkter Himmel, am Nachmittag lockert es dann auf, das Ganze bei angenehmen 20 Grad.
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0: Ich wünsche einen guten Start rein in den Mittwoch. Jetzt mit den Counting Crows, Mr. Jones, mit Billy Joe Armstrong, Kids in America und mit AC/DC Highway to Hell. Das ist unser Mix und den gibt's nur hier.

0: Die Counting Crows und Mr. Jones. 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Wie lange habt ihr das schon? 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Warum sind da Löcher drin? Von welchem Festival stammt es? Wer hat es euch geschenkt? Also man hat ja immer irgendeine geile Story dazu. Und die möchten wir gerne hören und erzählen. Und es gibt für euch dann auch noch eine Kleinigkeit dafür als Geschenk, wenn ihr ein bisschen Glück habt und ausgewählt werdet. 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
3: Ich bin Doc Zeitler. Mit Beratungen über die Hitzewelle und Dürre dieses Sommers wird die Bundesregierung heute ihre Klausurtagung in Brandenburg abschließen. Konkrete Beschlüsse sollen aber erst in späteren Kabinettssitzungen folgen. Vizekanzler Klingbeil will den Klimaschutz stärker im Grundgesetz verankern, was die Union ablehnt. Das sagte er am Abend im ZDF.
4: Die Koalition steht vor wegweisenden Wochen. Da sind die drei wichtigen Landtagswahlen im September und die geplanten großen Reformen, wie etwa bei der Rente, bei denen Kanzler Merz Tempo machen will. Die Klausur in Neu-Hardenberg soll dafür den Startschuss geben und die Stimmung bei Schwarz-Rot verbessern. Aber schon das Thema Klimaschutz, das heute auf der Tagesordnung steht, zeigt, wie schwierig das werden könnte. Die SPD-Minister wollen den Klimaschutz stärker im Grundgesetz verankern. Die Union sieht das eher skeptisch. Thomas Brock, Nachrichtenredaktion.
3: Wie geht es weiter mit den VW-Standorten? Volkswagen-Chef Blume reist heute nach Emden und Zwickau. In beiden Werken des Autobauers gibt es außerordentliche Betriebsversammlungen, bei denen die VW-Führung der Belegschaft Rede und Antwort zu angekündigten Sparmaßnahmen stehen soll. Am Stammwerk in Wolfsburg hatte der VW-Vorstand gestern heftige Kritik für seine Sparpläne geerntet. Fans in aller Welt trauern um die Country-Ikone Dolly Parton. Die US-Sängerin starb im Alter von 80 Jahren in Nashville, wie ihre PR-Agentur mitteilte. Laut Medienberichten litt sie an Krebs.
5: Es kostet viel Geld, so billig auszusehen. Das war ein Lieblingsspruch der vollbusigen Country-Ikone. Aber Schönheitsoperationen, Schminke, Klunker und blonde Mähne gehörten zum Handwerk des Superstars. Oft sprach Dolly Parton von ihrer Kindheit in Armut als viertältestes von 12 Kindern in einer Hütte in den Smoky Mountains. Ihr Aufstieg und ihre Karriere in Nashville waren sagenhaft. 9 to 5, Jolene, I Will Always Love You wurden Welthits. Dolly wurde reich, baute den Rummelplatz Dollywood und spendete viel Geld für Arme und für Ausbildung. Aus den USA, Tina Eck.
3: Zum Auftakt der weltgrößten Computerspiel- und Videospielmesse Gamescom haben rund 5000 Zuschauerinnen und Zuschauer neue Spiele gefeiert. Unter großem Applaus wurden in einer Kölner Messehalle Trailer neuer Spiele gezeigt, die in den kommenden Monaten auf den Markt kommen. Bei der Messe werden mehr als 350.000 Besucher erwartet.
6: Jetzt für euch das Niedersachsen-Update mit Vincent Schulze. VW-Chef Oliver Blume hat bei der Betriebsversammlung in Wolfsburg keine konkreten Zusagen zur Zukunft der Standorte gemacht. Werksschließungen seien aber nur die letzte Lösung. Im Landkreis Ammerland haben Betrüger mit einer Telefonmasche Bankkarten erbeutet. In 4 bekannten Fällen gaben Betroffene ihre Karte an einen Abholer weiter. Und in Holle bei Hildesheim ermittelt die Polizei nach dem Fund einer Autobombe. Der Sprengsatz wurde kontrolliert gesprengt, verletzt wurde niemand, die Ermittlungen laufen noch. Mehr dazu in den Nachrichten um 12:30.
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7: Auf der A1 Richtung Osnabrück zwischen Dreieck Stur und Wildeshausen Nord stockt der Verkehr auf 6 Kilometern. In der Gegenrichtung Richtung Bremen gibt es zwischen Wildeshausen Nord und Delmenhorst Ost 2 Kilometer Stau. Ursache sind Bergungsarbeiten. Wir wünschen euch eine gute Fahrt.
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7: Bei euch in Gerden sind es aktuell 15 Grad. In Uetze und Mellendorf zeigt das Thermometer ebenfalls 15 Grad. Heute erwartet euch am Vormittag teils bewölkter Himmel, am Nachmittag lockert es dann auf, das Ganze bei angenehmen 20 Grad.
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9: Morgen! Und sag mal, habt ihr das gesehen? Actionstar Tom Cruise ist traurig, weil es in seinem Liebesleben aktuell nicht mehr läuft. Oh! Eine Runde Mitleid für den armen, armen, wahnsinnig erfolgreichen Multimillionär, der übrigens regelmäßig so mit 20 bis 30 Jahre jüngeren Topmodels oder Schauspielerinnen was hat. Oh.
10: Aber er möchte sich so richtig verlieben.
9: Ja.
10: Der möchte nochmal heiraten und alles. Und das klappt halt gerade überhaupt nicht. Und deshalb ist er traurig. Mhm.
9: Filmtitel von Tom Cruise Liebesleben aktuell: Flopgun.
10: Ja, ja, genau. Und er hat jetzt gesagt, besonders das Liebesaus mit Schauspielkollegin Ana de Armas, das hätte ihn hart getroffen.
9: Ja, Bruder, also das hätte uns alle hart getroffen.

0: Das waren Ghosts mit Mary on a Cross. Und sag mal, habt ihr den Film Die Reifeprüfung geguckt?
1: Ah, ist das hier dieser Schweinereifilm, wo Dustin Hoffman auf eine ältere Frau steht?
0: Ganz genau, auf Anne Bancroft.
2: Mrs. Robinson, Sie versuchen mich zu verführen. Oder nicht?
3: Ich ziehe mich jetzt aus, wenn's recht ist.
2: Klar. Soll ich einfach hier so stehen? Oder stehe ich Ihnen vielleicht im Wege?
3: Warum schaust du nicht zu?
2: Oh, bitte, danke.
1: Hey, Karamba, also habe ich nie gesehen, aber sie ist die Mrs. Robinson, ne, aus dem Song?
0: Genau, es ist diese hier. Und der Film ist nicht nur so groß wegen Story, Schauspielern und der Musik, sondern auch, weil er einer der ersten war, der schon 1967 mit Produktplatzierungen gearbeitet hat.
1: Krass.
0: Denn man sieht die ganze Zeit fett im Bild den Alfa Romeo Duetto Spider und dafür gab's Kohle.
1: Kurz gegoogelt, die Karre sieht natürlich auch wirklich nice aus.
0: Und die Mucke war eben, wie gesagt, auch stark. Mrs. Robinson von Simon & Garfunkel ging um die Welt und wir hören jetzt ein etwas rockigeres Cover davon, und zwar von den Lemonheads. Hier ist Mrs. Robinson.

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1: Mit Vincent Schulze. Der Betriebsrat von Volkswagen Nutzfahrzeuge fordert, den Transporter wieder im Stammwerk in Hannover zu bauen. Betriebsratschef Stravost Christitidis spricht sich dafür aus, die Zusammenarbeit mit Ford bei dem Modell zu beenden. Die siebte Generation des Transporters wird seit Mitte 2024 in einem Ford-Werk in der Türkei produziert. Dadurch fehlt dem Werk in Hannover wichtiges Produktionsvolumen. Dort arbeiten rund 12.000 Menschen. Aktuell werden in Stöcken noch der elektrische ID.Buzz, der Multivan und der California gebaut. Christidis verweist auf Zusagen aus der Tarifrunde 2024. Demnach soll der Transporter nach fast 70 Jahren Produktion in Hannover zurückkommen. VW-Chef Oliver Blume hat sich bei der Betriebsversammlung in Wolfsburg zur schwierigen Lage des Konzerns geäußert. Mehr als 10.000 Beschäftigte verfolgten die Versammlung. Konkrete Aussagen zur Zukunft der Werke in Emden und Hannover machte Blume allerdings nicht. Werksschließungen seien aber nicht beschlossen. In den kommenden 6 bis 12 Monaten will Volkswagen Perspektiven für alle Standorte entwickeln. Im Landkreis Ammerland warnt die Polizei vor Betrügern, die am Telefon Bankkarten einfordern. Die Anrufer behaupten, es gebe verdächtige Abbuchungen oder Probleme mit dem Konto. In 4 bekannten Fällen wurden Karten tatsächlich übergeben. Und nach dem Fund einer Autobombe in Holle bei Hildesheim stellt sich die Polizei auf längere Ermittlungen ein. Ein Anwohner hatte den verdächtigen Gegenstand am Sonntag an einem Auto entdeckt. Der wurde dann anschließend kontrolliert von der Polizei gesprengt.
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2: Auf der A1 Richtung Osnabrück gibt es zwischen Dreieck Stur und Wildeshausen Nord 11 Kilometer Stau. In der Gegenrichtung Richtung Bremen staut es sich zwischen Wildeshausen Nord und Delmenhorst Ost auf 6 Kilometern. Habt eine gute und sichere Fahrt.
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2: In Alfeld sind es aktuell 15 Grad. In Basinghausen und Garbsen messen wir ebenfalls 15 Grad. Heute erwartet euch am Vormittag teils bewölkter Himmel, am Nachmittag lockert es dann auf. Das Ganze bei angenehmen 20 Grad.
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3: Guten Morgen! Und wir haben jetzt für euch die Red Hot Chili Peppers mit Danny California und Journey mit Don't Stop Believin'. Das Geil. Ist doch eigentlich perfekt, um reinzukommen, oder?
4: Das ist ein Song für den Mittwoch, für das Bergfest.
3: Nein, ich hör jetzt auf. Jetzt fängt ja schon wieder damit an. Also Leute, jetzt für gute Laune zum Start rein in den Tag. Hier ist Don't Stop Believin', hier sind Journey.

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1: Heute mit einem der bekanntesten Folksongs aller Zeiten, der seit hunderten von Jahren in irischen Pubs gesungen wird, aber erst seit 1998 wirklich auch Teil der weltweiten Popkultur geworden ist. In der Metallica-Version. Dafür gab es sogar den Grammy damals, aber groß gemacht haben ihn ja eigentlich Thin Lizzy, oder? Die haben ihn in den 70ern aus den irischen Pubs zumindest ansatzweise rausgeholt, aber groß im Radio lief die Scheibe damals auch nicht. Die andere bekannte Version, die kam Ende der 60er dann von den Dubliners. 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Und man grillt das Ding ja auch immer schön mit im Pub, ne? Hier. Ich hab den Text noch nie gekannt, aber ist auf jeden Fall geil. Aber ums Saufen geht's in der Nummer ja gar nicht, ne?
2: Jedenfalls nicht vordergründig. Das Witzige ist, der Text verändert sich in jeder Version. Da kommen andere Orte oder Namen vor und auch die Story verändert sich. Aber im Grunde geht's um einen irischen Wegelagerer, der einen englischen Offizier ausraubt, ihm die Pretty Pennies wegnimmt und seiner Frau, der Jenny, dann bringt, damit die ihn nicht verlässt. Die bescheißt ihn aber doch. Und da bleibt dann am Ende doch nur wieder der Whisky.
1: Und kann man sagen, wie weit dieser Song irgendwo zurückgeht?
2: Also der Ursprung liegt wohl im 17. Jahrhundert. Viele sagen, dass es dabei um den Straßenräuber Patrick Fleming geht. Das war so eine Art irischer Robin Hood, ne? Der hat auch nur von den Reichen geraubt. Und dann ist der Song mit der Mayflower rechtzeitig zum großen Unabhängigkeitskrieg auch in die USA. Und weil der Song so wunderbar anti-englisch ist, wurde er fortan auch dort in allen amerikanischen Pubs geschmettert.
1: Aber den ganz großen Durchbruch, auch für alle, die es jetzt nicht mit dem Kleeblatt und der grünen Insel halten, gab es ja dann 1998 mit der Metallica-Version von Whiskey in the Jar.

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1: So klingt der Mittwoch nur bei uns. Und auch nur bei uns gibt's die besten Bandshirts des Landes, denn die suchen wir aktuell.
2: Ja, das stimmt. Und ihr dürft euch ja die ganze Zeit reinmelden. Natürlich mit den Fotos von eurem Shirt und mit der Story, die es dazu zu erzählen gibt. Und da hat sich auch Thorsten aus Hameln gemeldet. Und den haben wir jetzt nochmal direkt bei uns an der Leitung. Hallo, guten Morgen, Thorsten.
3: Hallo und guten Morgen, ihr beiden.
2: Wir haben dich ausgewählt, weil dein Bandshirt steht so ein bisschen für, wie aus einem ganz schlechten Tag plötzlich was Gutes werden kann, oder?
3: Ja, also das ist ein gebrauchter Tag gewesen. Ich weiß es noch genau, weil das Datum auch auf dem Bandshirt steht. Das war der 2. November 2001. Und die Vorgeschichte war folgende. Ich war damals im Tief- und Straßenbau tätig und es war ein Tag, der wirklich nichts zum Angeben war. Es hat den ganzen Tag geregnet, um nicht zu sagen geschüttet. Auf der Baustelle hat nichts geklappt, weder organisatorisch noch in der Umsetzung.
2: No shit.
3: Und ja, und jetzt stand abends in Hannover im Kapitol das JBO-Konzert an, zu dem ich mit ein paar Freunden hinfahren wollte. Ich hatte so schlechte Laune, dass ich noch nicht mal mehr Lust auf dieses Konzert hatte. Bin dann natürlich mitgefahren. Ja, und wie es dann so war, die Band war gut drauf, das Publikum ging gut ab. Es war ein super Konzert, da war richtig was los. Nach dem Konzert bin ich dann an den Merchandising-Stand gegangen, habe mir eben dieses T-Shirt gekauft. Und damals war es noch so, dass die Band dann auch nach den Konzerten am Merchandising-Stand gestanden hat. Man konnte sich mit denen unterhalten, man konnte sich Autogramme geben lassen, cool. Fotos machen. Gut, und dann kam ich jedenfalls mit dem Hannes, dem Sänger und Gitarristen der Band, ins Gespräch und habe zu ihm gesagt, du Hannes, vielen Dank für dieses Konzert, habe ihm mein Leid geklagt und dass ich halt so einen schlechten Tag hatte, aber dass es mir jetzt durch die Musik, durch das Konzert wieder richtig gut geht. Und da hat er zu mir gesagt, ja, also das wäre ja das größte Lob, die größte Wertschätzung, die man als Musiker bekommen könnte.
2: Hat er recht, richtiger Ehrenmann.
3: Ja, auf alle Fälle.
1: Grüße gehen raus an Hannes auf jeden Fall, bester Mann. Und das hast du, das T-Shirt davon, und das erinnert dich immer dran, und wenn du jetzt schlechte Laune hast, ziehst du einfach das T-Shirt an und hast bessere Laune?
3: Hab ich tatsächlich schon mal gemacht, ja.
1: Und wirkt es?
3: Ich weiß nicht, ob es am T-Shirt liegt oder wahrscheinlich an der Erinnerung an den Abend wird es liegen. Aber nein, also ich habe das tatsächlich schon mal gemacht, habe dann auch mal JBO angemacht und dann geht's mir gut.
1: Top.
2: Geil.
1: Genau,
2: also für
1: muss
2: sowas
1: es sein.
2: Können Bandshirts auch stehen. Das ist doch cool.
1: Und genau solche Stories wollen wir auch von euch hören, wie die von Thorsten aus Hameln. Schickt uns euer Bandshirt per Bild und per Sprachnachricht einfach an unser WhatsApp. Man.

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5: Ich bin Dirk Zeitler. Inmitten der Krise bei Europas größtem Autobauer Volkswagen stehen heute die nächsten Betriebsversammlungen an. Nach dem Auftakt gestern am Stammwerk in Wolfsburg wird VW-Vorstand Blume heute in Emden und Zwickau erwartet. Zwei Werke, die im Zuge der Sparpläne von Schließung bedroht sind.
6: Auch wenn Konzernchef Blume zuletzt immer wieder betonte, dass Werksschließungen noch nicht beschlossen sind, der Empfang an den Standorten in Ostfriesland und Sachsen dürfte nicht besonders freundlich ausfallen. Die Beschäftigten wollen Antworten, Tausende bangen um ihre Jobs. Der VW-Vorstand spricht von der größten Transformation der Unternehmensgeschichte. Um den Konzern zukunftsfähig zu machen, seien Sparmaßnahmen unvermeidbar. Und so sagte Blume gestern in Wolfsburg, dazu gehöre auch der Abbau von Stellen. Diana Kramer, Nachrichtenredaktion.
5: Mit Beratungen über Hitzewelle und Dürre dieses Sommers wird die Bundesregierung heute ihre Klausurtagung in Brandenburg abschließen. Konkrete Beschlüsse sollen aber erst in späteren Kabinettssitzungen folgen. Die SPD will den Klimaschutz stärker im Grundgesetz verankern, was die Union jedoch ablehnt. Die Verbraucherzentralen registrieren mehr Ärger über aufgedrängte Verträge, etwa für Bücher, Zeitschriften und Glücksspiele. Im ersten Halbjahr wurden dazu mehr als 24.000 Beschwerden erfasst, 7% mehr als im Vorjahreszeitraum. Die Chefin des Bundesverbandes, Ramona Popp, forderte eine Bestätigungspflicht für langfristige Verträge, die per Telefon entstehen. Das sagte sie der dpa.
7: Die Menschen würden überrumpelt, etwa am Telefon, kritisiert Ramona Popp, die Chefin vom Verbraucherzentrale Bundesverband, und fordert deshalb, gerade längere Verträge, die am Telefon entstehen, müssen anschließend schriftlich bestätigt werden, sonst dürften sie nicht gelten. Dafür sollte es ein entsprechendes Gesetz geben. Neben Zeitschriften und Zeitungen betreffen die Beschwerden zum Beispiel auch Handyverträge, Versicherungen, Gewinnspiele und Lotterien. Thomas Thonfeld, Nachrichtenredaktion.
5: Fans in aller Welt trauern um die Country-Ikone Dolly Parton. Die US-Sängerin starb im Alter von 80 Jahren in Nashville, wie ihre PR-Agentur mitteilte. Laut Medienberichten litt Parton an Krebs.
8: Jetzt für euch das Niedersachsen-Update mit Vincent Schulze. VW-Chef Oliver Blume hat bei der Betriebsversammlung in Wolfsburg keine konkreten Zusagen zur Zukunft der Standorte gemacht. Werksschließungen seien aber nur die letzte Lösung. Im Landkreis Ammerland haben Betrüger mit einer Telefonmasche Bankkarten erbeutet. In 4 bekannten Fällen gaben Betroffene ihre Karte an einen Abholer weiter. Und in Holle bei Hildesheim ermittelt die Polizei nach dem Fund einer Autobombe. Der Sprengsatz wurde kontrolliert gesprengt, verletzt wurde niemand, die Ermittlungen laufen noch. Mehr dazu in den Nachrichten um 13:30.
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9: Auf der A1 Richtung Osnabrück gibt es zwischen dem Dreieck Stur und Wildeshausen West 15 Kilometer Stau. In der Gegenrichtung staut es sich zwischen Wildeshausen Nord und Delmenhorst Ost auf 9 Kilometern. Auf der A1 Richtung Hamburg kommt es zwischen Bokel und Elsdorf zu 1 Kilometer Stau durch eine ungesicherte Unfallstelle auf dem linken Fahrstreifen. Ebenfalls Richtung Hamburg stockt der Verkehr zwischen dem Bremer Kreuz und Bremen-Arsten auf 7 Kilometern. Habt eine gute und sichere Fahrt.
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9: In Basinghausen sind es aktuell 15 Grad, in Laatzen und Mellendorf messen wir ebenfalls 15 Grad. Heute erwartet euch am Vormittag teils bewölkter Himmel, am Nachmittag lockert es dann auf, das Ganze bei angenehmen 20 Grad.
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10: Hi Leute. Und wir spielen jetzt 60 Seconds Spezial zusammen. Ihr habt 60 Sekunden Zeit, so viele richtige Antworten wie möglich zu geben. Jetzt anrufen. Wir haben noch einen freien Startplatz. Hier einmal die Nummer 01806 86 86 85 für 20 Cent. Pro Anrufe aus dem Festnetz, mobil mehr. Alle Infos und Teilnahmebedingungen findet ihr auch auf unserer Homepage.
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10: Spiel mit uns, 60 Seconds Spezial, gleich geht's los. Ihr könnt natürlich auch vor dem Radio mitraten und wir starten jetzt rein mit Kid Rock All Summer Long und mit Pearl Jam. Hier ist Alive. Schönen guten Morgen euch.
11: Morgen.

0: Rock mit All Summer Long und wir spielen jetzt wieder 60 Seconds Spezial, wie immer um diese Uhrzeit, und heute Morgen spielen wir mit Tobias aus Winterspelt. Schönen guten Morgen.
1: Guten Morgen.
0: Hi Tobias, in dieser Woche geht's ja auch wieder um Bandshirts bei uns. Sag mal, hast du auch zufällig so ein oder zwei zu Hause?
1: Ja, mehrere. Also einige. Ich kann sie nicht genau zählen, es sind auf jeden Fall einige.
0: Also so viele, ja? Und welche Band ist am häufigsten dabei?
1: Metallica, System of a Down.
0: Boah, stabil.
1: Und das ist eher so meine Musik.
0: Wenn man so viele hat, hat man dann einen Liebling, den man immer erträgt, oder ist das wirklich abwechselnd?
1: Ja, meistens schon Metallica, aber ich ziehe die auch nicht immer so gerne so auf die anderen, die nicht zu viel verwaschen.
0: Ja, das ist wichtig,
2: Kenner?
0: Ne? Ja, genau, absolut. Weil dann kann man sie vergessen. Irgendwann fangen die auch an zu stinken. Das hatte ich auch schon mal.
1: Genau.
0: Tobias, wir zocken jetzt 60 Seconds Spezial. Ich schmeiße einen Zufallsgenerator an. Du sagst Stopp, damit wir wissen, in welcher Kategorie, okay?
1: Ja.
0: Auf geht's.
3: Stopp. Wissensgebiet Film und Fernsehen.
0: Okay. Tobias, dann wollen wir mal zusehen. 60 Sekunden hast du Zeit. Hier kommt deine erste Frage. In welcher Filmreihe wollen vier Highschool-Freunde bis zum Abschluss unbedingt noch ihre Unschuld verlieren?
1: American Pie.
0: Wie heißt die ZDF-Sendung, in der echte Kriminalfälle live vorgestellt werden?
1: Aktenzeichen XY.
0: In welchem Film spielt Leonardo DiCaprio den Börsenmakler Jordan Belfort?
1: Wolf of Wall Street.
0: Wer ist die große Liebe von Kermit dem Frosch?
1: Weiter.
0: Miss Piggy. Aus welchem Animationsfilm ist Buzz Lightyear bekannt?
1: Toy Story.
0: Was bedeutet das Wort Sitcom?
1: Comedy-Serie.
0: Situation Comedy. Ja. Welcher Schauspieler spielte Jack Reacher in den gleichnamigen Filmen?
1: Tom Cruise.
0: Wie heißt der DC-Superheld, der sich durch seine Geschwindigkeit auszeichnet?
1: Flash.
0: Ja oder nein, Terence Hill spielt in Winnetou 2 mit?
1: Nein.
0: Doch, tatsächlich wohl, als Mario Girotti. In welcher Filmreihe spielt Robert Pattinson einen Vampir?
1: Weiter.
0: Twilight.
1: Twilight.
0: Welche Serie hat weltweit die meisten Folgen? Ist das Unser Sandmännchen oder General Hospital?
1: General Hospital.
0: Tatsächlich Unser Sandmännchen. Wie viele Godzilla-Filme gibt es? 25 oder 38?
1: 38.
0: Wäre richtig gewesen, war aber
2: nicht
0: mehr drauf. Oh, Tobias, das war ein Top-Start. Richtig gut gewesen. Wie viele Punkte haben wir?
2: Also mal davon ab, hast du dir schon mal Gedanken darüber gemacht, was Sitcom bedeutet? Dass das
0: noch nie.
2: Ja,
0: Situation Comedy.
2: Und ab dann hat sich gelernt. Rausgehauen, Tobias. Das waren jetzt leider nur 6 Punkte. Hat leider nicht gereicht.
1: Ja, alles okay.
0: Aber war gut, dass du dabei bist. Und ich sende liebe Grüße, oder wir senden liebe Grüße nach Winterspelt.
1: Ja, vielen Dank.
0: Tobias, dir noch einen schönen Tag.
2: Hau rein.
1: Dankeschön, euch auch.
0: Tschüss.
1: Ciao.
0: Kannst du dir gerne morgen anhören, 10 nach 7.
1: Alles klar.
0: Alright. Liebe Grüße, Tobi, hau rein.
2: Hau rein.
1: Danke.
0: Tschüss. Ciao.
2: Und wenn ihr auch mal Bock habt auf 60 Seconds Spezial, ihr könnt gerne noch mitspielen. Sogar heute noch zweimal. Um 12 Uhr ist die nächste Spielrunde und um 17 Uhr haben wir auch.

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6: Mit Vincent Schulze. Der Betriebsrat von Volkswagen Nutzfahrzeuge fordert den Transporter wieder im Stammwerk in Hannover zu bauen. Betriebsratschef Stravost Christitidis spricht sich dafür aus, die Zusammenarbeit mit Ford bei dem Modell zu beenden. Die 7. Generation des Transporters wird seit Mitte 2024 in einem Ford-Werk in der Türkei produziert. Dadurch fehlt dem Werk in Hannover wichtiges Produktionsvolumen. Dort arbeiten rund 12.000 Menschen. Aktuell werden in Stöcken noch der elektrische ID.Buzz, der Multivan und der California gebaut. Christidis verweist auf Zusagen aus der Tarifrunde 2024. Demnach soll der Transporter nach fast 70 Jahren Produktion in Hannover zurückkommen. VW-Chef Oliver Blume hat sich bei der Betriebsversammlung in Wolfsburg zur schwierigen Lage des Konzerns geäußert. Mehr als 10.000 Beschäftigte verfolgten die Versammlung. Konkrete Aussagen zur Zukunft der Werke in Emden und Hannover machte Blume allerdings nicht. Werksschließungen seien aber nicht beschlossen. In den kommenden 6 bis 12 Monaten will Volkswagen Perspektiven für alle Standorte entwickeln. Im Landkreis Ammerland warnt die Polizei vor Betrügern, die am Telefon Bankkarten einfordern. Die Anrufer behaupten, es gebe verdächtige Abbuchungen oder Probleme mit dem Konto. In 4 bekannten Fällen wurden Karten tatsächlich übergeben. Und nach dem Fund einer Autobombe in Holle bei Hildesheim stellt sich die Polizei auf längere Ermittlungen ein. Ein Anwohner hatte den verdächtigen Gegenstand am Sonntag an einem Auto entdeckt. Der wurde dann anschließend kontrolliert von der Polizei gesprengt.
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7: Auf der A1 Richtung Osnabrück gibt es zwischen dem Dreieck Stur und Wildeshausen Nord 15 Kilometer Stau. In der Gegenrichtung, Richtung Bremen, staut es sich zwischen Wildeshausen Nord und Bremen-Arsten auf 11 Kilometern. Auf der A1 Richtung Osnabrück kommt es zwischen dem Bremer Kreuz und Bremen-Arsten zu 8 Kilometern Stau. Ebenfalls Richtung Hamburg staut es sich zwischen Stuckenborstel und Elsdorf auf 3 Kilometern. Dort ist die Fahrbahn zwischen Bokel und Elsdorf wegen Unfallaufnahme verengt. Wir wünschen euch eine gute Fahrt.
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7: In Wunstorf, Uetze und Neustadt zeigt das Thermometer aktuell überall 15 Grad. Heute erwartet euch am Vormittag teils bewölkter Himmel, am Nachmittag lockert es dann auf, das Ganze bei angenehmen 20 Grad.
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8: Gute!
9: Und Leute, nicht vergessen, es startet die Bundesliga-Saison am Freitag. Ich weiß, der Engelhardt ist schon richtig hyped.
8: Ja.
9: Nein, auch für euch anderen gilt, ey, ihr könnt wieder mittippen bei unserem FC Wadenbeiß auf kicktipp.de, ist wieder freigeschaltet. 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
8: Ja, das ist krass.
9: 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Engelhardt vermutlich nicht.
8: Nee, ich werde nicht mit dabei sein, aber ich beneide euch trotzdem, liebe Rockbuddies, dass ihr was habt, so ein Hobby, wo ihr alles für gebt. 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

0: The Subways mit Rock'n'Roll Queen.
1: Und sag mal, habt ihr früher eigentlich auch Bofrost bei euch an der Tür gehabt?
2: Ja, tatsächlich ja.
1: Oh, geil. Witzig. Ich dachte, ich wäre der Einzige. Nein. Also meine Mutter, die konnte wirklich nicht kochen und deshalb hatten wir immer Bofrost und wir hatten dann auch immer wieder so die gleichen Sachen dabei. Hast du noch so ein Gericht, wo du weißt, das habe ich immer gern gegessen?
2: Ich habe gar nichts auf dem Schirm, außer da gab es dieses Eis mit der Kaugumminase.
1: Das war sehr gut, das hatte ich auch.
2: Ja!
1: Und ich habe wirklich, ich habe immer Penne Rialto von Bofrost gegessen.
2: Okay, okay.
1: Und das war so eine Packung, wo immer drauf stand, wie für zwei Personen. Und das habe ich mir immer eine Portion hat kaum gereicht für mich. Weil, ne, wenn du das Ding dann in eine Mikrowelle gehauen hast, war das ja auch nur noch ein Drittel.
2: Ja.
1: Und dann schön so mit ein bisschen Brunch und Mozzarella, hat richtig gut geschmeckt. Ey, aber, also ich meine, sieht man heutzutage kaum noch, oder?
2: Ja, selten.
1: Und ich habe mal geguckt, Bofrost, schätz mal, was die noch so an Umsatz machen.
2: So wenig.
1: Also, sag. 834 Millionen Euro Umsatz immer noch in Deutschland, 1,4 Milliarden in Europa und die sind immer noch Marktführer.
2: Nein.
1: Doch in ihrer eigenen Branche. Ich wusste allerdings nicht, dass es die gibt. Die heißt nämlich Direktvertrieb Tiefkühlkost plus Eiscreme.
2: Super.
1: Da ist Bofrost immer noch Marktführer mit 70%.
2: Wahnsinn. Die haben doch diesen Beef am Laufen mit Eismann, ne?
1: Kennst ja, genau. Aber also ich meine, den scheinen sie ja gewonnen zu haben, weil Eismann sehe ich gar nicht mehr. Und wenn die 70% des Markts kontrollieren.
2: Das ist ja aber Wahnsinn.
1: Ich dachte, die wären auch längst einfach über, weil viel zu teuer. Und du kriegst ja alles mittlerweile in der Tiefkühle in jedem Laden.
2: Das stimmt.
1: Kriegst du ja auch Fertiggerichte.
2: Aber nicht geliefert.
1: Nee, aber.
2: Und so Amazon kann auch nicht gefroren.
1: Aber Rewe Lieferservice und so zum Beispiel gibt's ja jetzt auch.
2: Gefroren?
1: Ja, da kannst du alles dir liefern lassen. Hm. Aber ich meine, es kostet ja ansatzweise doppelt so viel und mehr.
2: Aber ist ja Wahnsinn. Krass. Ja, also, dann Grüße gehen raus.
1: Ja, genau. Grüße gehen raus an den Bofrostmann. 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

0: Alanis Morissette mit Ironic und wir suchen weiterhin die schönsten Stories rund um eure Bandshirts. Schickt sie uns gerne, die Shirts und die Stories per WhatsApp.
1: Und wir hatten ja jetzt auch schon einige Rockbuddies, die haben gesagt, ich kann euch gerne die Geschichte erzählen rund um das Bandshirt, aber das Shirt an sich gibt es nicht mehr, habe ich weggeworfen. Das ist ja eigentlich Blasphemie, aber geht mir ähnlich. Ich habe auch schon einige weggeschmissen.
0: Und ich muss ganz ehrlich sagen, bei mir, ich habe einige weggeschmissen, immer aus demselben Grund, ich bin zu fett geworden. Punkt. Punkt. Das ist so ein schönes weißes Queen-Shirt mit diesem geilen bunten Bild da vorne drauf. Ja. Einfach zu fett.
1: Ja. Ärgerlich. Nee, bei mir war es immer so komplett verwaschen. Irgendwann, ja, die haben sich auch vielleicht so ein bisschen an ihre ursprüngliche Form dran erinnert. Da hast du es nach dreimal Wasche angezogen, ja, und dann war das so schief, ne?
0: Ja, das ist auch kacke.
1: Oh Mann, da hatte ich so ein geiles Led Zeppelin-Shirt, aber naja.
0: Und wir haben mal vom Fußballverein früher, von der SG Eagles Popens, Grüße gehen raus, haben wir mal von irgendeiner Bank, die uns da gesponsert hat.
1: Ja.
0: Und gesagt so, ey, und wir haben was Cooles für euch. Wir haben nämlich von der aktuellen Tour, haben wir T-Shirts, ihr kriegt die ganze Mannschaft T-Shirt. Hier ist ein T-Shirt von Pur. Und nicht so, oh, danke.
1: Ihr hattet Funkelperlenaugen.
0: Das, zack, direkt einmal weitergewandert in den Müll. Das, ja, habe ich nie wieder angezogen.
1: Also, aber auch das kann ja eine Story sein. Schickt sie uns gerne per WhatsApp-Button in unserer App. Was ist euer Lieblingsband-Shirt? Und was ist die Story dazu? Da sind wir scharf drauf.
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Nirvana.

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10: Ich bin Dirk Zeitler. Mit Beratungen über die Hitzewelle und Dürre dieses Sommers wird die Bundesregierung heute ihre Klausurtagung in Brandenburg abschließen. Konkrete Beschlüsse sollen aber erst in späteren Kabinettssitzungen folgen. Vizekanzler Klingbeil will den Klimaschutz stärker im Grundgesetz verankern. Das sagte er am Abend im ZDF.
11: Die Koalition steht vor wegweisenden Wochen. Da sind die drei wichtigen Landtagswahlen im September und die geplanten großen Reformen, wie etwa bei der Rente, bei denen Kanzler Merz Tempo machen will. Die Klausur in Neu-Hardenberg soll dafür den Startschuss geben und die Stimmung bei Schwarz-Rot verbessern. Aber schon das Thema Klimaschutz, das heute auf der Tagesordnung steht, zeigt, wie schwierig das werden könnte. Die SPD-Minister wollen den Klimaschutz stärker im Grundgesetz verankern. Die Union sieht das eher skeptisch. Thomas Brock, Nachrichtenredaktion.
10: Inmitten der Krise bei Europas größtem Autobauer Volkswagen stehen heute die nächsten Betriebsversammlungen an. Nach dem Auftakt gestern am Stammwerk in Wolfsburg wird VW-Vorstand Blume heute in Emden und Zwickau erwartet. Zwei Werke, die im Zuge der Sparpläne von Schließung bedroht sind. Am Stammwerk in Wolfsburg hatte der VW-Vorstand gestern heftige Kritik für seine Sparpläne geerntet. Fans aus aller Welt trauen um die Country-Ikone Dolly Parton. Die US-Sängerin starb im Alter von 80 Jahren in Nashville, wie ihre PR-Agentur mitteilte. Laut Medienberichten litt sie an Krebs.
12: Es kostet viel Geld, so billig auszusehen. Das war ein Lieblingsspruch der vollbusigen Country-Ikone. Aber Schönheitsoperationen, Schminke, Klunker und blonde Mähne gehörten zum Handwerk des Superstars. Oft sprach Dolly Parton von ihrer Kindheit in Armut als viertältestes von 12 Kindern in einer Hütte in den Smoky Mountains. Ihr Aufstieg und ihre Karriere in Nashville waren sagenhaft. 9 to 5, Jolene, I Will Always Love You wurden Welthits. Dolly wurde reich, baute den Rummelplatz Dollywood und spendete viel Geld für Arme und für Ausbildung. Aus den USA, Tina Eck.
10: Auf einem Hamburger Volksfest haben 23 Fahrgäste eines Kettenkarussells rund 3 Stunden in großer Höhe festgesessen. Das Fahrgeschäft war am späten Abend wegen eines Defekts stehen geblieben. Feuerwehr und Polizei waren mit einem Großaufgebot vor Ort, um das Karussell wieder auf den Boden zu bringen und Panik unter den Fahrgästen zu vermeiden. Kurz nach Mitternacht gelang es, das Karussell wieder in Gang zu setzen.
13: Jetzt für euch das Niedersachsen-Update mit Vincent Schulze. VW-Chef Oliver Blume hat bei der Betriebsversammlung in Wolfsburg keine konkreten Zusagen zur Zukunft der Standorte gemacht. Werksschließungen seien aber nur die letzte Lösung. Im Landkreis Ammerland haben Betrüger mit einer Telefonmasche Bankkarten erbeutet. In 4 bekannten Fällen gaben Betroffene ihre Karte an einen Abholer weiter. Und in Holle bei Hildesheim ermittelt die Polizei nach dem Fund einer Autobombe. Der Sprengsatz wurde kontrolliert gesprengt, verletzt wurde niemand, die Ermittlungen laufen noch. Mehr dazu in den Nachrichten um 13:30.
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0: Auf der A1 Richtung Osnabrück gibt es zwischen dem Dreieck Stur und Wildeshausen Nord 18 Kilometer Stau. In der Gegenrichtung stockt der Verkehr zwischen dem Bremer Kreuz und Bremen-Arsten auf 8 Kilometern. Auf der A1 Richtung Bremen staut es sich zwischen Wildeshausen West und Bremen-Arsten auf 6 Kilometern. Ebenfalls auf der A1 Richtung Hamburg zwischen Bokel und Elsdorf 1 Kilometer Stau. Die Fahrbahn ist wegen Unfallaufnahme auf eine Spur verengt. Auf der A2 Richtung Hannover ist die Fahrbahn zwischen Veltheim und Bad Eilsen wegen eines Unfalls auf eine Spur verengt. Es staut sich dort auf 6 Kilometern. Habt eine gute und sichere Fahrt.
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0: In Mellendorf zeigt das Thermometer aktuell 14 Grad. In Wunsdorf sind es 15 Grad. Und in Burgwedel ebenfalls 15 Grad. Heute erwartet euch ein unbeständiger Tag mit Wolken und Regen. Das Ganze bei maximal 21 Grad.
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15: Morgen! Und Eggers, hast du zufällig meine Instagram-Story gestern gesehen?
16: Du machst so selten welche? Nein, ja. Habe ich die ausgerechnet verpasst. Nein, ja, habe ich nicht gesehen.
15: Ich war nämlich tatsächlich Draisine fahren oder Draisine, ich weiß es nicht, aber dieses, ne?
16: Auf so einer Bahn, wo man ja. so auf Bahnschienen, wo man so wippen muss?
15: Ja, das kennt man so aus so Westernfilmen.
16: Ja,
15: ne?
16: Wirklich?
15: Aber das war jetzt sowas, da hat man quasi wie Fahrrad gefahren.
16: Ah.
15: Und es hat tatsächlich viel Spaß gemacht. Und ich habe auch ein bisschen Oberschenkelmuskelkater davon, das ist fast schon wieder peinlich. Aber mir war gar nicht klar, die Draisine wurde von Karl Dreis erfunden, ein Deutscher aus Karlsruhe, und der hat auch das Fahrrad erfunden,
16: nein,
15: aber erst danach. Also das heißt, dieses Ding auf den Schienen gab es vor dem Fahrrad.
16: Das ist ja krass. Und aber hat man nicht permanent Angst, dass gleich ein Zug kommt und einen wegballert?
15: Ja! Also, weil wir sind doch durch Tunnel gefahren und
16: Gott.
15: Jedes Mal, wenn da so ein Licht war, war ich, nee, okay, jetzt ist es weit.
16: Ich hätte sofort die ganze Zeit nur nach hinten geguckt, so kommt gleich einer und schiebt mich an.
15: Aber ja, ich hätte mir manchmal gewünscht, dass wir angeschoben werden, weil es ging manchmal bergauf und dann, Karamba, du darfst ja nicht aufhören zu treten, weil sonst rollst du wieder runter. Aber ja, hat Spaß gemacht.

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1: Ich muss euch jetzt eine Geschichte erzählen, die ist so unglaublich. Also sie stimmt aber tatsächlich. Und als sie mir erzählt wurde, habe ich sofort gesagt, alles klar, warte, ich muss mitschreiben fürs Radio.
0: Geil, sehr
1: gut. Und deswegen, hier kommt sie. Mein Kumpel, der ist Selbstständiger und der muss jetzt bald auf die IFA in Berlin, ne? Die Funkausstellung in
0: der
1: Berlin.
0: Der Fleischer? Oder welcher von deinen Kumpel? Du hast so viele.
1: Nee, der ist Motorist. Also da geht's auch um so Rasenmäher und sowas. Aber ist ja mittlerweile als Roboter, deswegen auch auf die IFA. Und da, wie in jeder großen Messestadt, ist es so, immer in den Zeiten, wo die Messe sind, da sind die Hotels wahnsinnig teuer. Ja. Er meinte, die Hotels sind viermal so teuer wie normal.
0: Gott.
1: Und da musste er jetzt gucken, kurzfristig noch nach Hotelplätzen. Nicht nur für sich, sondern auch für Bedienstete und auch für internationale Geschäftspartner musste was buchen. Und da hat er zum Glück wirklich noch über Booking, hat er noch ein Hotel gefunden und hat das gesehen, Mensch, ist ja günstiger, stand Hotel für Erwachsene, hat das gebucht.
0: Ja, ihr seht schon.
1: Oh nein! Und dann wird er plötzlich angerufen von einem Geschäftspartner und der sagt, also können wir nochmal über das Hotel buchen? Ich glaube, das müssen wir stornieren. Und tatsächlich auf der Booking-Seite stand, wie gesagt, nur Hotel für Erwachsene. Kann ja sein, hey, da nerven keine Kinder. Ja. Aber nein, es war natürlich ein Hotel für Knicki Knacki. Und ich meine Berlin, ne, die Stadt, wo alles möglich ist. Und dann hat er sich das mal angeguckt, die Internetseite, die Homepage von diesem Hotel, ließ wirklich, also da war so viel nackte Haut und Junge. Und er hat dann auch nur gedacht, oh nein.
0: Für internationale Partner einen Puff gebucht einfach.
1: Meine Geschäftspartner haben jetzt vielleicht auch schon einmal die Homepage ausgecheckt und haben gedacht, so geht's also noch ab nach der IFA. Und jetzt muss er das noch irgendwie stornieren. Also dementsprechend, Eggers, ich weiß nicht, ist noch ein Zimmer frei, wenn du Bock hast.
0: Hey, wann ist denn das?
1: Also das Witzige ist auf jeden Fall, das ist tatsächlich wohl in Berlin auch ein sehr bekanntes Hotel. Genau für solche Zwecke. Nur er wusste es halt nicht, weil wir sind nun mal nicht aus Berlin. Aber
0: schön. Ja. Also Hotel für Erwachsene lieber nicht buchen.
1: Nee.
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7: Mit Vincent Schulze. Der Betriebsrat von Volkswagen Nutzfahrzeuge fordert den Transporter wieder im Stammwerk in Hannover zu bauen. Betriebsratschef Stravost Christitidis spricht sich dafür aus, die Zusammenarbeit mit Ford bei dem Modell zu beenden. Die siebte Generation des Transporters wird seit Mitte 2024 in einem Ford-Werk in der Türkei produziert. Dadurch fehlt dem Werk in Hannover wichtiges Produktionsvolumen. Dort arbeiten rund 12.000 Menschen. Aktuell werden in Stöcken noch der elektrische ID.Buzz, der Multivan und der California gebaut. Christidis verweist auf Zusagen aus der Tarifrunde 2024. Demnach soll der Transporter nach fast 70 Jahren Produktion in Hannover zurückkommen. VW-Chef Oliver Blume hat sich bei der Betriebsversammlung in Wolfsburg zur schwierigen Lage des Konzerns geäußert. Mehr als 10.000 Beschäftigte verfolgten die Versammlung. Konkrete Aussagen zur Zukunft der Werke in Emden und Hannover machte Blume allerdings nicht. Werksschließungen seien aber nicht beschlossen. In den kommenden 6 bis 12 Monaten will Volkswagen Perspektiven für alle Standorte entwickeln. Im Landkreis Ammerland warnt die Polizei vor Betrügern, die am Telefon Bankkarten einfordern. Die Anrufer behaupten, es gebe verdächtige Abbuchungen oder Probleme mit dem Konto. In 4 bekannten Fällen wurden Karten tatsächlich übergeben. Und nach dem Fund einer Autobombe in Holle bei Hildesheim stellt sich die Polizei auf längere Ermittlungen ein. Ein Anwohner hatte den verdächtigen Gegenstand am Sonntag an einem Auto entdeckt. Der wurde dann anschließend kontrolliert von der Polizei gesprengt.
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8: Auf der A1 Richtung Osnabrück gibt es zwischen Dreieck Stur und Wildeshausen Nord 19 Kilometer Stau. In der Gegenrichtung Richtung Bremen staut es sich zwischen Wildeshausen Nord und Bremen-Arsten auf 13 Kilometern. Auf der A2 Richtung Hannover ist die Fahrbahn zwischen Feldheim und Bad Eilsen wegen eines Unfalls auf eine Spur verengt. Der Stau ist 7 Kilometer lang. Gute Fahrt!
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8: Bei euch in Uetze sind es aktuell 16 Grad. In Sehende und Grasdorf zeigt das Thermometer ebenfalls 16 Grad. Heute erwartet euch ein unbeständiger Tag mit Wolken und Regen. Das Ganze bei maximal 21 Grad.
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9: Morgen!
10: Servus zusammen und gleich haben wir für euch eine Geschichte. Das ist wieder aus der Rubrik Sag, dass du deutsch bist, ohne zu sagen, dass du deutsch bist. Wirklich. Ja. Also das, man weiß gar nicht, ob man lachen oder weinen soll. Ihr werdet genau wissen, was wir meinen. Hört ihr gleich nach den Foo Fighters mit Best of You und nach Gunn hier ist Word Up.

0: Foo Fighters mit Best of You. Und jetzt gibt's eine Geschichte aus der Kategorie Sag mir, dass du deutsch bist, ohne zu sagen, dass du deutsch bist. Ein Bäcker in Bayern hat immer ein halbes Brot bei sich angeboten für 2,40 Euro.
1: Super, bin ich absoluter Freund von, weil man schafft ja meist gar kein Ganzes.
0: Genau. Und jetzt hat aber einer zusammen ein halbes Brot bei ihm gekauft und hat zu Hause das auf eine Waage gelegt und hat gesagt, das ist gar nicht die Hälfte. Da fehlen, Achtung, 10 Gramm.
1: Wow. Und was wiegt 10 Gramm?
0: 10 Gramm, nicht mal eine halbe Scheibe. Mal eine halbe Scheibe. Der hat sich beschwert.
1: Wahrscheinlich ein 2-Euro-Stück wiegt 10 Gramm wahrscheinlich, oder?
0: Das wiegt viel mehr.
1: Oh, krass.
0: 2-Euro-Stück. Der hat sich beschwert bei dem und gesagt, hier, ich hatte aber gar nicht die ganze Hälfte, da fehlen 10 Gramm. Und der Bäckermeister hat natürlich gedacht so, okay, da antworte ich mal funny und hat gesagt so, hey, manchmal gewinnst du, manchmal verlierst du, nächstes Mal hast du wahrscheinlich die größere Hälfte.
1: Ja, ist doch cool.
0: Fand der Typ gar nicht witzig, ist zu den Behörden gegangen, hat den angeschwärzt und dann ist einer aus dem Eichamt bei diesem Bäcker vorbeigekommen und hat gesagt, der darf das ab sofort nicht mehr mit der Brotschneidemaschine einfach so
1: auf Augenmaß.
0: Pi mal Daumen in der Mitte durchschneiden, der muss das ab jetzt genau abwiegen und darf nur sein halbes Brot dann verkaufen, sonst kriegt der nachträglich für alle halben Brote, die er verkauft hat, Ärger. Und jetzt musste der sich Wagen und Eichgeräte und alles anschaffen im Wert von 15.000 Euro.
1: Wow.
0: Damit er nicht im Nachhinein Strafe zahlen muss, weil dieser Penner ihn für 10 Gramm beim Eichamt angeschwärzt hat.
1: Oh nein. Ja, solche Leute gibt's nicht.
0: Wie scheiße muss man sein?
1: Ich würde vorschlagen, der Bäcker gleich zurück anschwärzen. Wie hat denn der genau 10 Gramm abgemessen? Da würde ich erstmal gucken, ob der Koks-Dealer ist und so eine kleine, so eine Milligramm-Waage hat. So.
0: Kommt der nochmal in meinen Laden? Sag ich dir ehrlich, dann fliegt er aber hochkant raus. Mhm. Dann schlage ich ihm das halbe Brot um die Ohren.
1: Ja.
0: Aber so lange, bis es ganz kaputt ist.
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0: So klingt der Mittwoch nur bei uns. Und auch nur bei uns gibt es die besten Bandshirts des Landes, denn die suchen wir aktuell.
1: Ja, das stimmt. Und ihr dürft euch ja die ganze Zeit reinmelden. Natürlich mit den Fotos von eurem Shirt und mit der Story, die es dazu zu erzählen gibt. Und da hat sich auch Thorsten aus Hameln gemeldet. Und den haben wir jetzt nochmal direkt bei uns an der Leitung. Hallo, guten Morgen, Thorsten.
2: Hallo und guten Morgen, ihr beiden.
1: Wir haben dich ausgewählt, weil dein Bandshirt steht so ein bisschen für, wie aus einem ganz schlechten Tag plötzlich was Gutes werden kann, oder?
2: Ja, also das ist ein gebrauchter Tag gewesen. Ich weiß es noch genau, weil das Datum auch auf dem Bandshirt steht. Das war der 2. November 2001. Und die Vorgeschichte war folgende. Ich war damals im Tief- und Straßenbau tätig und es war ein Tag, der wirklich nichts zum Angeben war. Es hat den ganzen Tag geregnet, um nicht zu sagen geschüttet. Auf der Baustelle hat nichts geklappt, weder organisatorisch noch in der Umsetzung.
1: No shit.
2: Und ja, und jetzt stand abends in Hannover im Kapitol das JBO-Konzert an, zu dem ich mit ein paar Freunden hinfahren wollte. Ich hatte so schlechte Laune, dass ich noch nicht mal mehr Lust auf dieses Konzert hatte. Bin dann natürlich mitgefahren. Ja, und wie es dann so war, die Band war gut drauf, das Publikum ging gut ab. Es war ein super Konzert, da war richtig was los. Nach dem Konzert bin ich dann an den Merchandising-Stand gegangen, habe mir eben dieses T-Shirt gekauft. Und damals war es noch so, dass die Band dann auch nach den Konzerten am Merchandising-Stand gestanden hat. Man konnte sich mit denen unterhalten, man konnte sich Autogramme geben lassen, cool. Fotos machen. Gut, und dann kam ich jedenfalls mit dem Hannes, dem Sänger und Gitarristen der Band, ins Gespräch und habe zu ihm gesagt, du Hannes, vielen Dank für dieses Konzert, habe ihm mein Leid geklagt und dass ich halt so einen schlechten Tag hatte, aber dass es mir jetzt durch die Musik, durch das Konzert wieder richtig gut geht. Und da hat er zu mir gesagt, ja, also das wäre ja das größte Lob, die größte Wertschätzung, die man als Musiker bekommen könnte.
1: Hat er recht, richtiger und Ehrenmann.
2: Ja, auf alle Fälle.
0: Grüße gehen raus an Hannes auf jeden Fall. Bester Mann. Und das hast Bester du, das Mann. T-Shirt davon, und das erinnert dich immer dran. Und wenn du jetzt schlechte Laune hast, ziehst du einfach das T-Shirt an und hast bessere Laune?
2: Hab ich tatsächlich schon mal gemacht, ja.
0: Und wirkt es?
2: Ich weiß nicht, ob es am T-Shirt liegt oder wahrscheinlich an der Erinnerung an den Abend wird es liegen. Aber nein, also ich habe das tatsächlich schon mal gemacht, hab dann auch mal JBO angemacht und dann geht's mir gut.
0: Top.
1: Geil.
0: Genau
1: also für
0: muss
1: sowas
0: es sein.
1: Können Bandshirts auch stehen. Das ist doch cool.
0: Und genau solche Stories wollen wir auch von euch hören, wie die von Thorsten aus Hameln. Schickt uns euer Bandshirt per Bild und per Sprachnachricht einfach an unser WhatsApp.

Marketing-Experten sagen, die nächsten 3 Sekunden entscheiden, ob du dran bleibst oder nicht. Und, hat's funktioniert? Dann gleich weiter so. Metallica.

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9: Ich bin Dirk Zeitler. Auf Schloss Neuhardenberg in Brandenburg geht heute die Kabinettsklausur der Bundesregierung zu Ende. Am zweiten Tag soll es um die Folgen von Hitze und Dürre in diesem Sommer gehen, aber auch erneut um die Wettbewerbsfähigkeit der deutschen Wirtschaft. Beschlüsse werden heute nicht erwartet.
10: Die Beratungen in idyllischer Schlossatmosphäre sind für Kanzler Friedrich Merz und seine Regierungsmannschaft wohl der Auftakt für einen eher stürmischen Herbst. Da stehen 3 wichtige Landtagswahlen an und Schwarz-Rot will große Reformen auf den Weg bringen. Rente, Krankenkassenbeiträge oder Entbürokratisierung sollen bis zum Jahresende abgehakt sein. Dafür braucht es allerdings Einigkeit in der Koalition und das könnte schwierig werden. Denn bei den Themen Klimaschutz ins Grundgesetz oder auch der Ausweitung der Zuckersteuer dürfte es wohl nicht ganz so harmonisch weitergehen. Gehen wir jetzt in Neuhardenberg. Diana Kramer, Nachrichtenredaktion.
9: Inmitten der Krise bei Europas größtem Autobauer Volkswagen stehen heute die nächsten Betriebsversammlungen an. Nach dem Auftakt gestern am Stammwerk in Wolfsburg wird VW-Vorstand Blume heute in Emden und Zwickau erwartet. 2 Werke, die im Zuge der Sparpläne von Schließung bedroht sind. Am Stammwerk in Wolfsburg hatte der VW-Vorstand gestern heftige Kritik für seine Sparpläne geerntet. Die weltgrößte Computerspielemesse Gamescom beginnt heute in Köln. Dort präsentieren sich deutlich mehr als 1600 Firmen, Verbände und andere Organisationen. Die Veranstalter sprechen von einem Rekord.
11: Rund 350.000 Gaming-Fans werden hier in den nächsten Tagen erwartet, gut 2 Drittel davon aus dem Ausland. Die können unter anderem die neuesten Spiele ausprobieren und stehen dafür zum Teil lange in der Schlange. Die Gaming-Branche ist für die Wirtschaft enorm wichtig, das zeigt sich auch an der politischen Prominenz. Neben Finanzminister Klingbeil und Forschungsministerin Bär wird erstmals auch ein Bundespräsident auf der Messe sprechen. Frank-Walter Steinmeier ist Gastredner beim Gamescom-Kongress. Aus Köln, Thomas Bremser.
9: Fans in aller Welt trauern um die Country-Ikone Dolly Parton. Die US-Sängerin starb im Alter von 80 Jahren in Nashville, wie ihre PR-Agentur mitteilte. Laut Medienberichten litt Parton an Krebs.
12: Jetzt für euch das Niedersachsen-Update mit Vincent Schulze. VW-Chef Oliver Blume hat bei der Betriebsversammlung in Wolfsburg keine konkreten Zusagen zur Zukunft der Standorte gemacht. Werksschließungen seien aber nur die letzte Lösung. Im Landkreis Ammerland haben Betrüger mit einer Telefonmasche Bankkarten erbeutet. In 4 bekannten Fällen gaben Betroffene ihre Karte an einen Abholer weiter. Und in Holle bei Hildesheim ermittelt die Polizei nach dem Fund einer Autobombe. Der Sprengsatz wurde kontrolliert gesprengt, verletzt wurde niemand, die Ermittlungen laufen noch. Mehr dazu in den Nachrichten um 20:30.
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14: Auf der A1 Richtung Osnabrück gibt es zwischen Dreieck Stur und Wildeshausen Nord 19 Kilometer Stau. In der Gegenrichtung, Richtung Bremen, staut es sich zwischen Wildeshausen Nord und Bremen-Arsten auf 15 Kilometern. Auf der A2 Richtung Hannover ist die Fahrbahn zwischen Feldheim und Bad Eilsen nach einem Unfall auf eine Spur verengt. Dahinter gibt es zwischen Feldheim und Rehren 8 Kilometer Stau. Gute Fahrt!
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14: In Garbsen sind es aktuell 16 Grad, genauso warm wie in Wunstorf. In Burgwedel ist es mit 17 Grad etwas milder. Heute erwartet euch ein unbeständiger Tag mit Wolken und Regen. Das Ganze bei maximal 21 Grad.
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15: Morgen! Und sag mal, habt ihr das gesehen? Actionstar Tom Cruise ist traurig, weil es in seinem Liebesleben aktuell nicht mehr läuft.
16: Oh! Eine Runde Mitleid für den armen, wahnsinnig erfolgreichen Multimillionär, der übrigens regelmäßig so mit 20 bis 30 Jahre jüngeren Topmodels oder Schauspielerinnen was hat. Oh.
15: Aber er möchte sich so richtig verlieben.
16: Ja.
15: Der möchte nochmal heiraten und alles. Und das klappt halt gerade überhaupt nicht. Und deshalb ist er traurig. Mhm.
16: Filmtitel von Tom Cruise Liebesleben aktuell: Flopgun.
15: Ja, genau. Und er hat jetzt gesagt, besonders das Liebesaus mit Schauspielkollegin Ana de Armas, das hätte ihn hart getroffen.
16: Ja, Bruder, also das hätte uns alle hart getroffen.

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1: Heute mit einem der bekanntesten Folksongs aller Zeiten, der seit hunderten von Jahren in irischen Pubs gesungen wird, aber erst seit 1998 wirklich auch Teil der weltweiten Popkultur geworden ist. In der Metallica-Version. Dafür gab es sogar den Grammy damals, aber groß gemacht haben ihn ja eigentlich Thin Lizzy, oder? Die haben ihn in den 70ern aus den irischen Pubs zumindest ansatzweise rausgeholt, aber groß im Radio lief die Scheibe damals auch nicht. Die andere bekannte Version, die kam Ende der 60er dann von den Dubliners. She said and she swore that she never would deceive me, but the devil. Man grölt das Ding ja auch immer schön mit im Pub, ne? Hier. Den Text noch nie gekannt, aber ist auf jeden Fall geil. Aber ums Saufen geht's in der Nummer ja gar nicht, ne?
2: Jedenfalls nicht vordergründig. Das Witzige ist, der Text verändert sich in jeder Version. Da kommen andere Orte oder Namen vor und auch die Story verändert sich. Aber im Grunde geht's um einen irischen Wegelagerer, der einen englischen Offizier ausraubt, ihm die Pretty Pennies wegnimmt und seiner Frau, der Jenny, dann bringt, damit die ihn nicht verlässt. Die bescheißt ihn aber doch und da bleibt dann am Ende doch nur wieder der Whisky.
1: Und kann man sagen, wie weit dieser Song irgendwo zurückgeht?
2: Also der Ursprung liegt wohl im 17. Jahrhundert. Viele sagen, dass es dabei um den Straßenräuber Patrick Fleming geht. Das war so eine Art irischer Robin Hood, ne? Der hat auch nur von den Reichen geraubt. Und dann ist der Song mit der Mayflower rechtzeitig zum großen Unabhängigkeitskrieg auch in die USA. Und weil der Song so wunderbar anti-englisch ist, wurde er fortan auch dort in allen amerikanischen Pubs geschmettert.
1: Aber den ganz großen Durchbruch, auch für alle, die es jetzt nicht mit dem Kleeblatt und der grünen Insel halten, gab es ja dann 1998 mit der Metallica-Version von Whiskey in the Jar.

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5: Bei diesem Fitness-Tipp musste ich ein bisschen lachen, als ich ihn gelesen habe, nämlich den von Steven Tyler. Er sagt nämlich, selbst er hält sich durch Stretching fit. Ja, es ist halt schon ein bisschen ironisch, wenn man sieht, wie oft er nicht schon beim Botox-Doc war. Also immerhin ist sein Gesicht mehr geliftet als das von Julian Nagelsmann. Naja, ich sag mal so, Stretching vom Doc im Gesicht, aber bei der Körperfitness vertraut er, zumindest laut eigener Aussage, dann doch lieber auf sein eigenes Stretching.
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15: Mit Vincent Schulze. Der Betriebsrat von Volkswagen Nutzfahrzeuge fordert den Transporter wieder im Stammwerk in Hannover zu bauen. Betriebsratschef Stravos Christitidis spricht sich dafür aus, die Zusammenarbeit mit Ford bei dem Modell zu beenden. Die 7. Generation des Transporters wird seit Mitte 2024

0: 2020 in einem Ford-Werk in der Türkei produziert. Dadurch fehlt dem Werk in Hannover wichtiges Produktionsvolumen. Dort arbeiten rund 12.000 Menschen. Aktuell werden in Stöcken noch der elektrische ID. Buzz, der Multivan und der California gebaut. Christides verweist auf Zusagen aus der Tarifrunde 2024. Demnach soll der Transporter nach fast 70 Jahren Produktion in Hannover zurückkommen. VW-Chef Oliver Blume hat sich bei der Betriebsversammlung in Wolfsburg zur schwierigen Lage des Konzerns geäußert. Mehr als 10.000 Beschäftigte verfolgten die Versammlung. Konkrete Aussagen zur Zukunft der Werke in Emden und Hannover machte Blume allerdings nicht. Werksschließungen seien aber nicht beschlossen. In den kommenden 6 bis 12 Monaten will Volkswagen Perspektiven für alle Standorte entwickeln. Im Landkreis Ammerland warnt die Polizei vor Betrügern, die am Telefon Bankkarten einfordern. Die Anrufer behaupten, es gebe verdächtige Abbuchungen oder Probleme mit dem Konto. In 4 bekannten Fällen wurden Karten tatsächlich übergeben. Und nach dem Fund einer Autobombe in Holle bei Hildesheim stellt sich die Polizei auf längere Ermittlungen ein. Ein Anwohner hatte den verdächtigen Gegenstand am Sonntag an einem Auto entdeckt. Der wurde dann anschließend kontrolliert von der Polizei gesprengt.
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2: Auf der A1 Richtung Osnabrück zwischen Dreieck Stur und Wildeshausen West gibt es 19 Kilometer Stau. In der Gegenrichtung Richtung Bremen staut es sich zwischen Wildeshausen Nord und Bremen Arsten auf 15 Kilometern. Auf der A2 Richtung Hannover zwischen Veltheim und Rehren gibt es 8 Kilometer Stau. Ebenfalls Richtung Hannover zwischen Veltheim und Bad Alsen ist die Fahrbahn wegen eines Unfalls auf eine Spur verengt. Habt eine gute und sichere Fahrt.
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2: In Wunstorf und Neustadt zeigt das Thermometer aktuell 16 Grad. In Mellendorf ist es mit 17 Grad etwas wärmer. Heute erwartet euch ein unbeständiger Tag mit Wolken und Regen. Das Ganze bei maximal 21 Grad.
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0: Tom Petty und The Heartbreakers mit Learning to Fly. Und damit sind wir schon wieder einigermaßen durch. Und gleich ab 10 geht's weiter mit der Nette.
1: Ja, und was haben wir gelernt heute? Lieber nicht nachmessen, hätte ich fast nachwiegen, wenn der Bäcker einem nur ein halbes Brot auf Augenmaß schneidet, oder?
0: Und wenn du Bäcker bist, lieber keine halben Brote auf Augenmaß schneiden, weil sonst kommt irgendein deutscher Arsch und hetzt dir das Eichamt auf den Hals.
1: Meine Freundin, die ist immer noch in diesem Sauerteig-Game. Also wir haben schon lange kein Brot mehr gekauft.
0: Kann ich mal ein halbes Sauerteigbrot von euch kriegen?
1: Wirklich jetzt?
0: Unbedingt.
1: Aber nicht abmessen.
0: Dann kommt demnächst das Eichamt bei euch vorbei.
1: Gut, ja, dann war's das mit der Morning Walk Show im wahrsten Sinne des Wortes. Ja,
0: bei uns bitte auch immer. Bei uns auch nicht zu genau nachmessen. Bei uns ist auch alles eher mit Augenmaß und vor allen Dingen mit einem lachenden Auge gemacht.
1: Krass, bei mir ist alles immer 20 Zentimeter. Ja.
0: Tschüssi!
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2: Erinnert ihr euch noch an die Grundstory von Spider-Man? Da wird ja die Hauptfigur von einer Spinne gebissen und hat plötzlich außergewöhnliche Fähigkeiten. Ja, und damit ist dann auch so ziemlich die Grundstory von Blue Beetle erzählt.
3: Was zum Teufel ist das?
4: Ich glaube, es mag mich.
2: Nur ist es halt hier keine Spinne, sondern ein uralter außerirdischer Käfer, der den Teenager Jamie Reyes als Wirt auswählt. Der bekommt dadurch eine Hightech-Rüstung und eben wie Spider-Man quasi Superkräfte.
5: Es heißt Scarab. Es ist eine Art Weltvernichtungswaffe. Es beschützt seinen Wirt. Manchmal tut es, was du willst und manchmal auch nicht.
4: Ich glaube, ich habe einen Bus zerteilt.
2: Er wird zum Superhelden Blue Beetle, was im ersten Moment echt cool klingt, bis Jamie dann auffällt, dass auch noch weitere Interessenten hinter seinem mächtigen Exoskelett her sind.
6: Der Scarabeus hat dich auserwählt. Aber er gehört mir.
7: Die Liebe zu deiner Familie macht dich schwach.
2: Also, auch wenn die Grundstory förmlich nach Spider-Man schreit, ist es keineswegs wie sein DC-Pendant. Blue Beetle ist ein witziger Superheldenfilm für zwischendurch, wie ich finde, nicht mehr und auch nicht weniger. Also, falls ihr für heute Abend noch keinen Film habt, ruhig mal reinschauen.
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9: Ich bin Dirk Zeitler. Inmitten der Krise bei Europas größtem Autobauer Volkswagen stehen heute die nächsten Betriebsversammlungen an. Nach dem Auftakt gestern am Stammwerk in Wolfsburg wird VW-Vorstand Blume heute in Emden und Zwickau erwartet. Zwei der Werke, die im Zuge der Sparpläne von Schließungen bedroht sind.
10: Auch wenn Konzernchef Blume zuletzt immer wieder betonte, dass Werksschließungen noch nicht beschlossen sind, der Empfang an den Standorten in Ostfriesland und Sachsen dürfte nicht besonders freundlich ausfallen. Die Beschäftigten wollen Antworten, Tausende bangen um ihre Jobs. Der VW-Vorstand spricht von der größten Transformation der Unternehmensgeschichte. Um den Konzern zukunftsfähig zu machen, seien Sparmaßnahmen unvermeidbar. Und so sagte Blume gestern in Wolfsburg, dazu gehöre auch der Abbau von Stellen. Diana Kramer, Nachrichtenredaktion.
9: Auf Schloss Neuhardenberg in Brandenburg geht heute die Kabinettsklausur der Bundesregierung zu Ende. Am zweiten Tag soll es um die Folgen von Hitze und Dürre in diesem Sommer gehen, aber auch erneut um die Wettbewerbsfähigkeit der deutschen Wirtschaft. Beschlüsse werden heute nicht erwartet. Die weltweit größte Computerspielemesse Gamescom beginnt heute in Köln. Dort präsentieren sich deutlich mehr als 1600 Firmen, Verbände und andere Organisationen. Die Veranstalter sprechen von einem Rekord.
11: Rund 350.000 Gaming-Fans werden hier in den nächsten Tagen erwartet, gut zwei Drittel davon aus dem Ausland. Die können unter anderem die neuesten Spiele ausprobieren und stehen dafür zum Teil lange in der Schlange. Die Gaming-Branche ist für die Wirtschaft enorm wichtig, das zeigt sich auch an der politischen Prominenz. Neben Finanzminister Klingbeil und Forschungsministerin Bär wird erstmals auch ein Bundespräsident auf der Messe sprechen. Frank-Walter Steinmeier ist Gastredner beim Gamescom-Kongress. Aus Köln, Thomas Bremser.
9: Bei einem Feuer in einer Entbindungsstation in Pakistans Hauptstadt Islamabad sind 15 Babys gestorben. Ursache sei die Fehlfunktion einer Klimaanlage gewesen, teilten örtliche Rettungskräfte mit. Nur eines der Neugeborenen der Station sei gerettet worden.
12: Und jetzt für euch das Niedersachsen-Update mit Philipp Stammer. Vor dem Landgericht Braunschweig beginnt am Freitag ein neuer Prozess zum Germanwings-Absturz von 2015. 30 Angehörige fordern Schadenersatz vom Bund wegen möglicher Versäumnisse bei der medizinischen Überwachung des Co-Piloten. Spezialeinheiten haben Wohnungen und Gewerbeobjekte in Oldenburg, Kloppenburg und Bremen durchsucht. 6 Männer stehen unter Verdacht, illegales Glücksspiel organisiert zu haben. Und Hannover 96 verurteilt Vorfälle rund um das Pokalspiel gegen den SV Hemelingen in Bremen. Einige 96-Anhänger sollen CSD-Teilnehmer beleidigt und bedroht haben.
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14: Auf der A1 Richtung Osnabrück gibt es zwischen Dreieck Stur und Wildeshausen Nord 18 Kilometer Stau. In der Gegenrichtung Richtung Bremen staut es sich zwischen Wildeshausen Nord und Delmenhorst Ost auf 8 Kilometern. Auf der A2 Richtung Hannover ist die Fahrbahn zwischen Veltheim und Bad Alsen wegen eines Unfalls auf eine Spur verengt. Dahinter staut es sich zwischen Veltheim und Rehren auf 8 Kilometern. Auf der A27 Richtung Bremen gibt es zwischen Bremen-Überseestadt und Bremen-Fahr 5 Kilometer Stau. Gute Fahrt!
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14: In Lehrte zeigt das Thermometer aktuell 19 Grad. Etwas kühler ist es in Laatzen mit 18 Grad und in Wunstorf sind es 17 Grad. Heute erwartet euch ein unbeständiger Tag mit Wolken und Regen. Das Ganze bei maximal 21 Grad.
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15: Guten Morgen, guten Morgen.
16: Kommt gut durch diesen Mittwoch, 26. August schon. Wahnsinn. Ach, wie die Zeit rast. Lasst es euch gut gehen. Vielleicht habt ihr frei. Homeoffice, traumaschön, ne? Hat man so eine Ruhe.

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1: Das war ein unfassbarer, super heißer Liquimoli-Konzertsommer. Das waren Festtage bei den Finals in Hannover, der Husengig auf dem Messegelände vor rund 65.000 Fans. Unser Reporter Stefan Hox hat jetzt den Chefkoordinator direkt am Mikro.
2: Ja, wir freuen uns sehr, dass wir jetzt mit Rob Sprader sprechen können. Er ist federführend dafür zuständig, dass wir in Niedersachsen in diesem Sommer als Event-Hauptstadt mit Hannover eine richtig gute Rolle gespielt haben. Rob, es macht riesen Spaß. Wir sind noch mittendrin. Der Herbst hat noch gar nicht begonnen und wir können sagen, gerade Hannover hat sich wirklich hervorgetan mit einigen fetten Events und Konzerten, oder?
3: Ja, wir haben auf jeden Fall viel geleistet dieses Jahr in Hannover. Wir haben mit Iron Maiden im Stadion angefangen, haben dann noch die Finals auf dem Maschee, die Bühne zum Schwimmen gebracht, haben dann großartig mit 65.000 Leuten auf dem Messegelände die Toten Hosen mit euch zusammen präsentiert und nebenbei war unser Bühnensystem noch auf dem Hurricane in Schesel und wir freuen uns auf einen rocklastigen Herbst.
2: Was würdest du sagen, wenn wir sagen, Hannover ist Konzerthauptstadt und Eventhauptstadt in Niedersachsen. Wo stehen wir so im Bundesvergleich? Welche Städte können uns im wahrsten Sinne des Wortes noch das Wasser reichen?
3: Ich glaube, von der ganzen Menge von großen bis kleinen Shows, von den Genres, die alle rauf und runter gespielt werden, gibt es da wenig im Vergleich, würde ich fast behaupten. Ja.
2: Vielleicht so Frankfurt, München, Hamburg?
3: Ja, München, Hamburg sind natürlich auch Berlin große, große Städte, aber wenn du es einfach auch ins Verhältnis zur Größe setzt, dann kannst du ja jeden Tag in Hannover hier Live-Musik genießen.
2: Ich danke dir für die Zeit und weiter geht's, denn es steht noch ein bisschen was auf der Agenda.
3: Ja, es geht immer weiter. Ne?
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3: Auf der A1 Richtung Osnabrück zwischen Dreieck Stur und Wildeshausen Nord gibt es 17 Kilometer Stau. In der Gegenrichtung staut es sich zwischen Wildeshausen West und Dreieck Stur auf 12 Kilometern. Auf der A2 Richtung Hannover zwischen Feldheim und Bad Alsen 7 Kilometer Stau. Die Unfallstelle ist geräumt. Auf der A27 Richtung Bremen zwischen Bremen über Seestadt und Bremen-Fahr. 6 Kilometer Stau. Wir wünschen euch eine gute Fahrt.
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3: In Alfeld sind es aktuell 18 Grad. Garbsen meldet ebenfalls 18 Grad. Und auch in Laatzen zeigt das Thermometer 18 Grad. Heute erwartet euch ein unbeständiger Tag mit Wolken und Regen. Das Ganze bei maximal 21 Grad.
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1: In dieser Woche 60 Second Spezial gibt es einen tollen Gewinn. Boah, das knallt so richtig. Der Gewinner bekommt am Freitag einen Teufel-Boomster 4 in der limitierten AC/DC Edition im Wert von 369 Euro. Das ballert so richtig. 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Passt auch super zu unserem internationalen AC/DC-Fan-Treffen. Da könnt ihr gerne kommen am 25. und 26. September in der CD-Kaserne in Celle. Nächste Spielrunde, wir spielen ja dreimal am Tag um 12 Uhr bei mir. Heute Morgen in der Morning Workshop beim Engers und Engelhardt war Tobias dran, 7 Uhr ab. Dann sind wir mal rein. 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
2: Tobias, dann wollen wir mal zusehen. 60 Sekunden hast du Zeit. Hier kommt deine erste Frage. In welcher Filmreihe wollen vier Highschool-Freunde bis zum Abschluss unbedingt noch ihre Unschuld verlieren?
3: American Pie.
2: Wie heißt die ZDF-Sendung, in der echte Kriminalfälle live vorgestellt werden?
3: Aktenzeichen XY.
2: In welchem Film spielt Leonardo DiCaprio den Börsenmakler Jordan Belfort?
3: Wolf of Wall Street.
1: Ja, 6 Punkte. Hat sich nach mehr angehört. Hat gut angefangen, Tobias. Das hat leider nicht gereicht. Wir haben den Highscorer mit 8. Und das ist eure Chance um 12. Gerne jetzt anmelden schon mal auf unserer Seite oder auf unserer Gewinnspiel-Hotline-App melden. Und ich freue mich sehr. Hier sind die Beastie Boys. Fight for your right. Alle Infos auf unseren Seiten.
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1: mit Zoe von Schönebeck, und heute haben wir eine Serie im Fokus, die mit einer einzigartigen Hauptfigur, einer fesselnden Geschichte und jeder Menge prominenter Gaststars punktet. Und die Rede ist von Pokerface, einer Mystery-Komödie, die man sich auf keinen Fall entgehen lassen sollte. In der Serie geht es um Charlie Kale. Sie ist eine ehemalige Pokerspielerin mit einer außergewöhnlichen Fähigkeit. Sie erkennt sofort, wenn jemand lügt.
2: Wie ist das so? Immer die Wahrheit zu kennen.
3: Ich weiß es halt.
2: Egal, wer sie anlügt.
3: Ja, das war auch kein Unfall. Ich glaube, es war Mord.
1: Mit ihrer rauchigen Stimme und ihrer lockeren, humorvollen Art unterhält und fesselt sie jeden Zuschauer sofort. Ihre Reise beginnt als Cocktailkennerin in Las Vegas, wo sie aufgrund ihrer Begabung ins Visier eines zwielichtigen Casino-Bosses gerät. Nach einem Vorfall muss Charlie fliehen und tourt nun quer durch die USA.
3: Ich weiß, was Sie getan haben, Sie Scheißkerl.
2: Ist das weibliche Intuition?
3: Das ist hier keine Tamponwerbung, okay? Das ist bitterer Ernst.
1: Folge für Folge nutzt sie ihre Fähigkeit geschickt, um spannende Kriminalfälle zu lösen und dabei selbst nicht auf ihrer Flucht erwischt zu werden.
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7: Ich bin Dirk Zeitler. Auf Schloss Neuhardenberg in Brandenburg geht heute die Kabinettsklausur der Bundesregierung zu Ende. Am zweiten Tag soll es um die Folgen von Hitze und Dürre in diesem Sommer gehen, aber auch erneut um die Wettbewerbsfähigkeit der deutschen Wirtschaft. Beschlüsse werden heute nicht erwartet.
8: Mehr Bäume in unseren Städten, Klimaanlagen in den Krankenhäusern. Noch sind SPD und CDU nicht komplett auf einer Linie, wenn es darum geht, sich besser gegen Extremhitze und den Klimawandel zu wappnen. Auf der Agenda heute stehen aber auch wieder die Themen Wirtschaftswachstum und Bürokratieabbau. Kanzler Merz will da Tempo machen, und nicht nur er stellt klar, die Stimmung bei uns ist top, trotz der miesen Umfragewerte. Claudia Wächter, Nachrichtenredaktion.
7: Zehntausende Stellen und 4 Werke sollen bei Europas größtem Autobauer in Gefahr sein. Um geplante Sparmaßnahmen zu erläutern, trifft der VW-Vorstand nun an mehreren Standorten auf die Belegschaft. Nach dem Auftakt gestern am Stammwerk in Wolfsburg wird VW-Vorstand Blume heute in Emden und Zwickau erwartet. 2 der Werke, die im Zuge der Sparpläne von Schließungen bedroht sind. Fans in aller Welt trauern um die Country-Ikone Dolly Parton. Auch zahlreiche Promis und Spitzenpolitiker ehren die mit 80 Jahren an Krebs verstorbene Sängerin.
9: Millionen Fans weltweit trauern in den sozialen Medien. Auf Dolly Partons Sternenplakette auf Hollywoods Walk of Fame liegen Blumensträuße, und in New York wurde am Abend die Spitze des Empire State Buildings in glitzerndes rosa Licht getaucht. Musikerkollegen schreiben zum Beispiel, die Welt ohne Dolly Parton sei weniger funkelnd. Elton John würdigt Parton als gigantische Künstlerin mit dem gütigsten Herz. Taylor Swift schreibt, Dolly Parton besaß das sanfteste Herz, wenn es um die Nöte anderer ging, und ein Rückgrat aus Stahl, mit dem sie ihre Werte als Künstlerin verteidigte. US-Präsident Donald Trump hat die Fahnen in den gesamten USA für eine Woche auf Halbmast setzen lassen. Onni Torau, Nachrichtenredaktion.
7: Zum Sport. Nach dem eskalierten Südwest-Derby im DFB-Pokal lädt der baden-württembergische Innenminister Hagel Fußballvereine zu einem Gespräch nach Stuttgart. Es gehe darum, klare Vereinbarungen zu treffen, heißt es in der Einladung. Gewalt habe in den Stadien keinen Platz. Das Treffen ist demnach für den 3. September geplant.
10: Und jetzt für euch das Niedersachsen-Update mit Philipp Stammer. Vor dem Landgericht Braunschweig beginnt am Freitag ein neuer Prozess zum Germanwings-Absturz von 2015. 30 Angehörige fordern Schadenersatz vom Bund wegen möglicher Versäumnisse bei der medizinischen Überwachung des Co-Piloten. Spezialeinheiten haben Wohnungen und Gewerbeobjekte in Oldenburg, Kloppenburg und Bremen durchsucht. 6 Männer stehen unter Verdacht, illegales Glücksspiel organisiert zu haben. Und Hannover 96 verurteilt Vorfälle rund um das Pokalspiel gegen den SV Hemelingen in Bremen. Einige 96-Anhänger sollen CSD-Teilnehmer beleidigt und bedroht haben.
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11: Auf der A1 Richtung Osnabrück gibt es zwischen Dreieck Stur und Wildeshausen Nord 14 Kilometer Stau. In der Gegenrichtung, Richtung Bremen, staut es sich zwischen Wildeshausen West und Dreieck Stur auf 13 Kilometern. Auf der A27 Richtung Bremen, zwischen Bremen-Überseestadt und Bremen-Sebaldsbrück, gibt es 8 Kilometer Stau. Gute Fahrt.
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11: Bei euch in Alfeld sind es aktuell 18 Grad. In Laatzen und Garbsen zeigt das Thermometer ebenfalls 18 Grad. In den nächsten Stunden ist es bedeckt und grau. Heute Nacht sinkt das Thermometer auf milde 17 Grad. Morgen wird es vormittags teils bewölkt, am Nachmittag dann regnerisch bei bis zu 30 Grad.
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12: Ja, kommt super durch diesen schönen Tag. Diesen guten Mittwoch. Lasst es euch gut gehen jetzt. Aerosmith und Crying.

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1: Ja, die große Country-Rock-Legende Dolly Parton ist von uns gegangen. Sie ist im Alter von 80 Jahren an Krebs verstorben. Jetzt ein Nachruf von meinem Kollegen Cedric Kunz.
2: Geboren 1946 in den Smoky Mountains in Tennessee. Als viertes von 12 Kindern, aufgewachsen in sehr einfachen Verhältnissen. Musik macht Dolly schon als kleines Mädchen. Mit 13 steht sie bereits auf der Bühne der Grand Ole Opry.
3: I actually started singing on local radio and television before we even owned a TV. But from the time I was 10 till I was like 13, you know, 14, yeah. You know, I was doing that. So I was like a little local celebrity.
2: Nach der Schule zieht Dolly nach Nashville und schafft dort schließlich an der Seite von Porter Wagoner den Durchbruch. Aber Dolly will mehr. Sie schreibt Songs wie Coat of Many Colors. So

0: 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Insgesamt entstehen im Laufe ihres Lebens ungefähr 3000 Songs. Mehr als 100 Millionen Tonträger werden verkauft. Dolly bleibt nicht nur Country-Star, mit 9 to 5 wird sie sogar auch Hollywood-Star. Sie baut mit Dollywood ein riesiges Unternehmen auf und mit ihrer Imagination Library verschenkt sie über Jahrzehnte hunderte Millionen Bücher an Kinder. Insgesamt gewinnt Dolly Parton 10 Grammys, erhält zusätzlich den Lifetime Achievement Award, wird Mitglied der Country Music Hall of Fame und später sogar der Rock'n'Roll Hall of Fame. Und trotz all diesem Erfolg blieb diese Legende ohne große Skandale. Ganz im Gegenteil, sie war sogar ein richtiges Role Model für die nächste Generation an Country-Stars, zum Beispiel auch für Lainey Wilson. Wir verneigen uns vor der größten Country-Legende aller Zeiten.
1: I got starstruck over Dolly Parton, but then after talking to her for like 2 minutes, I was like, I think this chick might be my sister.
0: Wir sagen, rest in peace, Ruhe in Frieden, Dolly Parton.
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0: klappernde Verneigung vor Dolly Parton zu Wien. Nichts an mir ist echt, aber alles kommt von Herzen, hat sie mal gesagt. Lass dir gut gehen.
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4: Es gibt ja wirklich etliche Songs, die nach ganz beliebten Orten oder bestimmten Sehenswürdigkeiten benannt sind. Aber nicht nur bei den Songs, auch bei manchen Bandnamen ist das der Fall. So zum Beispiel auch bei Linkin Park damals. Let you cut me off! Der kommt nämlich vom Linkin Park, also einem Park in Santa Monica in Los Angeles. Doch die Webdomain für den Namen, die war leider schon weg. Also wurde aus dem C dann ein K und das L in Linkin, das wurde einfach komplett gestrichen. Praktisch gedacht und doch irgendwie so ein bisschen modern. Ursprünglich wollte sich die Band übrigens auch mal Hybrid Theory nennen. So hieß dann aber einfach das erste Album.
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1: Auf der A1 Richtung Osnabrück gibt es zwischen Bremen-Brinkum und Wildeshausen-West 21 Kilometer Stau. In der Gegenrichtung staut es sich zwischen Wildeshausen-West und Groß-Ippener auf 10 Kilometern. Auf der A27 Richtung Bremen gibt es zwischen Bremen-Überseestadt und Bremen-Sebaldsbrück 9 Kilometer Stau. Habt eine gute und sichere Fahrt.
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1: Bei euch in Burgwedel sind es aktuell 22 Grad. In Basinghausen messen wir 18 Grad. Und in Neustadt ist es genauso warm. In den nächsten Stunden ist es bedeckt und grau. Heute Nacht sinkt das Thermometer auf milde 17 Grad. Morgen wird es vormittags teils bewölkt, am Nachmittag dann regnerisch bei bis zu 30 Grad.
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0: Killing in the Name, Rage Against the Machine. Die haben auch richtig großartige Band-Shirts. Ja, schickt uns bitte euer Lieblingsshirt mit Foto von euch, dem Shirt und der Story dazu. Gerne per Sprachnachricht und Foto per WhatsApp.
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0: Ich begrüße jetzt ganz herzlich den Daniel aus Salzbergen. Hallo.
2: Hi, moin.
0: Du hast ja eine mega Idee mit deinen Bandshirts. Du hast uns ein Bild geschickt. Da hast du aus all deinen schönen Bandshirts eine Decke geklöppelt.
2: Ja, genau, richtig.
0: Das ist ja ein Knaller. Wie bist du denn darauf gekommen?
2: Meine Frau und ich standen vorm Kleiderschrank und wussten nicht so recht, was wir zu dem Konzert anziehen sollten. Und dann haben wir es aussortiert, was auch nicht mehr passte, was schon alt war, was vielleicht auch schon ein bisschen kaputt war. Und dann hat meine Frau gesagt, hey, meine Mutter näht auch gerne. Da wollen wir sie mal fragen, ob die was draus machen kann. Und dann kam die Idee mit einer Decke.
0: Das ist total wunderschön geworden.
2: Genau, da haben wir uns zusammengesetzt, haben die Maße quasi gemacht. Und dann hat sie sämtliche T-Shirts zerschnitten und zu einer Decke genäht. Und auch zwei Kissen tatsächlich.
0: Ja, Wahnsinn. Aber ist auch so richtig farblich toll designt. Alles schwarze Shirts in der Decke hier. Genau, mit den Ornamenten und der Farbe. Ist mega. Also, ist ein Kunstwerk. Das ist wirklich großartig. Was sagen denn andere, die diese Decke sehen?
2: Tatsächlich ist die uns schon fast ein paar Mal geklaut worden. Aus Spaß dann. Ne? Ja. Also die Leute sagen dann, oh cool, will ich auch haben. Ne? Ich nutze die zu Hause zwischendurch, weil ich die einfach toll finde.
0: Ja. Da kuschelst du dich ein. Auf dem Sofa.
2: Ja, genau.
0: Ja, super.
2: Ja, genau.
0: Sie sieht auch richtig groß aus. Schönes Kissen noch da. Also, mega Idee. Wirklich ganz toll. Zum Nachahmen für viele, die ihre Zentner-Band-Shirts im Schrank einfach rumliegen haben. Großartig kann man ja auch sonst, wenn man das nicht selber kann, zum Schneider bringen. Ne? Also, mega.
2: Definitiv. Irgendeine Mutter kann das eigentlich auch immer.
0: Ja, das stimmt.
2: Ich jetzt mal.
0: Mütter können sowas wirklich. Ich wünsche dir einen traumhaften Tag. Alles
2: Danke
0: Liebe
2: gleichfalls.
0: Dir.
2: Viel Spaß noch dahin.
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0: Gerne auch eure Bandshirts mit Foto und der Geschichte dazu auf WhatsApp findet ihr auf unserer

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2: Und jetzt für euch die drei größten Rocksongs aus dem Jahr 1993.
1: Platz 3.
2: Wir starten direkt mal mit einem kleinen Comeback, denn I Feel You war der erste Song nach einer kleinen Auszeit von Depeche Mode.
1: Platz 2.
2: Relativ poppig, aber bis heute legendär. Four Non Blondes mit What's Up.
1: Platz 1.
2: Der größte Rocksong aus dem Jahr 1993. Der kommt aber vom Boss von Bruce Springsteen, Streets of Philadelphia. Ein Song, der übrigens auch den Oscar für den besten Song bei den 66. Academy Awards erhielt.
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7: Ich bin Dirk Zeitler. Finanzminister Klingbeil will keine Extrasteuer auf zuckerfreie Getränke erheben. Das mache ich nicht, das wird nicht kommen, erklärte der SPD-Chef auf Instagram. Eine Zuckersteuer auf zuckerfreie Getränke ergebe keinen Sinn. Gestern war ein Papier aus Klingbeils Ministerium öffentlich geworden, in dem vorgeschlagen wurde, neben Limonaden unter anderem auch Zero- und Light-Getränke, Biermischgetränke, Haferdrinks und Fertigcafés der Zuckersteuer zu unterwerfen. Die weltgrößte Computerspiel- und Videospielmesse Gamescom hat mit einem starken Ausstellerplus einen Rekordwert verbucht. Wie die Veranstalter nach dem Start des fünftägigen Events in Köln mitteilten, sind mehr als 1700 Firmen, Verbände und andere Organisationen präsent.
8: Rund 350.000 Gaming-Fans werden hier in den nächsten Tagen erwartet, gut zwei Drittel davon aus dem Ausland. Die können unter anderem die neuesten Spiele ausprobieren und stehen dafür zum Teil lange in der Schlange. Die Gaming-Branche ist für die Wirtschaft enorm wichtig, das zeigt sich auch an der politischen Prominenz. Neben Finanzminister Klingbeil und Forschungsministerin Bär wird erstmals auch ein Bundespräsident auf der Messe sprechen. Frank-Walter Steinmeier ist Gastredner beim Gamescom-Kongress. Aus Köln, Thomas Bremser.
7: Fans in aller Welt trauern um die Country-Ikone Dolly Parton. Auch zahlreiche Promis und Spitzenpolitiker ehren die mit 80 Jahren an Krebs verstorbene Sängerin.
9: Millionen Fans weltweit trauern in den sozialen Medien. Auf Dolly Partons Sternenplakette auf Hollywoods Walk of Fame liegen Blumensträuße und in New York wurde am Abend die Spitze des Empire State Buildings in glitzerndes rosa Licht getaucht. Musikerkollegen schreiben zum Beispiel, die Welt ohne Dolly Parton sei weniger funkelnd. US-Präsident Donald Trump hat die Fahnen in den gesamten USA für eine Woche auf Halbmast setzen lassen. Onni Tochau, Nachrichtenredaktion.
7: Deutsche Unternehmen haben in den zurückliegenden 12 Monaten deutlich mehr Angriffe ausländischer Geheimdienste wahrgenommen als im Jahr zuvor. Das deckt sich mit der Einschätzung des Bundesamtes für Verfassungsschutz, das seit einigen Monaten auf eine erhöhte Gefährdung hinweist. Nach Angaben des IT-Branchenverbands Bitkom sahen von den Unternehmen, die Sabotage, Spionage oder Diebstahl erlebt haben, 37% einen ausländischen Nachrichtendienst am Werk, nach 28% im Vorjahr.
10: Und jetzt für euch das Niedersachsen-Update mit Philipp Stammer. Vor dem Landgericht Braunschweig beginnt am Freitag ein neuer Prozess zum Germanwings-Absturz von 2015. 30 Angehörige fordern Schadenersatz vom Bund wegen möglicher Versäumnisse bei der medizinischen Überwachung des Co-Piloten. Spezialeinheiten haben Wohnungen und Gewerbeobjekte in Oldenburg, Kloppenburg und Bremen durchsucht. 6 Männer stehen unter Verdacht, illegales Glücksspiel organisiert zu haben. Und Hannover 96 verurteilt Vorfälle rund um das Pokalspiel gegen den SV Hemelingen in Bremen. Einige 96-Anhänger sollen CSD-Teilnehmer beleidigt und bedroht haben.
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12: Auf der A1 Richtung Osnabrück gibt es zwischen Bremen-Brinkum und Wildeshausen Nord 17 Kilometer Stau. In der Gegenrichtung Richtung Bremen staut es sich zwischen Wildeshausen Nord und Groß-Ippena auf 10 Kilometern. Ebenfalls auf der A1 Richtung Hamburg kommt es zwischen Euten und Posthausen zu 3 Kilometern Stau wegen einer ungesicherten Unfallstelle. Die Fahrbahn ist auf 2 Fahrstreifen verengt. Gute Fahrt.
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12: In Wunstorf sind es aktuell 19 Grad. Genauso warm wie in Hannover, wo ebenfalls 19 Grad gemessen werden. In Sehende zeigt das Thermometer 18 Grad. In den nächsten Stunden ist es bedeckt und grau. Heute Nacht sinkt das Thermometer auf milde 17 Grad. Morgen wird es vormittags teils bewölkt, am Nachmittag dann regnerisch bei bis zu 30 Grad.
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13: 60 Seconds wartet unsere schnellste Wissensrallye der Welt mit einem richtig großartigen Preis. Das Funst so richtig. Der Sieger bekommt am Freitag einen Teufel Boomster 4 in der limitierten AC/DC Edition im Wert von 370 Euro. Genau, gerne mal angucken das Teufelchen unter teufel.de Boomster 4. Ja, das ist natürlich ein Bluetooth-Speaker plus DAB plus und UKW-Radio. Das ballert. Das muss jeder haben, der Musik und vor allem AC/DC gerne laut hört. Gerne jetzt mitspielen. Nächste Spielrunde wartet 01806-86-86-85 für 20 Cent pro Anruf aus dem deutschen Festnetz Mobilmeer. Ich freue mich auf euch. Bin gespannt, was wir heute für ein Wissensgebiet durchnehmen. Zuhören, mitmachen, mitraten macht auch Spaß. Man wird ja nicht blöd davon. Ganz in Roses Paradise City. Alle Infos zu 60 auf unserer Seite.
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2: Ja, der Niklas steht bereit aus Ehrenburg. Ich grüße dich. Hallo.
3: Hallo.
2: So, wie ist die Lage? Bist du auf der Arbeit?
3: Ja, genau.
2: Was machst du?
3: Ich bin Maurer.
2: Ach, cool. Was arbeitest du? Was macht ihr gerade? Was baut ihr gerade?
3: Gerade tatsächlich Zaunpfeiler für einen Biergarten.
2: Oh, Biergarten. Sehr schön, sehr schön, sehr schön. Mit wie vielen Kollegen?
3: Wir sind zu dritt hier.
2: Cool. Und dann dazu jetzt dann passend diesen Teufel Boomster 4, ja, AC/DC Edition, dann wird es ja auf der Baustelle ein bisschen mehr rumsen noch, ne?
3: Genau.
2: Ich drück dir die Daumen, ja. Kollegen sind aus deinem Feld gegangen und du hast volle Konzentration, ja?
3: Ja, genau.
2: Sehr
3: genau.
2: Gut. Ich drück dir die Daumen. Jeder, der hier mitmacht, ist ein Held. Also du bist sowieso schon mal per se ein Held, ne? Gucken wir mal, was du für ein Wissensgebiet bekommst. Ja, du sagst laut und deutlich Stopp. Geht los.
0: Stopp. Wissensgebiet Vermischtes.
2: Och, das ist super.
3: Das ist doch gut.
2: Da freuen sich immer alle wie verrückt. Ja, ich drück dir die Daumen. 8 Punkte musst du schlagen. Also schöne 9 machen, wenn du was nicht weißt. Sag schnell weiter, wir sparen unglaublich Zeit, ja? Niklas?
3: Ja, okay.
2: Geht los. Wer schrieb die Oper der Zauberflöte?
3: Weiter.
2: Mozart. Wie heißt das berühmte Gemälde von Leonardo da Vinci, das Jesus und seine Jünger zeigt?
3: Das letzte Abendmahl.
2: Wie heißt die Insel, auf der Peter Pan lebt?
3: Nimmerland?
2: Ja oder nein? In Rheinland-Pfalz liegen einige der steilsten Weinberge Europas.
3: Ja.
2: Was ist 49 durch 7?
3: 7.
2: Wer schrieb die 9. Sinfonie?
3: Beethoven?
2: Ja. Wahr oder falsch? Die Türkei erstreckt sich über 3 Kontinente.
3: Wahr.
2: Falsch. Nach welcher Königin ist ein Teil Australiens benannt?
3: Elisabeth?
2: Victoria. Wie heißt der bekannteste Spider-Man mit bürgerlichem Namen?
3: Peter Parker?
2: Mit welchem Tierkreiszeichen beginnt das astrologische Jahr?
3: Weiter.
2: Widder. Welches Musikinstrument hat normalerweise 88 Tasten?
3: Klavier.
2: Welche Frucht trägt ihre Samen sichtbar auf der Außenseite?
3: Erdbeere.
2: Welches Land besitzt mehr Pyramiden als Ägypten?
3: Weiter.
2: Sudan. Oh, das hätte ich ja nicht gewusst. Boah, das war gut. Ich frage mal Nick, meinen lieben Praktikanten, wie viel waren das jetzt für Niklas?
4: Das waren jetzt tatsächlich auch wieder 8 Punkte.
2: Ah, jetzt haben wir 3 mal 8 Punkte.
3: Okay.
2: Na, Donnerschlag, das wird ja noch spannend. Bis Freitag ist noch ein bisschen Zeit, aber das hast du super gemacht. Prima. Lass dich feiern von deinen Kollegen auf der Baustelle, ne? Und mach mal schön weiter am Biergarten. Die sind
3: das
2: immer
3: gut,
2: ne? Brauchen wir. Alles Liebe
3: dir.
2: Tschüss.
3: Jo, tschüss.
2: Nächste Spielrunde, 17 Uhr.
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4: Auf der A1 Richtung Osnabrück gibt es zwischen Bremen-Brinkum und Wildeshausen Nord 14 Kilometer Stau. In der Gegenrichtung Richtung Bremen staut es sich zwischen Wildeshausen Nord und Großibner auf 9 Kilometern. Auf der A2 Richtung Hannover gibt es zwischen Bad Nenndorf und Wunstorf-Lute 8 Kilometer Stau. Habt eine gute und sichere Fahrt.
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4: In Grasdorf sind es aktuell 17 Grad. In Lehrte zeigt das Thermometer 20 Grad. In Mellendorf sind es genauso 20 Grad. In den nächsten Stunden ist es bedeckt und grau. Heute Nacht sinkt das Thermometer auf milde 17 Grad. Morgen wird es vormittags teils bewölkt, am Nachmittag dann regnerisch bei bis zu 30 Grad.
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5: 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Ich bin Annette Radek und hier ist die Bloodhound Gang. 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
1: Ja, jetzt haben wir schon Spätsommer, ja. Der Sommer, der Konzertsommer. Ja, so langsam geht er zu Ende. Was haben wir für geile Gigs gehabt? Festivals. Der eine oder andere hat sich natürlich neue Bandshirts gekauft oder die alten wieder rausgeholt. Wir wollen eure Lieblingsstories zu eurem Lieblingsbandshirt führen. Ach, so berührend. Gerne per WhatsApp, Bild und die Sprachnachricht. Die Nummer findet ihr auf unseren Seiten.
2: Ja, hallo, ich bin die Anja Swolfenbüttel.
1: Grüß dich.
2: Und das ist mein Kiss-Shirt. Mhm. Und ich habe es 2021 in Berlin mitten in der Corona-Zeit gekauft. Ich fand es sofort unfassbar cool, allerdings auch unfassbar teuer. Ich konnte die Finger nicht davon lassen und dann dachte ich mir, jetzt ist es schon fucking Corona. Kauf dir dieses geile Shirt und wenn dieser ganze Wahnsinn vorbei ist, gehst du dann mal damit zu einem Kiss-Konzert. Ja, das Shirt habe ich dann gekauft. Zum Kiss-Konzert habe ich es leider nie geschafft. Und inzwischen ist sogar der legendäre Kiss-Gitarrist Ace Frehley, der Spaceman, verstorben und damit ist dieser kleine Plan endgültig zu einer Geschichte geworden, die irgendwie typisch für diese verrückte Zeit ist. Aber das Shirt ist immer noch da und es ist eines meiner Lieblingsshirts und immer noch ziemlich großartig.
1: Ach, was schöne Geschichte. Ja, lieben wir hier und jetzt, ne? Das ist die Lösung. Also, gerne euer Lieblingsbandshirt. Bitte schickt schönes Foto. Ihr könnt auch natürlich ein kleines Filmchen drehen. Dann posten wir das auf unseren Social Media Kanälen. Und natürlich die Story dazu auf WhatsApp gerne. Alien and Swiss Criminal. Boah.

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2: Ich bin Doc Zeitler. Die Nachricht, dass die geplante Zuckersteuer auch auf zuckerfreie Getränke wie Cola Zero ausgeweitet werden soll, hat eine Welle der Empörung in Deutschland ausgelöst. Bundesfinanzminister Klingbeil stellt jetzt klar, es wird keine Extrasteuer auf zuckerfreie Getränke geben. Das wird nicht kommen, schrieb er auf Instagram.
3: Eine Zuckersteuer auf zuckerfreie Getränke ergibt keinen Sinn, schreibt Klingbeil wörtlich und damit spricht er den meisten wohl aus dem Herzen. Zum Auslöser der Debatte erklärte er, es sei ein Arbeitspapier an die Öffentlichkeit gelangt, die darin enthaltenen Vorschläge, auch Getränke zu besteuern, die andere Süßungsmittel statt reinem Zucker enthalten, sei weder politisch abgestimmt noch in der Koalition beschlossen. Diana Kramer, Nachrichtenredaktion.
2: VW-Konzernchef Blume hat sich nach dem Auftakt in der Wolfsburger Zentrale den Fragen der Belegschaft im Werk Emden gestellt. Blume landete am Morgen mit einem Flieger des VW Air Service auf dem Flugplatz in Ostfriesland. Die zweite von insgesamt 9 Betriebsversammlungen war mit Spannung erwartet worden, weil der Standort in Emden jüngst immer wieder zu den gefährdeten Werken gezählt wurde. Betriebsrat und Gewerkschaft hatten schon im Juli mit Protesten auf die Berichte über verschärfte Sparpläne des Konzerns reagiert. Die weltgrößte Computerspiel- und Videospielmesse Gamescom hat mit einem starken Ausstellerplus einen Rekordwert verbucht. Wie die Veranstalter nach dem Start des 5-tägigen Events in Köln mitteilten, sind mehr als 1700 Firmen, Verbände und andere Organisationen präsent.
4: Rund 350.000 Gaming-Fans werden hier in den nächsten Tagen erwartet, gut 2/3 davon aus dem Ausland. Die können unter anderem die neuesten Spiele ausprobieren und stehen dafür zum Teil lange in der Schlange. Die Gaming-Branche ist für die Wirtschaft enorm wichtig, das zeigt sich auch an der politischen Prominenz. Neben Finanzminister Klingbeil und Forschungsministerin Bär wird erstmals auch ein Bundespräsident auf der Messe sprechen. Frank-Walter Steinmeier ist Gastredner beim Gamescom-Kongress. Aus Köln, Thomas Bremser.
2: Fans in aller Welt trauern um die Country-Ikone Dolly Parton. Auch zahlreiche Promis und Spitzenpolitiker ehren die mit 80 Jahren an Krebs verstorbene Sängerin. Bobstar Elton John würdigte sie als gigantische Künstlerin mit dem gütigsten Herz. US-Präsident Trump ließ die Fahnen im ganzen Land für eine Woche auf Halbmast setzen.
5: Und jetzt für euch das Niedersachsen-Update mit Philipp Stammer. Vor dem Landgericht Braunschweig beginnt am Freitag ein neuer Prozess zum Germanwings-Absturz von 2015. 30 Angehörige fordern Schadenersatz vom Bund wegen möglicher Versäumnisse bei der medizinischen Überwachung des Co-Piloten. Spezialeinheiten haben Wohnungen und Gewerbeobjekte in Oldenburg, Kloppenburg und Bremen durchsucht. 6 Männer stehen unter Verdacht, illegales Glücksspiel organisiert zu haben. Und Hannover 96 verurteilt Vorfälle rund um das Pokalspiel gegen den SV Hemelingen in Bremen. Einige 96-Anhänger sollen CSD-Teilnehmer beleidigt und bedroht haben.
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6: Auf der A1 Richtung Osnabrück zwischen Bremen-Brinkum und Wildeshausen Nord gibt es 12 Kilometer Stau. In der Gegenrichtung staut es sich auf 9 Kilometern zwischen Wildeshausen Nord und Großippener. Auf der A2 Richtung Hannover zwischen Bad Nenndorf und Wunstorf-Lute gibt es 7 Kilometer Stau. In der Gegenrichtung Richtung Dortmund stockt der Verkehr auf 7 Kilometern zwischen Hannover-Herrenhausen und Wunstorf-Kohlenfeld. Auf der A7 Richtung Hamburg zwischen Soltau-Süd und Soltau-Ost liegen Gegenstände auf der Fahrbahn. Habt eine gute und sichere Fahrt.
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6: In Gerden sind es aktuell 20 Grad. Genauso warm ist es in Basinghausen. Auch dort zeigt das Thermometer 20 Grad. In Burgwedel hingegen ist es etwas wärmer. Dort messen wir 23 Grad. In den nächsten Stunden ist es bedeckt und grau. Heute Nacht sinkt das Thermometer auf milde 17 Grad. Morgen wird es vormittags teils bewölkt, am Nachmittag dann regnerisch bei bis zu 30 Grad.
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7: Ich wünsche euch einen richtig tollen Mittwoch. Lasst es euch gut gehen, ne? Jetzt Nirvana. Boah, smells like Teen Spirit. Gibt so richtig mal ein bisschen noch Dampf, ja, für alle, die so ein bisschen kurz hängen. Mittagszeit, das kann ja schon mal vorkommen.

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1: Es klingt so richtig schön nach Spätsommer. Genau, jetzt wird es nochmal schön. Also, und am Wochenende, da sollten wir dann nochmal spontan Party machen. Ja? Schnell nochmal Leute einladen, ein bisschen grillen, chillen, Kiste killen. Und zum Kiste killen gibt es natürlich irgendwie auch unser neues, eigenes Morning Rock Show Bier. Ja, das könnt ihr schön bestellen. Der Krautsurfer ist wirklich extrem lecker. Haben Engers und Engelhardt wieder bei Hopfenfänger in Bremen gebraut. Ja, frische Zitrusnoten. Ja, richtig schönes Pale Ale mit karamelligem Malz. Also, schmeckt wirklich gut. Ich bin nicht so ein Bierfan, aber das Zeug ist wirklich geil, ungelogen. Ja, und ihr könnt es wirklich schön noch bestellen zu eurer Grill-Sommer-Spätsommer-Party. Gerne auf unserer Seite. Schmeckt wirklich richtig gut. Und das Design ist auch lustig. Crowdsurfer, die beiden Jungs, immer präsent aus der Morning Rock Show. Also, das schmeckt gut.

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3: Und wir schauen jetzt hier auf die drei größten Rockalben aus dem Jahr 1982.
4: Platz 3.
3: Wir starten mit einer Platte, die sowohl Punkrock als auch Mainstream-Elemente beinhaltet. The Clash, Combat Rock.
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4: Platz 2.
3: Dieses Album hier gewann insgesamt 6 Grammys, darunter auch das Album des Jahres Toto mit Toto 4.
4: Platz 1.
3: In so manchen Jahren wäre die Scheibe vielleicht auch Platz 1 gewesen, aber ganz ehrlich, 1982, da führt kein Weg an Iron Maiden und The Number of the Beast vorbei. Das erste Album mit Sänger Bruce Dickinson.
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8: Auf der A1 Richtung Bremen gibt es zwischen Wildeshausen Nord und Groß Ippener 9 Kilometer Stau. In der Gegenrichtung, Richtung Osnabrück, staut es sich zwischen Bremen-Brinkum und Wildeshausen Nord auf 6 Kilometern. Auf der A2 Richtung Hannover stockt der Verkehr zwischen Bad Nenndorf und Wunstorf-Lute auf 8 Kilometern. In der Gegenrichtung Richtung Dortmund gibt es zwischen Wunstorf-Lute und Wunstorf-Kohlenfeld Spanngurte auf der Fahrbahn. Wir wünschen euch eine gute Fahrt.
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8: In Isernhagen zeigt das Thermometer aktuell 21 Grad. Genauso warm ist es in Garbsen. Auch dort sind es 21 Grad. In Grasdorf hingegen bleibt es mit 17 Grad etwas kühler. In den nächsten Stunden ist es bedeckt und grau. Heute Nacht sinkt das Thermometer auf milde 17 Grad. Morgen wird es vormittags teils bewölkt, am Nachmittag dann regnerisch bei bis zu 30 Grad.
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1: Und für alle, die nicht dabei sind, ja, weil sie vielleicht auch im Süden wohnen und keine Tickets bekommen haben, wir haben natürlich wieder das Konzert nach dem Konzert ab 23 Uhr hier bei uns. Sehr geil. So. Der Olli hat noch Urlaub, aber der Martin Fischer, der vertritt ihn sehr würdig und natürlich Cover oder Original, Original oder Cover bleibt. 14.10. Was wollt ihr heute hören? Die Beatles im Original.
2: Come Together.
3: You know me.
1: Kultklassiker.
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1: großartig. Oder wie wär's mit dem Cover von Aerosmith? Auch gut,
3: hm?
1: Sehr schön. Wie entscheidet ihr euch? Gerne per Sprachnachricht. Schickt uns gerne mal eure Meinung auf WhatsApp. Die Nummer findet ihr auf unseren Seiten. Ja, und dann hören wir mal, was jetzt kommt. Ich kann mich nicht entscheiden. Ich finde es beides geil. Naja, aber das geht ja nicht. So, macht euch einen tollen Sommernachmittag. Jetzt die Rolling Stones und Start Me Up.
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2: Es gibt so ein paar Bands, die müssen sich richtig Gedanken gemacht haben, wie sie eigentlich heißen wollen. Vielleicht monatelang Marktforschung gemacht, um zu schauen, was kommt denn eigentlich gut an. Ja, und dann gibt's auch die Arctic Monkeys. Ja, bei den Arctic Monkeys, da gibt's keine große Story hinter dem Namen, sondern einfach trockenen britischen Humor. Gitarrist Git McAndrew fand den Namen einfach witzig. Und Sänger Alex Turner meinte später, der Name klingt wie was man sich mit 15 ausdenkt. Und genau deshalb sei's perfekt. Irgendwie aber auch sehr sympathisch, oder?
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13: Ich bin Thomas Bleskin. VW-Konzernchef Oliver Blume hat sich bei der Belegschaft in Emden zur schwierigen Lage des Werks geäußert. Ihm zufolge betragen die Arbeitskosten in Ostfriesland mehr als das Doppelte vergleichbarer europäischer Standorte.
14: Werksschließungen sind noch nicht beschlossen, hat der VW-Chef immer wieder betont. Aber die Belegschaften sind alarmiert, seit die Konzernführung Sparmaßnahmen angekündigt hat. Und für die Werke in Emden und Zwickau gibt es noch keine wettbewerbsfähige Nutzung für die 2030er Jahre, wie es aus der VW-Führung heißt. Das soll jetzt in den kommenden 6 bis 12 Monaten geschafft werden. An den beiden Standorten hatte VW zuletzt viel Geld investiert für die Produktion von E-Autos. Thomas Thonfeld, Nachrichtenredaktion.
13: Bundeskanzler Merz hat nach der Klausurtagung des schwarz-roten Kabinetts zu mehr Optimismus und Zuversicht aufgerufen. Die Regierung habe auf Schloss Neuhardenberg ein Zukunftsbild für Deutschland entworfen und die Aufgaben der kommenden Wochen und Monate offen und konstruktiv beraten, sagte der CDU-Chef. Merz forderte, den weit verbreiteten Missmut abzuschütteln, der das Land lähme. Die Nachricht, dass die geplante Zuckersteuer auch auf zuckerfreie Getränke wie Cola Zero ausgeweitet werden soll, hat eine Welle der Empörung in Deutschland ausgelöst. Bundesfinanzminister Klingbeil stellt jetzt klar, es wird keine Extrasteuer auf zuckerfreie Getränke geben.
15: Eine Zuckersteuer auf zuckerfreie Getränke ergibt keinen Sinn, schreibt Klingbeil wörtlich, und damit spricht er den meisten wohl aus dem Herzen. Zum Auslöser der Debatte erklärte er, es sei ein Arbeitspapier an die Öffentlichkeit gelangt, die darin enthaltenen Vorschläge, auch Getränke zu besteuern, die andere Süßungsmittel statt reinem Zucker enthalten, sei weder politisch abgestimmt noch in der Koalition beschlossen. In interne Diskussionen gehören laut Klingbeil aber eben auch Vorschläge, die am Ende nicht umgesetzt werden. Diana Kramer, Nachrichtenredaktion.
13: Der Einbruch beim Wohnungsbau zwischen 2023 und 2025 hat einer Studie zufolge die gesamte Konjunktur in Deutschland gebremst. 2025 seien bundesweit rund 85.000 Wohnungen weniger gebaut worden als 2 Jahre zuvor, heißt es im sogenannten Baumonitor 2026. Allein für den Bau bedeutet das binnen 2 Jahren einen Nettoumsatzverlust von rund 27 Milliarden Euro.
7: Und jetzt für euch das Niedersachsen-Update mit Philipp Stammer. Vor dem Landgericht Braunschweig beginnt am Freitag ein neuer Prozess zum Germanwings-Absturz von 2015. 30 Angehörige fordern Schadenersatz vom Bund wegen möglicher Versäumnisse bei der medizinischen Überwachung des Co-Piloten. Spezialeinheiten haben Wohnungen und Gewerbeobjekte in Oldenburg, Kloppenburg und Bremen durchsucht. 6 Männer stehen unter Verdacht, illegales Glücksspiel organisiert zu haben. Und Hannover 96 verurteilt Vorfälle rund um das Pokalspiel gegen den SV Hemelingen in Bremen. Einige 96-Anhänger sollen CSD-Teilnehmer beleidigt und bedroht haben.
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16: Auf der A1 Richtung Osnabrück zwischen Bremen-Brinkum und Wildeshausen Nord gibt es 11 Kilometer stockenden Verkehr. In der Gegenrichtung zwischen Wildeshausen Nord und Groß-Ippener staut es sich auf 10 Kilometern nach einem Unfall. Auf der A2 Richtung Hannover zwischen Wunstorf-Lute und Bad Nenndorf stockt der Verkehr auf 7 Kilometern. In der Gegenrichtung zwischen Hämeler Wald und Lehrte gibt es 6 Kilometer Stau. Habt eine gute und sichere Fahrt.
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16: Bei euch in Gärden sind es aktuell 20 Grad. In Garbsen und Isernhagen zeigt das Thermometer ebenfalls 20 Grad. In den nächsten Stunden ist es überwiegend bedeckt. Heute Nacht sinkt das Thermometer auf milde 16 Grad. Morgen wird es dann am Vormittag teils bewölkt. Am Nachmittag regnet es bei bis zu 30 Grad.
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17: Jawohl, wunderschönen Mittwochnachmittag zusammen. Wir starten hier ganz entspannt rein mit einer legendären Bassline. Die hört ihr vielleicht schon im Hintergrund. Es gibt eine Runde Original oder Cover. Ihr könnt entscheiden, was wir spielen. Kollege Olli Peral ist im Urlaub. Das heißt, wir können hier heute mal einen Beatles-Song mit reinnehmen. Denn wenn es nach dem Olli gehen würde, würden wir hier natürlich niemals ein Cover von den Beatles spielen. Aber der ist gerade nicht da, also erzählt's ihm bitte nicht. Was haben wir dabei? Natürlich hier 1969, Abbey Road, die Beatles. Der erste Track auf dem Album, Come Together.

0: So, und da sagen jetzt viele von euch, ja, Martin, ist okay, aber es ist trotzdem Kategorie-Song, nee, sowas darf nicht gecovert werden. Aber wenn es in der Beatles-Welt hin und wieder einigen sich die Beatles-Fans auf eine Sache, wenn es mal ein gutes Cover gibt, dann ist das eine, das da vielleicht irgendwo existiert, 1978 rausgekommen, und zwar von Aerosmith. Die haben das Ganze ein bisschen rockiger gemacht und das funktioniert tatsächlich ziemlich gut. So, und jetzt können zwei Dinge passieren. Entweder ihr schreibt mir jetzt eine WhatsApp und alle 10 davon sagen alle, nee, Martin, auf gar keinen Fall spiel das Original, hör auf, Schwachsinn zu erzählen. Oder ein paar von euch sagen vielleicht, hey, das Cover klingt eigentlich ziemlich geil, hau das doch mal rein. Ich bin gespannt. Eine kleine WhatsApp-Sprachmemo an mich ins Studio. Erzählt mir von eurer Musikexpertise. In 10 Minuten geht's hier rein. Bis dahin hier, Eddie Money, take me home tonight.
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0: Green Day, When I Come Around. Ganz genau, Viertel nach zwei haben wir's.
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0: Und heute wird's groß. Wir haben einen absoluten Klassiker dabei. Alles an dem Song ist legendär. Das brauche ich euch eigentlich nicht erzählen. Die Band, das Albumcover, der Song, die Bassline, die ihr gerade im Hintergrund hört. So wunderbar mystisch, fast schon so ein bisschen hypnotisierend, oder? Und sobald wir dann beim Refrain ankommen, dann hören wir einen der größten Kult-Classics aller Zeiten. 1969, die Beatles, Come Together.

0: Von der Abbey Road Platte. Ich war übrigens vor ein paar Jahren mal in London und konnte da mal über diesen Zebrastreifen laufen. Das war wunderschön. So, Kollege Olli Peral ist im Urlaub. Das ist nämlich ganz gut so, denn die Sendung hier heißt ja Original oder Cover. Und wenn es nach dem Olli gehen würde, würden wir hier niemals einen Coversong der Beatles spielen. Aber genau das Cover, um das es heute geht, ist, glaube ich, wirklich eines der wenigen, bei dem der Großteil der Beatles-Fans sagt, ja, das ist legal. Ist erlaubt. Ne? Da muss er ja immer nachfragen bei denen. Die verstehen da keinen Spaß. Also wenn eine Band es geschafft hat, den Song geil neu aufzulegen, dann ist es die 1978er Version von Aerosmith. Besonders diese Bassline noch unterlegt mit so ein paar Gitarren. Ich finde bis heute, das funktioniert richtig gut. Einfach allgemein ein bisschen rockiger, ja, wenn ihr wisst, was ich meine. Aber immer noch relativ nah am Original. Bin ich der Einzige, der das denkt? Das finden wir jetzt raus. Wir schauen mal rein in WhatsApp.
1: Moin Martin, Erik hier.
0: Moin.
1: Ja, Original oder Cover, eigentlich ganz klare Sache, ne? Mhm. Die Beatles, Come Together. Wenn ich jetzt was anderes sagen würde, Olli, der würde mich, glaube ich, auf Lebenszeit bei WhatsApp sperren. Das geht nicht. Also, das Cover ist wohl gelungen, muss man schon sagen. Ist aber ja, die Beatles sind halt die Beatles, also nur das Original heute.
0: Ja, ja, genau sowas habe ich mir schon gedacht, Erik. Die Carina schreibt übrigens per Nachricht übrigens Aerosmith mit zwei Ausrufezeichen. Wir machen das jetzt so, Erik, okay? Wir schließen den Deal ab. Keiner von uns erzählt Olli, dass wir hier ein Cover von den Beatles spielen. Der hört gerade bestimmt sowieso nicht zu. Der macht sich einen ganz entspannten. Ich sage ja immer, im Zweifel für die Abwechslung. Die Nummer ist richtig gut und haben wir hier, glaube ich, auch noch nie gespielt. Also, ich sage sorry. Cover schlägt das Original, oder? Jedenfalls für heute. Hier sind Aerosmith. Come Together.
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4: Man muss jetzt als Rockstar nicht unbedingt der größte Tierschützer sein, aber bei einem Konzert in der Menge ein Huhn schlachten zu lassen, das kommt auch bei der Allgemeinheit nicht besonders gut an. Egal ob Absicht oder nicht, bei einem Konzert in Toronto im Jahr 1969 haben Alice Cooper eine Henne ins Publikum geworfen. Ganz schlechte Idee. Die Zuschauer rissen das Tier nämlich auseinander. Die Presse machte raus, die Band habe die Henne selbst getötet. Gut, was lernen wir daraus? Das Haustier dann doch lieber zu Hause lassen, wenn man einen Auftritt hat.
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6: Auf der A1 Richtung Bremen gibt es zwischen Wildeshausen Nord und Groß-Ippena 10 Kilometer Stau nach einem Unfall. In der Gegenrichtung Richtung Osnabrück stockt der Verkehr zwischen Dreieck Stur und Wildeshausen Nord auf 9 Kilometern. Auf der A2 Richtung Hannover stockt der Verkehr zwischen Hämerler Wald und Lehrte auf 7 Kilometern. In der Gegenrichtung Richtung Braunschweig gibt es zwischen Lehrte Ost und Hämerler Wald 1 Kilometer Stau. Gute Fahrt!
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6: Bei euch in Sehende sind es aktuell 19 Grad, in Gerden zeigt das Thermometer 20 Grad und in Hannover sind es ebenfalls 20 Grad. In den nächsten Stunden ist es überwiegend bedeckt. Heute Nacht sinkt das Thermometer auf milde 16 Grad. Morgen wird es dann am Vormittag teils bewölkt, am Nachmittag regnet es bei bis zu 30 Grad.
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0: Gary Moore, Friday on my mind. Das spricht uns allen, glaube ich, ein bisschen aus der Seele, oder? Durchhalten, 2 Tage noch bis Wochenende.
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0: Und auch nicht mehr lange zum großen Finale von unserer großen Bandshirt-Suche. Seit Tagen schickt ihr uns ja eure geilsten Stories zu euren Bandshirts und es hört einfach nicht auf. Also die hier kam eben rein.
2: Ja, hallo, ich bin die Anja Wolfenbüttel.
0: Hallo.
2: Und das ist mein Kiss-Shirt und ich habe es 2021 in Berlin mitten in der Corona-Zeit gekauft. Ich fand es sofort unfassbar cool, allerdings auch unfassbar teuer. Ich konnte die Finger nicht davon lassen und dann dachte ich mir, jetzt ist es schon fucking Corona. Kauf dir dieses geile Shirt und wenn dieser ganze Wahnsinn vorbei ist, gehst du dann mal damit zu einem Kiss-Konzert. Mhm. Ja, das Shirt habe ich dann gekauft. Zum Kiss-Konzert habe ich es leider nie geschafft. Ah. Und inzwischen ist sogar der legendäre Kiss-Gitarrist Ace Frehley, der Spaceman, verstorben und damit ist dieser kleine Plan endgültig zu einer Geschichte geworden, die irgendwie typisch für diese verrückte Zeit ist. Aber das Shirt ist immer noch da und es ist eines meiner Lieblingsshirts und immer noch ziemlich großartig.
0: Ja, danke Anni. Ist ja auch mal wieder so eine kleine Erinnerung daran, dass man solche Events vielleicht nicht vor sich herschieben sollte, ne? Ich hatte das gleiche immer mit Linkin Park und Chester Bennington. Da habe ich mir auch jahrelang immer gedacht, ja, irgendwann siehst du die mal. Und dann, ja, so schnell kann es gehen, ne? Trotzdem eine super Story. Danke dir. Wir sammeln hier weiter eure Stories und nächsten Freitag gibt es dann das große Finale. Einen Tag lang. Wir spielen nur die Bands von euren Shirts und hauen selber noch Shirts an euch raus. Also immer weiter her damit. Es kann alles, kann auch was eher ungewöhnlich sein. Nicht immer nur AC/DC oder Queen. Geht aber natürlich auch. Eure Stories gerne weiter an unser WhatsApp. Den Link findet ihr auf der Website.
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5: Ich bin Thomas Pleskin. Bundeskanzler Merz hat zu mehr Optimismus und Zuversicht aufgerufen. Nach der Kabinettsklausur in Brandenburg forderte der CDU-Chef, den weit verbreiteten Missmut in Deutschland abzuschütteln.
6: Wir sind und bleiben das Land der Macher und Erfinder, sagt Merz. Und auch mit der Wirtschaft werde es bis Jahresende wieder bergauf gehen, versprach er. Nach dem brütenden Sommer betonte er, er habe auch das Thema Hitzeschutz auf dem Schirm. Mehr Geld dafür will er aber nicht locker machen. Vor einem schwierigen Herbst mit Reformen und Landtagswahlen ging es bei der Klausur vor allem aber auch um eines, gut zu performen, Geschlossenheit zu demonstrieren. Claudia Wächter, Nachrichtenredaktion.
5: Finanzminister Klingbeil hat eine Ausweitung der geplanten Zuckersteuer auf zuckerfreie Light- und Zero-Getränke ausgeschlossen. Ein entsprechender Vorschlag aus seinem Ministerium sei lediglich ein interner Arbeitsstand und weder politisch abgestimmt noch von der Koalition beschlossen, erklärte der SPD-Chef. Besteuert werden sollen ab 2027 zuckerhaltige Getränke. VW-Konzernchef Oliver Blume hat sich bei der Belegschaft in Emden zur schwierigen Lage des Werks geäußert. Ihm zufolge betragen die Arbeitskosten in Ostfriesland mehr als das Doppelte vergleichbarer europäischer Standorte. Blumes Auftritt in Emden war mit Spannung erwartet worden, weil der Standort aktuell immer wieder zu den gefährdeten Werken gezählt wurde.
7: Werksschließungen sind noch nicht beschlossen, hat der VW-Chef immer wieder betont. Aber die Belegschaften sind alarmiert, seit die Konzernführung Sparmaßnahmen angekündigt hat. Und für die Werke in Emden und Zwickau gibt es noch keine wettbewerbsfähige Nutzung für die 2030er Jahre, wie es aus der VW-Führung heißt. Das soll jetzt in den kommenden 6 bis 12 Monaten geschafft werden. An den beiden Standorten hatte VW zuletzt viel Geld investiert für die Produktion von E-Autos. Thomas Thonfeld, Nachrichtenredaktion.
5: Nach einer schweren Sturzflut im nepalesischen Himalaya werden hunderte Reisende vermisst. Nach vorläufigen Angaben der Tourismusbehörde handelt es sich um fast 400 Menschen, darunter knapp 300 Ausländer, auch aus Deutschland, den USA und Spanien. Die Zahl der Toten stieg inzwischen auf 22. Die Ursache der Flut ist noch unklar. Als Möglichkeit gilt der Ausbruch eines Gletschersees.
8: Und jetzt für euch das Niedersachsen-Update mit Philipp Stammer. Vor dem Landgericht Braunschweig beginnt am Freitag ein neuer Prozess zum Germanwings-Absturz von 2015. 30 Angehörige fordern Schadenersatz vom Bund wegen möglicher Versäumnisse bei der medizinischen Überwachung des Co-Piloten. Spezialeinheiten haben Wohnungen und Gewerbeobjekte in Oldenburg, Kloppenburg und Bremen durchsucht. 6 Männer stehen unter Verdacht, illegales Glücksspiel organisiert zu haben. Und Hannover 96 verurteilt Vorfälle rund um das Pokalspiel gegen den SV Hemelingen in Bremen. Einige 96-Anhänger sollen CSD-Teilnehmer beleidigt und bedroht haben.
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9: Auf der A2 Richtung Hannover gibt es zwischen Hämeler Wald und Lehrte 7 Kilometer Stau. Im weiteren Verlauf Richtung Dortmund stockt der Verkehr zwischen Hannover-Langenhagen und Hannover-Herrenhausen auf 7 Kilometern. Auf der A1 Richtung Bremen staut es sich zwischen Wildeshausen Nord und Groß-Ippena auf 6 Kilometern nach einem Unfall. In der Gegenrichtung stockt der Verkehr zwischen Dreieck Stur und Wildeshausen Nord auf 4 Kilometern. Habt eine gute und sichere Fahrt.
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9: In Wunsdorf zeigt das Thermometer aktuell 20 Grad. In Hannover sind es ebenfalls 20 Grad. Barsinghausen meldet 19 Grad. In den nächsten Stunden ist es überwiegend bedeckt. Heute Nacht sinkt das Thermometer auf milde 16 Grad. Morgen wird es dann am Vormittag teils bewölkt. Am Nachmittag regnet es bei bis zu 30 Grad.
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10: Hallo zusammen, kurz nach drei. Ich hoffe, ihr habt alle einen fantastischen Mittwochnachmittag. Gleich geht's hier wieder rein ins Album der Woche. Und für die von euch, die vielleicht gestern oder vorgestern schon zugehört haben, es gibt auch einen guten Anlass dafür, denn ein großer Musiker ist letzte Woche von uns gegangen. Frank Beard, der Drummer von ZZ Top, ist 77 Jahre alt geworden und jetzt nicht mehr auf dieser Welt unterwegs. Und deswegen hören wir uns diese Woche einmal durch ein riesen Hit-Album. Ist die Platte ein Best-of-Album, kannst du eigentlich sagen. Unter anderem die Nummer hier drauf. Give me all your lovin', sharp-dressed man. Die Hits hören überhaupt nicht mehr auf. Das hören wir gleich in 10 Minuten. Der nächste Song aus dem Album der Woche. Bis dahin hier eine Nummer, die wir eigentlich auch gar nicht so oft spielen. Hier, The Sweet Fox on the Run. Mein Name ist Martin Fischer. Wir hören uns gleich wieder. 10 Minuten, drei Songs.
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0: Schöne Ladung 2000er Rock. Aus den Zeiten, als Nickelback noch Gitarren in ihren Songs benutzt haben. Ja, okay, das war ein bisschen gemein, aber ist was dran, oder?
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0: Wir sind wieder angekommen beim Album der Woche. In Gedenken eines großen Musikers, der letzte Woche von uns gegangen ist, im Alter von 77 Jahren, Frank Beard. Der Schlagzeuger von ZZ Top ist nicht mehr bei uns, also hören wir einmal durch das Album, das du fast eigentlich schon eine Greatest Hits Platte nennen könntest. Eliminator 1983 hat aus den drei Texanern endgültig internationale Rockstars gemacht, unter anderem wegen Songs wie dem hier. Da sind 11 Songs drauf und alle davon sind geil. Kann ich einfach so sagen. Ein paar davon sind Welthits geworden und einen davon hören wir heute. Einer der bekanntesten Songs des Albums, Sharp Dressed Man. Die Idee hinter dem Song ist eigentlich recht simpel. Das ist so, Kleider machen Leute, ne? Also ein Typ, der mit einem guten Outfit auf einmal ganz anders wahrgenommen wird. Und genau dieser Look mit Sonnenbrille, Bart und Anzug, das war dann ja am Ende die ZZ Top-Identität. So standen die immer auf der Bühne. Ein großer Teil vom Erfolg kam übrigens auch durch das Musikvideo. Das war so ein Dreiteiler. Zusammen mit Gimme All Your Lovin' und Lex haben die Geschichte rund um dieses berühmte Hot Rod Auto erzählt. Also der sogenannte Eliminator, der ist ja auch auf dem Albumcover. Der Wagen wurde dann auch zu einem der bekanntesten Symbole der Band und der Song selbst, hey, brauche ich euch nicht sagen, der wurde zum absoluten Klassiker, nicht nur bei Rockfans. Sag mal so, zeigt mir eine Person, die dieses Gitarrengriff nicht kennt. Und genau das macht Eliminator aus. ZZ Top, Bluesrock modernisiert, aber trotzdem dreckig. Und es groovt halt einfach so unfassbar geil. Unter anderem wegen Frank Beard an den Drums. Rest in Peace. In Ehren vom verstorbenen Schlagzeuger hier aus dem Album der Woche. Einer der größten Hits. Und morgen geht's weiter im Album. Hier sind ZZ Top, Sharp Dressed Man.
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2: Enter Sandman von Metallica. Der Titel stammt aus ihrem 91er Album Metallica, bekannter auch als das schwarze Album. Das Licht geht, die Nacht kommt. Komm an meine Hand, wir sind auf dem Weg ins Nimmerland. Enter Sandman erzählt die Angst eines Kindes vom Einschlafen und möglichen Albträumen. Träume von Krieg, Träume von Lügnern, Träume von Drachenfeuern, von Dingen, die beißen, ja. Schlaf mit einem offenen Auge, halte dein Kissen richtig fest. Frontmann James Hetfield zitiert in Sandman auch aus dem bekannten Kindergebet Now I lay me down to sleep. Sprich deine Gebete, Kleiner, und vergiss nicht, mein Sohn, alle mit einzubeziehen. Ich bringe dich ins Bett, hier ist es schön warm, ich halte alle Sünden von dir fern, bis der Sandmann kommt. Ursprünglich sollte es in Enter Sandman um plötzlichen Kindstod gehen. Die Band entschied sich dann allerdings für ein weniger hartes Thema, schwenkte um, wahrscheinlich auch mit Blick auf mögliche Verkaufszahlen. Enter Sandman steht heute in der Liste der 500 besten Singles aller Zeiten. Das Licht geht, die Nacht kommt, Körnchen aus Sand. Das Licht geht, die Nacht kommt, komm an meine Hand. Wir sind auf dem Weg ins Nimmerland. 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
9: Auf der A1 Richtung Bremen gibt es zwischen Wildeshausen Nord und Groß-Ippener 5 Kilometer Stau. Im weiteren Verlauf Richtung Osnabrück staut es sich zwischen Dreieck Stur und Wildeshausen Nord auf 4 Kilometern. Auf der A2 Richtung Hannover staut es sich zwischen Bad Nenndorf und Wunstorf-Lute auf 6 Kilometern. Gute Fahrt!
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9: In Uetze sind es aktuell 20 Grad. In Isernhagen ebenfalls 20 Grad. Und in Sehende messen wir 19 Grad. In den nächsten Stunden ist es überwiegend bedeckt. Heute Nacht sinkt das Thermometer auf milde 16 Grad. Morgen wird es dann am Vormittag teils bewölkt. Am Nachmittag regnet es bei bis zu 30 Grad.
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0: Bryan Adams, Can't Stop This Thing We Started. 5:15 am Mittwoch, es gibt große Neuigkeiten aus der Musikwelt.
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0: Und zwar eine Nachricht, die die Country-Welt erschüttert. Dolly Parton ist im Alter von 80 Jahren von uns gegangen. Die Country-Ikone starb nach einem kurzen Kampf gegen den Krebs in Nashville, umgeben von ihrer Familie. Aufgewachsen in ärmsten Verhältnissen in den Bergen von Tennessee, eines von 12 Kindern. Und aus diesem einen kleinen Mädchen wurde eine der größten Künstlerinnen der Musikgeschichte. Schon als Teenager stand sie auf der Bühne der Grand Ole Opry, später schrieb sie Welthits und wurde zur Stimme einer ganzen Generation. Songs wie Jolene, 9 to 5 oder I Will Always Love You machten sie unsterblich. Aber Dolly war mehr als nur Musik. Sie war Schauspielerin, Unternehmerin und vor allem bekannt für ihre große Hilfsbereitschaft. Unter anderem durch ihre Imagination Library, bei der sie Millionen Kindern Bücher schickte. Eine Karriere über 7 Jahrzehnte, unzählige Hits und eine Persönlichkeit, die weit über Country hinaus Menschen begeistert hat. Sie hinterlässt nicht nur eine riesige Musiksammlung, sondern eine Lücke. Die ist kaum zu füllen. Sie war aber ehrlich gesagt so einflussreich, selbst auf die heutigen Country-Künstler, dass wir ihr Vermächtnis wahrscheinlich noch viele Jahrzehnte hören können. Rest in peace, Dolly. Das waren die Rock'n Pop News für heute, den 26.08.
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5: Ich bin Thomas Bleskin. Finanzminister Klingbeil hat eine Ausweitung der geplanten Zuckersteuer auf zuckerfreie Light- und Zero-Getränke ausgeschlossen. Ein entsprechender Vorschlag aus seinem Ministerium sei lediglich ein interner Arbeitsstand und weder politisch abgestimmt noch von der Koalition beschlossen, erklärte der SPD-Chef.
6: Die Steuer auf gezuckerte Getränke soll im nächsten Jahr kommen. In Großbritannien gibt es sie bereits. Damit sollen vor allem Kinder vor Produkten geschützt werden, die der Gesundheit schaden. Wie genau die Steuer umgesetzt wird, beraten gerade die Ministerien. Hier soll es auch keine Denkverbote geben, sagt Finanzminister Klingbeil. Doch die Idee, auch Zero-Getränke oder Hafermilch zu besteuern, werde er nicht umsetzen. Die Union ist generell skeptisch, wird die Zuckersteuer aber wohl mittragen. Thomas Bremser, Redaktion.
5: Bundeskanzler Merz hat zu mehr Optimismus und Zuversicht aufgerufen. Nach der Kabinettsklausur in Brandenburg forderte der CDU-Chef, den weit verbreiteten Missmut in Deutschland abzuschütteln.
7: Wir sind und bleiben das Land der Macher und Erfinder, sagt Merz. Und auch mit der Wirtschaft werde es bis Jahresende wieder bergauf gehen, versprach er. Nach dem brütenden Sommer betonte er, er habe auch das Thema Hitzeschutz auf dem Schirm. Mehr Geld dafür will er aber nicht locker machen. Vor einem schwierigen Herbst mit Reformen und Landtagswahlen ging es bei der Klausur vor allem aber auch um eines, gut zu performen, Geschlossenheit zu demonstrieren. Claudia Wächter, Nachrichtenredaktion.
5: Volkswagen will angesichts des Sparkurses auch im Management deutlich Stellen abbauen. Konzernchef Blume kündigte bei einer Betriebsversammlung im gefährdeten Werk Emden an, dort solle ein Viertel der Managementstellen wegfallen. Zugleich verwies er auf die hohen Arbeits- und Fabrikkosten des Standorts. Werksschließungen wolle er weiterhin vermeiden, Beschlüsse dazu gebe es bislang nicht. Auch um die Zukunft der Werke in Zwickau, Hannover und Neckarsulm wird gebankt. Nach einer schweren Sturzflut im nepalesischen Himalaya werden hunderte Reisende vermisst. Nach vorläufigen Angaben der Tourismusbehörde handelt es sich um fast 400 Menschen, darunter knapp 300 Ausländer, auch aus Deutschland, den USA und Spanien. Die Zahl der Toten stieg inzwischen auf 22. Die Ursache der Flut ist noch unklar, als Möglichkeit gilt der Ausbruch eines Gletschersees.
8: Und jetzt für euch das Niedersachsen-Update mit Philipp Stammer. In Norddeutschland fehlen laut einer Studie mehr als 200.000 Wohnungen. Besonders groß ist die Lücke in Niedersachsen mit 123.000 Wohnungen. Das Pestel-Institut fordert mehr Neubau und weniger Bürokratie. Der Norddeutschen Landesbank geht es finanziell wieder besser. Im ersten Halbjahr verdiente die NordLB nach Steuern 309 Millionen Euro. Das sind rund 45% mehr als im letzten Jahr. Und ein Angler hat in einem See in Oldenburg ein altes Autowrack entdeckt. Der Peugeot stammt vermutlich aus den 1980er Jahren und wurde inzwischen geborgen.
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9: Auf der A1 Richtung Osnabrück gibt es zwischen Uphusen, Bremen-Mahndorf und Bremen-Arsten 5 Kilometer Stau. In der Gegenrichtung Richtung Bremen staut es sich zwischen Wildeshausen West und Groß-Ibna auf 4 Kilometern. Auf der A27 Richtung Bremen gibt es zwischen Bremen-Überseestadt und Bremen-Fahr 5 Kilometer Stau. Gute Fahrt.
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9: In Mellendorf zeigt das Thermometer aktuell 20 Grad. Grasdorf meldet 19 Grad. Und in Burgwedel ist es mit 26 Grad am wärmsten. In den nächsten Stunden ist es überwiegend bedeckt. Heute Nacht sinkt das Thermometer auf milde 16 Grad. Morgen wird es dann am Vormittag teils bewölkt. Am Nachmittag regnet es bei bis zu 30 Grad.
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10: Kurz nach vier, hallo zusammen. Gleich hören wir mal wieder rein in eure Bandshirt-Geschichten. Die flattern hier ja immer noch rein ohne Ende, also wir müssen gar nicht danach fragen. Ihr habt so viel zu erzählen, ich bin echt ein bisschen überfordert. Da klingel ich vielleicht gleich mal bei einem von euch durch. Eure coolsten Bandgeschichten gerne weiter per WhatsApp an uns. Die nächste Story gibt's in 10 Minuten hier nach Blur, Lenny Kravitz und R.E.M. Wunderschönen Mittwoch.
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1: Wir suchen die besten Geschichten hinter euren Bandshirts und einen davon habe ich gerade hier an der Strippe, der Norman. Hi.
2: Mahlzeit.
1: Ja, mir wurde hier eben erzählt von der super coolen Bandshirt-Stories und manchmal klingeln wir da auch einfach mal durch, damit wir die hier auch persönlich erzählt bekommen können. Das ist immer sehr viel schöner. Hast du darauf Bock?
2: Ja, gerne.
1: Ja, also Norman, hier, wir kriegen ja echt eine Menge Bandshirt-Stories momentan rein, aber deine fand ich auch richtig geil, wurde mir eben von erzählt. Also es geht um ein Metallica-Konzert, ne?
2: Genau, das war vor fast 35 Jahren,
1: quasi
2: am 31.08.91, auf den Tag genau. Haben ja Metallica mit AC/DC die Monsters of Rock Tour gemacht. Da waren ja hier Black Crowes, Queensrÿche und Mötley Crüe dabei. Und das habe ich mit meinem Bruder, haben wir das gemacht. Und dann waren wir morgens, also wir sind früh aufgestanden, waren dann morgens um 6:30 vor den Toren des damaligen Niedersachsenstadions.
1: Wow.
2: Und wir waren nicht die Ersten, muss man dazu sagen. Also, ja, bis du dann da drin warst und dann hast du dann abgewartet.
1: Ja, warten musstet ihr wahrscheinlich viel, wenn ihr so früh da wart, ne?
2: Ja, waren dann halt sieben Stunden, knapp 8 bis zum Einlass.
1: Okay, aber das war das Resultat, es hat sich gelohnt, ihr wart dann auch wirklich in der ersten Reihe.
2: Wir waren in der ersten Reihe und wie Metallica dann gespielt haben, also das war ja gerade zum Black Album, ne? Also erstmal abgegangen wie ein Zäpfchen und dann zum Schluss des Sets schmeißt der Lars Ulrich dann immer seinen Drumstick
1: und du
2: ich
1: hast
2: einen gefangen.
1: Aber du hast einen bekommen, geil. Hast du den noch?
2: Ja. Den habe ich noch, ich habe sogar noch das Shirt.
1: Und das Bandshirt, von dem wir jetzt gerade reden, hast du das damals auf dieser Tour gekauft oder hattest du das da schon und hast es damit erlebt?
2: Nein, das habe ich mir anschließend gekauft dort.
1: Okay, und diesen ganzen Abend verbindest du dann halt einfach mit diesem einen Bandshirt, ne? Und deswegen ist das so geil und deswegen machen wir diese Aktion hier. Das sind genau die Dinge, nach denen wir suchen. Echt richtig geil, Norman, danke dir. Pass auf, nächsten Freitag, unser großes Finale, wir spielen die Bands von euren Shirts einen Tag lang. Da müssen wir dich auf jeden Fall auch berücksichtigen. Also Metallica wird dazu 100% gespielt. Eine der coolsten Stories, die wir bis jetzt gehört haben. Ich sage vielen lieben Dank zum Zuhören und danke, dass du dich gemeldet hast.
2: Danke gleichfalls.
1: Super, mach's gut. Bis
2: dann.
1: Ciao. Ja, falls ihr was Ähnliches zu erzählen habt, also es kann wirklich alles sein. Lustig, spannend, interessant, inspirierend, was auch immer. Was ist die Story hinter eurem Bandshirt? Rein in unser WhatsApp, vielleicht noch ein kleines Bild dazu vom Shirt. Wir freuen uns.
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4: Mit Philipp Stammer. In Celle gibt es neue Ideen für einen moderneren Nahverkehr in der Innenstadt. Laut der Initiative Paar Celle könnte dafür eine Tram ohne Schienen zum Einsatz kommen. Das Fahrzeug soll ähnlich wie ein kleiner Zug auf normalen Straßen fahren und Platz für bis zu 60 Menschen bieten. Ein Vorteil wäre der barrierefreie Einstieg für Kinderwagen, Rollatoren oder Gehhilfen. Später könnten die Fahrzeuge sogar ohne Fahrer unterwegs sein. Nach den Hauptverkehrszeiten wäre auch ein Einsatz für Warenlieferung denkbar. Die Initiative spricht nach eigenen Angaben bereits mit Herstellern und politischen Vertretern. Ob das Konzept tatsächlich umgesetzt wird, ist allerdings noch völlig offen. In Norddeutschland fehlen laut einer neuen Studie mehr als 200.000 Wohnungen. Besonders groß ist die Lücke in Niedersachsen mit rund 123.000 Wohnungen. Das Pestel-Institut warnt, der Mangel erschwere Unternehmen auch die Suche nach Arbeitskräften. Gefordert werden mehr Neubau und weniger Bürokratie. Ein Angler hat im großen Bornhorster See in Oldenburg ein altes Autowrack entdeckt. Mit einem Sonargerät stieß er auf das Fahrzeug am Grund des Sees und informierte die Polizei. Taucher und der Kampfmittelräumdienst untersuchten den Wagen. Menschliche Überreste oder Hinweise auf eine Straftat fanden sie nicht. Und die Norddeutsche Landesbank hat ihren Gewinn deutlich gesteigert. Im ersten Halbjahr verdiente die NordLB nach Steuern 309 Millionen Euro, rund 45% mehr als im letzten Jahr. Damit setzt die Bank ihre Erholung nach der schweren Krise durch faule Schiffskredite fort.
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0: Richtung Osnabrück staut es sich zwischen Uphusen, Bremen-Mahndorf und Bremen-Arsten auf 6 Kilometern. In der Gegenrichtung Richtung Bremen gibt es zwischen Dreieck Stur und Bremen-Arsten 5 Kilometer Stau. Wir wünschen euch eine gute Fahrt.
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0: In Lehrte sind es aktuell 19 Grad, Hannover meldet 20 Grad und in Burgwedel ist es mit 26 Grad am wärmsten. In den nächsten Stunden ist es überwiegend bedeckt, heute Nacht sinkt das Thermometer auf milde 16 Grad. Morgen wird es dann am Vormittag teils bewölkt, am Nachmittag regnet es bei bis zu 30 Grad.
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1: Nickelback kündigen ihr inzwischen schon 11. Album an mit der ersten Single Rattle the Cage.

0: Everything Under the Sun wird das neue Album heißen, kommt am 30. Oktober raus und soll alle Nuancen der Band abdecken, von ganz leise bis ganz laut.
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2: Und für die erste Single haben sie sich gleich mal Motley Crue-Gitarrist John Five dazu geholt. Hier sind Nickelback mit Rattle the Cage.
1: Jetzt.

Marketing-Experten sagen, die nächsten 3 Sekunden entscheiden, ob du dranbleibst oder nicht. Und, hat's funktioniert? Dann gleich weiter so. Metallica.

0: YouTube Sunday, Bloody Sunday. Hier gleich in einer halben Stunde bei uns. Die nächste Runde 60 Seconds Spezial. Falls ihr gerade auf dem Heimweg seid, kann man immer gut mitquizzen. So viele Fragen in 60 Sekunden wie möglich beantworten. Und am Ende der Woche was Geiles gewinnen. Ihr könnt euch jetzt schon mal anmelden in der App. Da gibt's alle Infos. Mehr dazu hört ihr dann von mir auch gleich nochmal um kurz nach 5.
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10: Ich bin Thomas Bleskin. VW-Konzernchef Oliver Blume hat sich bei der Belegschaft in Emden zur schwierigen Lage des Werks geäußert. Ihm zufolge betragen die Arbeitskosten in Ostfriesland mehr als das Doppelte vergleichbarer europäischer Standorte.
11: Werksschließungen sind noch nicht beschlossen, hat der VW-Chef immer wieder betont. Aber die Belegschaften sind alarmiert, seit die Konzernführung Sparmaßnahmen angekündigt hat. Und für die Werke in Emden und Zwickau gibt es noch keine wettbewerbsfähige Nutzung für die 2030er Jahre, wie es aus der VW-Führung heißt. Das soll jetzt in den kommenden 6 bis 12 Monaten geschafft werden. An den beiden Standorten hatte VW zuletzt viel Geld investiert für die Produktion von E-Autos. Thomas Thonfeld, Nachrichtenredaktion.
10: Bundeskanzler Merz hat nach der Klausurtagung des schwarz-roten Kabinetts zu mehr Optimismus und Zuversicht aufgerufen. Die Regierung habe auf Schloss Neuhardenberg ein Zukunftsbild für Deutschland entworfen und die Aufgaben der kommenden Wochen und Monate offen und konstruktiv beraten, sagte der CDU-Chef. Merz forderte, den weit verbreiteten Missmut abzuschütteln, der das Land lähme. Die Nachricht, dass die geplante Zuckersteuer auch auf zuckerfreie Getränke wie Cola Zero ausgeweitet werden soll, hat eine Welle der Empörung in Deutschland ausgelöst. Bundesfinanzminister Klingbeil stellt jetzt klar, es wird keine Extrasteuer auf zuckerfreie Getränke geben.
12: Eine Zuckersteuer auf zuckerfreie Getränke ergibt keinen Sinn, schreibt Klingbeil wörtlich. Und damit spricht er den meisten wohl aus dem Herzen. Zum Auslöser der Debatte erklärte er, es sei ein Arbeitspapier an die Öffentlichkeit gelangt, die darin enthaltenen Vorschläge, auch Getränke zu besteuern, die andere Süßungsmittel statt reinem Zucker enthalten, sei weder politisch abgestimmt noch in der Koalition beschlossen. In interne Diskussionen gehören laut Klingbeil aber eben auch Vorschläge, die am Ende nicht umgesetzt werden. Diana Kramer, Nachrichtenredaktion.
10: Der Einbruch beim Wohnungsbau zwischen 2023 und 2025 hat einer Studie zufolge die gesamte Konjunktur in Deutschland gebremst. 2025 seien bundesweit rund 85.000 Wohnungen weniger gebaut worden als 2 Jahre zuvor, heißt es im sogenannten Baumonitor 2026. Allein für den Bau bedeutet das binnen 2 Jahren einen Nettoumsatzverlust von rund 27 Milliarden Euro.
13: Und jetzt für euch das Niedersachsen-Update mit Philipp Stammer. In Norddeutschland fehlen laut einer Studie mehr als 200.000 Wohnungen. Besonders groß ist die Lücke in Niedersachsen mit 123.000 Wohnungen. Das Pestel-Institut fordert mehr Neubau und weniger Bürokratie. Der Norddeutschen Landesbank geht es finanziell wieder besser. Im ersten Halbjahr verdiente die NordLB nach Steuern 309 Millionen Euro. Das sind rund 45% mehr als im letzten Jahr. Und ein Angler hat in einem See in Oldenburg ein altes Autowrack entdeckt. Der Peugeot stammt vermutlich aus den 1980er Jahren und wurde inzwischen geborgen.
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14: Auf der A1 Richtung Bremen gibt es zwischen dem Dreieck Stur und Bremen-Arsten 6 Kilometer Stau. In der Gegenrichtung, Richtung Osnabrück, staut es sich zwischen Obhusen-Bremen-Mahndorf und Bremen-Arsten ebenfalls auf 6 Kilometern. Auf der A2 Richtung Hannover gibt es zwischen Braunschweig-Watenbüttel und Peine-Ost 7 Kilometer stockenden Verkehr. Ebenfalls Richtung Hannover steht zwischen Bad Nenndorf und Wunstorf-Lute ein Stau über 6 Kilometer. Wir wünschen euch eine gute Fahrt.
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14: In Hannover und Gerden zeigt das Thermometer aktuell jeweils 20 Grad. In Burgwedel sind es dagegen 25 Grad. In der Nacht sinkt das Thermometer auf milde 17 Grad. Morgen wird es wechselhaft mit Wolken und Regen bei anfangs 17 Grad. Im Laufe des Tages steigt das Thermometer auf bis zu 31 Grad an.
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15: Und gleich ist es Zeit für die nächste Runde 60 Seconds Spezial. Wir hauen mal wieder einen raus. Den Preis diese Woche, den hätte ich selber mal gut gebrauchen können. Wart ihr schon mal auf einem Festival unterwegs ohne Bluetooth-Box? Ja, ich hoffe ja mal nicht, aber genau das ist mir vor 2 Wochen passiert. Und unsere Nachbarn, die hatten dann zum Glück so ein Riesenteil, das den halben Campingplatz bestrahlt hat. Naja, das gibt's diese Woche. Eine fette Teufel Boomster 4. Kostet fast 400 Euro das Ding in der Special Limited AC/DC Edition. Was ihr dafür tun müsst, Fragen beantworten. So viele wie möglich in 60 Sekunden. Momentane Highscore sind 8 Punkte. Das ist absolut machbar. Könnt ihr euch jetzt anmelden in unsere App. Da gibt's auch alle Infos. In 10 Minuten geht's hier rein.
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0: diesen Klassiker von den Eagles mit Hotel California. Es ist Zeit für 60 Seconds. Wir haben einen Mitspieler gefunden mit einem sehr interessanten Namen.
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0: Und mit mir spielt heute der Merci K aus Cuxhaven. Da müssen wir jetzt drüber quatschen. Hi, hast du Bock?
3: Ja, auf jeden Fall, auf jeden Fall. Ich freue mich. Cool. Ich hoffe.
0: Du müsstest mir kurz mal erklären, wie man deinen Namen ausspricht. Den habe ich so noch nie gelesen.
3: Mercia. Ja, wird wie Mercier geschrieben und Mercia ausgesprochen. Kommt Mercia aus Malta.
0: Aus Malta. Ja. Wow, das ist ja exotisch hier. Sowas hatten wir auch noch nicht dabei. Ja, dann hi. Wow.
3: Ja,
0: hier, danke. Wir haben große Hoffnung an dich. Wir haben nämlich momentan einen kleinen Gleichstand. Drei verschiedene Leute haben 8 Punkte und wir finden niemanden, der das schlagen kann. Also das ist jetzt deine Aufgabe. Ich will dir keinen Druck machen.
3: Nee. Ja, ist schon viel. 8 Punkte.
0: Also ich sag ganz ehrlich, 8 Punkte ist machbar. Kommt natürlich immer so ein bisschen aufs Wissensgebiet an, aber das hatten wir schon oft, dass das geschlagen wurde. Ja, wollen wir Wissensgebiet mal rausfinden, dann wissen wir vielleicht, wie es wird.
3: Ja, ich versuch's.
0: Dann sag doch einmal laut und deutlich Stopp, bitte.
1: Stopp. Wissensgebiet Natur.
3: Oha, ja, schauen wir mal.
0: nicht so dein Ding, oder?
3: Ja, doch, ich bin öfter in der Natur, aber ja, mal schauen, was das für Fragen sind.
0: Hey, dann reicht's vielleicht, das ist wie immer eine bunte Mischung, ne? Legen wir mal los, die Zeit geht los, sobald ich die erste Frage gestellt habe. Bist du bereit?
3: Ja.
0: Okay, welches Insekt kann als einziges den Kopf drehen? Gottesanbeterin oder Glühwürmchen? Gottesanbeterin. Welche Pflanze richtet ihren Blütenstand im Wachstum nach der Sonne aus?
3: Sonnenblume.
0: Welches Gewächs kann innerhalb eines Tages fast 1 Meter wachsen? Das ist der Bambus. Welches Säugetier kann als einziges aktiv fliegen?
3: Säugetier.
0: Fledermaus. Fliegen. Welches Tier besitzt mit 3 Metern die längste Zunge?
3: Das weiß ich nicht.
0: Das ist der Blauwal. Was sammeln Bienen außer Nektar hauptsächlich von Blüten?
3: Pollen.
0: Ja, welches Tier verbringt einen Großteil seines Lebens schlafend?
3: Fledermaus.
0: Der Koala. Wie heißt der Farbstoff, der Pflanzen grün erscheinen lässt?
3: Phosphor? Nee.
0: Ja, Chlorophyll. Welches Tier schmeckt mit seinen Füßen?
3: Oh.
0: Das ist der Schmetterling. Hätte ich auch nicht gewusst. Welche Frucht ist botanisch gesehen eine Beere? Erdbeere, Himbeere oder Banane?
3: Banane.
0: Banane, genau. Welcher Vogel legt seine Eier in fremde Nester? Kuckuck oder Specht?
3: Kuckuck.
0: Ja. Den nehmen wir noch mit. Hey, da waren ziemlich viele Funfacts dabei, aber auf jeden Fall keine einfache Ladung Fragen. Das muss ich dir auf jeden Fall sagen. So.
3: Ja, mit den Füßen schmecken, das wusste ich auch nicht.
0: Schmetterlinge schmecken mit den Füßen? Ey, also, du hörst
3: ich hab dazugelernt, immerhin.
0: Du hörst niemals auf zu lernen. So, wir haben nachgezählt. Wie viele Punkte waren das denn?
4: Das waren 5 Punkte.
3: 5?
0: Oha. Also, für die Fragen muss ich sagen, starke Leistung.
3: Aber war lustig, aber manches weiß man nicht, weil es wenn es so schnell geht, aber einiges wusste ich auch nicht.
0: Also Natur ist auch ein super breites Wissensgebiet. Musst du nochmal mitmachen, kriegst du vielleicht nächstes Mal was Neues. Ich sag trotzdem vielen lieben Dank.
3: Danke.
0: Wünsche dir noch einen schönen Tag.
3: Danke dir. Ciao. Ciao. Tschüss.
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14: Mit Philipp Stammer. In Celle gibt es

0: Der barrierefreie Einstieg für Kinderwagen, Rollatoren oder Gehhilfen. Später könnten die Fahrzeuge sogar ohne Fahrer unterwegs sein. Nach den Hauptverkehrszeiten wäre auch ein Einsatz für Warenlieferung denkbar. Die Initiative spricht nach eigenen Angaben bereits mit Herstellern und politischen Vertretern. Ob das Konzept tatsächlich umgesetzt wird, ist allerdings noch völlig offen. In Norddeutschland fehlen laut einer neuen Studie mehr als 200.000 Wohnungen. Besonders groß ist die Lücke in Niedersachsen mit rund 123.000 Wohnungen. Das Pestel-Institut warnt, der Mangel erschwere Unternehmen auch die Suche nach Arbeitskräften. Gefordert werden mehr Neubau und weniger Bürokratie. Ein Angler hat im großen Bornhorster See in Oldenburg ein altes Autowrack entdeckt. Mit einem Sonargerät stieß er auf das Fahrzeug am Grund des Sees und informierte die Polizei. Taucher und der Kampfmittelräumdienst untersuchten den Wagen. Menschliche Überreste oder Hinweise auf eine Straftat fanden sie nicht. Und die Norddeutsche Landesbank hat ihren Gewinn deutlich gesteigert. Im ersten Halbjahr verdiente die NordLB nach Steuern 309 Millionen Euro, rund 45% mehr als im letzten Jahr. Damit setzt die Bank ihre Erholung nach der schweren Krise durch faule Schiffskredite fort.
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2: Auf der A1 Richtung Bremen zwischen Dreieck Hamburg Südost und Horster Dreieck stockt der Verkehr auf 10 Kilometern. In der Gegenrichtung, Richtung Osnabrück, gibt es zwischen Opusen Bremen-Mahndorf und Bremen-Arsten 5 Kilometer Stau. Auf der A7 Richtung Kassel zwischen Rastplatz an der Alpe und Hildesheim-Drispenstedt ist nach einem Unfall im Baustellenbereich der mittlere Fahrstreifen nicht befahrbar. Die Polizei ist vor Ort. Auf der A2 Richtung Hannover zwischen Hannover-Bodfeld und Hannover-Herrenhausen stockt der Verkehr auf 9 Kilometern. In der Gegenrichtung Richtung Dortmund gibt es zwischen Bad Nenndorf und Wunstorf-Lute 6 Kilometer Stau. Wir wünschen euch eine gute Fahrt.
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2: In Sehnde zeigt das Thermometer aktuell 20 Grad. Etwas kühler ist es in Grasdorf mit 19 Grad. Und in Uetze sind es 21 Grad. In der Nacht sinkt das Thermometer auf milde 17 Grad. Morgen wird es wechselhaft mit Wolken und Regen bei anfangs 17 Grad. Im Laufe des Tages steigt das Thermometer auf bis zu 31 Grad an.
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0: Macht immer gute Laune, das Ding. Die Dandy Warhols, Bohemian Like You. Viertel vor sechs am Mittwoch. Wunderschönen guten Abend. Es wird Zeit für die nächste Bandshirt-Story. Wir haben gefragt und ihr habt geliefert. Besser gesagt, ihr liefert immer noch. Die flattern hier weiter rein ins WhatsApp. Es nimmt kein Ende. Hier, die hier kam gerade rein.
1: Ja, hallo. Ich bin die Anja aus Wolfenbüttel. Und das ist mein Kiss-Shirt. Und ich habe es 2021 in Berlin mitten in der Corona-Zeit gekauft. Ich fand es sofort unfassbar cool, allerdings auch unfassbar teuer. Ich konnte die Finger nicht davon lassen und dann dachte ich mir, jetzt ist es schon fucking Corona. Kauf dir dieses geile Shirt und wenn dieser ganze Wahnsinn vorbei ist, gehst du dann mal damit zu einem Kiss-Konzert. Ja, das Shirt habe ich dann gekauft. Zum Kiss-Konzert habe ich es leider nie geschafft. Und inzwischen ist sogar der legendäre Kiss-Gitarrist Ace Frehley, der Spaceman, verstorben und damit ist dieser kleine Plan endgültig zu einer Geschichte geworden, die irgendwie typisch für diese verrückte Zeit ist. Aber das Shirt ist immer noch da und es ist eines meiner Lieblingsshirts und immer noch ziemlich großartig.
0: Ja, danke, Anni. Ist auch mal wieder so eine kleine Erinnerung daran, dass man Konzerte nicht aufschieben sollte. Ne? Man weiß nie, wie lange die noch da sind. Das hatte ich mit Linkin Park und Chester Bennington. Habe ich auch draus gelernt. Anni, du hattest Kiss auf deinem Shirt, hast du gesagt? Dann gibt's die jetzt natürlich auch hier. Eure geilsten Bandshirt-Stories gerne weiter in unser WhatsApp. Wir freuen uns auf jede einzelne. Hier ist Lick It Up.
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7: Ich bin Thomas Bleskin. Bundeskanzler Merz will die Rentenreform wie geplant umsetzen, trotz heftiger Kritik einiger CDU-Regierungschefs im Osten. Nach der Kabinettsklausur in Neu-Hardenberg rief Merz gleichzeitig alle Menschen in Deutschland zu mehr Zuversicht und Optimismus auf.
8: Positive Signale sieht Merz bereits. Die Wirtschaft wachse nämlich wieder. Auf jeden Fall will die Regierung ihr Reformpaket durchziehen. Ein Machtwort gab's nicht nur im Rentenstreit. Auch eine Zuckersteuer auf Zero-Getränke soll's nicht geben, aber auch nicht mehr Geld für Hitzeschutz. Tatkraft, Geschlossenheit und gute Laune demonstriert die Koalition, denn deren Umfragewerte sind weiter im Keller. Claudia Wächter, Nachrichtenredaktion.
7: Volkswagen will angesichts des Sparkurses auch im Management deutlich Stellen abbauen. Konzernchef Blume kündigte bei einer Betriebsversammlung im gefährdeten Werk Emden an, dort solle ein Viertel der Managementstellen wegfallen. Zugleich verwies er auf die hohen Arbeits- und Fabrikkosten des Standorts. Werksschließungen wolle er weiterhin vermeiden, Beschlüsse dazu gebe es bislang nicht. Auch um die Zukunft der Werke in Zwickau, Hannover und Neckarsulm wird gebankt. Der Facebook-Mutterkonzern Meta zahlt in einem US-Verfahren um Social-Media-Sucht bei Kindern knapp 17 Milliarden Dollar. Darauf einigte sich das Unternehmen mit der überwiegenden Mehrheit der US-Bundesstaaten, mehreren Territorien und dem Hauptstadtbezirk Washington.
9: Meta kauft sich frei, hat ja Geld genug. Der Prozess um die Klage der Bundesstaaten hatte im kalifornischen Oakland gerade erst begonnen, da ist er schon wieder vorbei. Dutzende Staaten hatten Meta vorgeworfen, Kinder gezielt von sozialen Medien wie Facebook und Instagram abhängig zu machen und Daten zu sammeln. Hohe Geldstrafen wurden gefordert und massive Änderungen am Geschäftsmodell. Meta nannte die Vorwürfe unbegründet und die finanziellen Forderungen unangemessen. Tina Eck, USA.
7: Am Frankfurter Flughafen sind zwei Beschäftigte an Malaria gestorben. Insgesamt hätten sich 6 Mitarbeiter bei ihrer Arbeit mit der besonders gefährlichen Malaria tropica infiziert, teilte das Gesundheitsamt mit. Vermutlich seien infizierte Mücken mit Flugzeugen aus einem Malaria-Gebiet nach Deutschland gelangt. Weitere Erkrankte seien behandelt worden und inzwischen wieder wohlauf. Für die Bevölkerung in Frankfurt sei das Risiko nach Behördenangaben vernachlässigbar.
10: Und jetzt für euch das Niedersachsen-Update mit Philipp Stammer. In Norddeutschland fehlen laut einer Studie mehr als 200.000 Wohnungen. Besonders groß ist die Lücke in Niedersachsen mit 123.000 Wohnungen. Das Pestel-Institut fordert mehr Neubau und weniger Bürokratie. Der Norddeutschen Landesbank geht es finanziell wieder besser. Im ersten Halbjahr verdiente die NordLB nach Steuern 309 Millionen Euro. Das sind rund 45% mehr als im letzten Jahr. Und ein Angler hat in einem See in Oldenburg ein altes Autowrack entdeckt. Der Peugeot stammt vermutlich aus den 1980er Jahren und wurde inzwischen geborgen.
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11: Auf der A1 Richtung Bremen gibt es zwischen Dreieck Hamburg Südost und Horster Dreieck 12 Kilometer stockenden Verkehr. Auf der A2 Richtung Dortmund stockt der Verkehr zwischen Hannover-Langenhagen und Wunstorf-Lute auf 11 Kilometern. In der Gegenrichtung müsst ihr zwischen Bad Nenndorf und Wunstorf-Kohlenfeld mit Fahrzeugteilen auf der Fahrbahn rechnen. Wir wünschen euch eine gute Fahrt.
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11: In Gerden, Wunstorf und Hannover zeigt das Thermometer aktuell überall 20 Grad. In der Nacht sinkt das Thermometer auf milde 17 Grad. Morgen wird es wechselhaft mit Wolken und Regen bei anfangs 17 Grad. Im Laufe des Tages steigt das Thermometer auf bis zu 31 Grad an.
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12: Einen wunderschönen Mittwochabend zusammen. Hier, Hälfte der Woche, offiziell geschafft. Kann ich jetzt, glaube ich, sagen, oder? Ich hoffe, ihr habt schon Feierabend. Falls nicht, dann keine Sorge. Ich bin hier die nächsten 2 Stunden noch mit euch am Start. Ich bin Martin Fischer. Falls ihr noch nach Hause fahren müsst, hier gibt's den Soundtrack. Bunte Mischung in der nächsten Viertelstunde. Guns N' Roses, Knockin' on Heaven's Door. Die Killers, bis in 2000er Rock hier. Read My Mind und ein bisschen Classic Hard Rock haben wir auch noch dabei. Hier sind Twisted Sister, We're Not Gonna Take It. Hallo zusammen.

0: Wir suchen die besten Geschichten hinter euren Bandshirts und einen davon habe ich gerade hier an der Strippe, der Norman. Hi.
1: Ja, Mahlzeit.
0: Ja, mir wurde hier eben erzählt von der super coolen Bandshirt-Stories und manchmal klingeln wir da auch einfach mal durch, damit wir die hier auch persönlich erzählt bekommen können. Das ist immer sehr viel schöner. Hast du darauf Bock?
1: Ja, gerne.
0: Ja, also Norman, hier, wir kriegen ja echt eine Menge Bandshirt-Stories momentan rein, aber deine fand ich auch richtig geil, wurde mir eben von erzählt. Also es geht um ein Metallica-Konzert, ne?
1: Genau, das war vor fast 35 Jahren, quasi am 31.08.91, auf den Tag genau. Haben ja Metallica mit AC/DC die Monsters of Rock Tour gemacht. Da waren ja hier Black Crowes, Queensrÿche und Mötley Crüe dabei. Und das habe ich mit meinem Bruder, haben wir das gemacht. Und dann waren wir morgens, also wir sind früh aufgestanden, waren dann morgens um 6:30 vor den Toren des damaligen Niedersachsenstadions.
0: Wow.
1: Und wir waren nicht die Ersten, muss man dazu sagen. Also, ja, bis du dann da drin warst und dann hast du dann abgewartet.
0: Ja, warten musstet ihr wahrscheinlich viel, wenn ihr so früh da wart, ne?
1: Ja, waren dann halt sieben Stunden, knapp 8 bis zum Einlass.
0: Okay, aber das war das Resultat, es hat sich gelohnt, ihr wart dann auch wirklich in der ersten Reihe.
1: Wir waren in der ersten Reihe und wie Metallica dann gespielt haben, also das war ja gerade zum Black Album, ne? Also erstmal abgegangen wie ein Zäpfchen und dann zum Schluss des Sets schmeißt ja Lars Ulrich dann immer seinen Drumstick
0: und du hast
1: einen gefangen.
0: Aber du hast einen bekommen, geil. Hast du den noch?
1: Ja. Den habe ich noch, ich habe sogar noch das Shirt.
0: Und das Bandshirt, von dem wir jetzt gerade reden, hast du das damals auf dieser Tour gekauft oder hattest du das da schon und hast es damit erlebt?
1: Nein, das habe ich mir anschließend gekauft dort.
0: Okay, und diesen ganzen Abend verbindest du dann halt einfach mit diesem einen Bandshirt, ne? Und deswegen ist das so geil und deswegen machen wir diese Aktion hier. Das sind genau die Dinge, nach denen wir suchen. Echt richtig geil, Norman, danke dir.
1: Danke gleichfalls.
0: Super, mach's gut, bis dann.
1: Bis dann.
0: Ciao. Tschüss. Ja, falls ihr was Ähnliches zu erzählen habt, also es kann wirklich alles sein, lustig, spannend, interessant, inspirierend, was auch immer, was ist die Story hinter eurem Bandshirt, rein in unser WhatsApp, vielleicht noch ein kleines Bild dazu vom Shirt, wir freuen uns.
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4: Mit Philipp Stammer. In Celle gibt es neue Ideen für einen moderneren Nahverkehr in der Innenstadt. Laut der Initiative Paar Celle könnte dafür eine Tram ohne Schienen zum Einsatz kommen. Das Fahrzeug soll ähnlich wie ein kleiner Zug auf normalen Straßen fahren und Platz für bis zu 60 Menschen bieten. Ein Vorteil wäre der barrierefreie Einstieg für Kinderwagen, Rollatoren oder Gehhilfen. Später könnten die Fahrzeuge sogar ohne Fahrer unterwegs sein. Nach den Hauptverkehrszeiten wäre auch ein Einsatz für Warenlieferung denkbar. Die Initiative spricht nach eigenen Angaben bereits mit Herstellern und politischen Vertretern. Ob das Konzept tatsächlich umgesetzt wird, ist allerdings noch völlig offen. In Norddeutschland fehlen laut einer neuen Studie mehr als 200.000 Wohnungen. Besonders groß ist die Lücke in Niedersachsen mit rund 123.000 Wohnungen. Das Pestel-Institut warnt, der Mangel erschwere Unternehmen auch die Suche nach Arbeitskräften. Gefordert werden mehr Neubau und weniger Bürokratie. Ein Angler hat im großen Bornhorster See in Oldenburg ein altes Autowrack entdeckt. Mit einem Sonargerät stieß er auf das Fahrzeug am Grund des Sees und informierte die Polizei. Taucher und der Kampfmittelräumdienst untersuchten den Wagen. Menschliche Überreste oder Hinweise auf eine Straftat fanden sie nicht. Und die Norddeutsche Landesbank hat ihren Gewinn deutlich gesteigert. Im ersten Halbjahr verdiente die NordLB nach Steuern 309 Millionen Euro, rund 45% mehr als im letzten Jahr. Damit setzt die Bank ihre Erholung nach der schweren Krise durch faule Schiffskredite fort.
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5: Auf der A1 zwischen Morfleth und Maschener Kreuz Richtung Bremen stockt der Verkehr auf 8 Kilometern. In der Gegenrichtung gibt es 4 Kilometer Stau zwischen Dreieck Stur und Bremen-Arsten Richtung Osnabrück. Auf der A7 Richtung Kassel staut es sich zwischen Dreieck Hannover Süd und Hildesheim-Dristenstedt auf 5 Kilometern. Grund ist hohes Verkehrsaufkommen. Wir wünschen euch eine gute Fahrt.
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5: In Neustadt sind es aktuell 20 Grad. In Wunstorf und Sehnde zeigt das Thermometer ebenfalls 20 Grad. In der Nacht sinkt das Thermometer auf milde 17 Grad. Morgen wird es wechselhaft mit Wolken und Regen bei anfangs 17 Grad. Im Laufe des Tages steigt das Thermometer auf bis zu 31 Grad an.
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1: Frankreich hat nicht nur eine brandgefährliche Fußballnationalmannschaft, sondern neuerdings sind sie auch in Sachen Hardrock ganz weit vorn. Aus Paris bringen uns die 80er mit vollem Körpereinsatz auf die Bühne zurück und auch was die Frisuren angeht, also ich sag nur Haarspray 5000.
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1: Hier sind Harsh mit ihrer neuen Scheibe All I Ever Wanted.
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1: Und zwar eine Nachricht, die die Country-Welt erschüttert. Dolly Parton ist im Alter von 80 Jahren von uns gegangen. Die Country-Ikone starb nach einem kurzen Kampf gegen den Krebs in Nashville, umgeben von ihrer Familie. Aufgewachsen in ärmsten Verhältnissen in den Bergen von Tennessee, eines von 12 Kindern und aus diesem einen kleinen Mädchen wurde eine der größten Künstlerinnen der Musikgeschichte. Schon als Teenager stand sie auf der Bühne der Grand Ole Opry, später schrieb sie Welthits und wurde zur Stimme einer ganzen Generation. Songs wie Jolene, 9 to 5 oder I Will Always Love You machten sie unsterblich. Aber Dolly war mehr als nur Musik. Sie war Schauspielerin, Unternehmerin und vor allem bekannt für ihre große Hilfsbereitschaft. Unter anderem durch ihre Imagination Library, bei der sie Millionen Kindern Bücher schickte. Eine Karriere über 7 Jahrzehnte, unzählige Hits und eine Persönlichkeit, die weit über Country hinaus Menschen begeistert hat. Sie hinterlässt nicht nur eine riesige Musiksammlung, sondern eine Lücke. Die ist kaum zu füllen, sie war aber ehrlich gesagt so einflussreich, selbst auf die heutigen Country-Künstler, dass wir ihr Vermächtnis wahrscheinlich noch viele Jahrzehnte hören können. Rest in Peace, Dolly. Das waren die Rock'n'Pop News für heute, den 26.08.
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1: Coolcation nennt sich das, also der Hitze entkommen. Habt ihr da irgendwelche Tipps und habt ihr schon mal einen coolen Urlaub verbracht? Dann schickt mir eine WhatsApp-Sprachnachricht direkt ins Studio. Die Nummer findet ihr bei uns auf der Website und in der App. Da gibt's auch alle Infos und dann habt ihr auch die Chance auf einen 500€ Urlaubsgutschein und Chancenreisen.
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2: Ich bin Thomas Bleskin. Bundeskanzler Merz will die geplante Rentenreform trotz Widerstands aus der eigenen Partei ohne größere Änderungen durchsetzen. Nach der Kabinettsklausur in Neu-Hardenberg wies er die Forderung dreier ostdeutscher CDU-Ministerpräsidenten zurück, die abschlagsfreie Frührente nach 45 Beitragsjahren beizubehalten. Gleichzeitig rief Merz alle Menschen in Deutschland zu mehr Optimismus auf.
3: Wir sind und bleiben das Land der Macher und Erfinder, sagt Merz. Und auch mit der Wirtschaft werde es bis Jahresende wieder bergauf gehen, versprach er. Nach dem brütenden Sommer betonte er, er habe auch das Thema Hitzeschutz auf dem Schirm. Mehr Geld dafür will er aber nicht locker machen. Vor einem schwierigen Herbst mit Reformen und Landtagswahlen ging es bei der Klausur vor allem aber auch um eines, gut zu performen, Geschlossenheit zu demonstrieren. Claudia Wächter, Nachrichtenredaktion.
2: Knapp zwei Wochen vor der Landtagswahl in Sachsen-Anhalt hat die AfD laut einer neuen Umfrage ihren Vorsprung auf die CDU vergrößert. Infratest DIMAP sieht die in dem Bundesland als gesichert rechtsextrem eingestufte Partei bei 42%. Die CDU von Ministerpräsident Schulze kommt auf 22%. Die Linke verliert und liegt bei 11%. SPD und Grüne legen jeweils um einen Punkt zu auf 8 bzw. 6%. Am Frankfurter Flughafen sind zwei Beschäftigte an Malaria gestorben. Insgesamt hätten sich 6 Mitarbeiter bei ihrer Arbeit mit der besonders gefährlichen Malaria tropica infiziert, teilte das Gesundheitsamt mit.
4: Mücken aus einem Malaria-Gebiet sollen im Frachtraum oder Gepäck nach Deutschland gekommen sein. Laut Gesundheitsamt waren insgesamt 6 Beschäftigte betroffen, den anderen 4 geht es mittlerweile wieder gut. Dass Malaria-Mücken im Flugzeug oder an einem Flughafen auftauchen, kommt nur sehr selten vor. Deshalb sei das Risiko für Flugreisende gering. Von Mensch zu Mensch ist die Infektion nicht übertragbar und die infizierte Mücke sei wahrscheinlich schon tot, sagen die Behörden. Der Flughafen hat extra Mückenfallen aufgestellt. Die Mücken dort werden jetzt in einem Labor
2: untersucht. Mutterkonzern Meta zahlt in einem US-Verfahren um Social-Media-Sucht bei Kindern knapp 17 Milliarden Dollar. Darauf einigte sich das Unternehmen mit der überwiegenden Mehrheit der US-Bundesstaaten, mehreren Territorien und dem Hauptstadtbezirk Washington. Sie hatten Meta vorgeworfen, Kinder bewusst zu übermäßiger Nutzung von Facebook und Instagram verleitet und Risiken verschwiegen zu haben.
5: Und jetzt für euch das Niedersachsen-Update mit Philipp Stammer. In Norddeutschland fehlen laut einer Studie mehr als 200.000 Wohnungen. Besonders groß ist die Lücke in Niedersachsen mit 123.000 Wohnungen. Das Pestel-Institut fordert mehr Neubau und weniger Bürokratie. Der Norddeutschen Landesbank geht es finanziell wieder besser. Im ersten Halbjahr verdiente die NordLB nach Steuern 309 Millionen Euro. Das sind rund 45% mehr als im letzten Jahr. Und ein Angler hat in einem See in Oldenburg ein altes Autowrack entdeckt. Der Peugeot stammt vermutlich aus den 1980er Jahren und wurde inzwischen geborgen.
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6: Auf der A30 Richtung Osnabrück zwischen Haßbergen-Gaste und Osnabrück-Hellern befinden sich Personen auf der Fahrbahn. Auf der A1 Richtung Bremen gibt es zwischen Bremen-Brinkum und Bremen-Arsten 4 Kilometer Stau. In der Gegenrichtung stockt der Verkehr zwischen Bremen-Hemelingen und Bremen-Arsten auf 1 Kilometer. Wir wünschen euch eine gute Fahrt.
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6: In Basinghausen zeigt das Thermometer aktuell 20 Grad. Genauso warm ist es in Gerden. Auch dort sind es 20 Grad. In Wunstorf ist es mit 21 Grad etwas wärmer. In der Nacht sinkt das Thermometer auf milde 17 Grad. Morgen wird es wechselhaft mit Wolken und Regen bei anfangs 17 Grad. Im Laufe des Tages steigt das Thermometer auf bis zu 31 Grad an.
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7: Und pünktlich um kurz nach 7. Gleich bei uns wieder eine kleine Runde Original oder Cover. Ihr könnt entscheiden, was wir spielen. Legendärer Song 1969, die Beatles, Come Together. Come together right now. Over me. Und da sagen viele von euch jetzt wahrscheinlich, okay Martin, die Beatles sind die Beatles. Du brauchst uns das Cover gar nicht vorstellen. Aber das ist wirklich eins der richtig guten. 1978, Aerosmith. Together. Relativ nah am Original, aber so ein kleines bisschen rockiger. Ich finde, das funktioniert richtig gut. Was wir spielen, ich bin gespannt, was ihr sagt. Hören wir gleich in 10 Minuten. Bis dahin hier eine kleine Ladung.

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1: Und heute wird's groß. Wir haben einen absoluten Klassiker dabei. Alles an dem Song ist legendär. Das brauche ich euch eigentlich nicht erzählen. Die Band, das Albumcover, der Song, die Bassline, die ihr gerade im Hintergrund hört. So wunderbar mystisch. Fast schon so ein bisschen hypnotisierend, oder? Und sobald wir dann beim Refrain ankommen, dann hören wir einen der größten Kult-Classics aller Zeiten. 1969, die Beatles, Come Together.

0: over me. Von der Abbey Road Platte. Ich war übrigens vor ein paar Jahren mal in London und konnte da mal über diesen Zebrastreifen laufen. Das war wunderschön. So, Kollege Olli Peral ist im Urlaub. Das ist nämlich ganz gut so, denn die Sendung hier heißt ja Original oder Cover. Und wenn es nach dem Olli gehen würde, würden wir hier niemals einen Coversong der Beatles spielen. Aber genau das Cover, um das es heute geht, ist, glaube ich, wirklich eines der wenigen, bei dem der Großteil der Beatles-Fans sagt, ja, das ist legal. Ist erlaubt. Ne? Da muss er ja immer nachfragen bei denen. Die verstehen da keinen Spaß. Also wenn eine Band es geschafft hat, den Song geil neu aufzulegen, dann ist es die 1978er Version von Aerosmith. Besonders diese Bassline noch unterlegt mit so ein paar Gitarren. Ich finde bis heute, das funktioniert richtig gut. Einfach allgemein ein bisschen rockiger, ja, wenn ihr wisst, was ich meine. Aber immer noch relativ nah am Original. Bin ich der Einzige, der das denkt? Das finden wir jetzt raus. Wir schauen mal rein in WhatsApp.
1: Moin Martin, Erik hier.
0: Moin.
1: Ja, Original oder Cover, eigentlich ganz klare Sache, ne? Mhm. Die Beatles, Come Together. Wenn ich jetzt was anderes sagen würde, Olli, der würde mich, glaube ich, auf Lebenszeit bei WhatsApp sperren. Das geht nicht, also... Das Cover ist wohl gelungen, muss man schon sagen, die Beatles sind halt die Beatles, also nur das Original heute.
0: Ja, genau sowas habe ich mir schon gedacht, Erik. Die Carina schreibt übrigens per Nachricht Aerosmith mit 2 Ausrufezeichen. Wir machen das jetzt so, Erik, okay? Wir schließen einen Deal ab. Keiner von uns erzählt Olli, dass wir hier ein Cover von den Beatles spielen, der hört gerade bestimmt sowieso nicht zu, der macht sich einen ganz entspannten. Ich sag ja immer, im Zweifel für die Abwechslung, die Nummer ist richtig gut und haben wir hier, glaube ich, auch noch nie gespielt. Also, ich sag sorry. Cover schlägt das Original, oder? Jedenfalls für heute. Hier sind Aerosmith. Come Together.

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4: Mit Philipp Stammer. In Celle gibt es neue Ideen für einen moderneren Nahverkehr in der Innenstadt. Laut der Initiative Paar Celle

0: Da könnten die Fahrzeuge sogar ohne Fahrer unterwegs sein. Nach den Hauptverkehrszeiten wäre auch ein Einsatz für Warenlieferung denkbar. Die Initiative spricht nach eigenen Angaben bereits mit Herstellern und politischen Vertretern. Ob das Konzept tatsächlich umgesetzt wird, ist allerdings noch völlig offen. In Norddeutschland fehlen laut einer neuen Studie mehr als 200.000 Wohnungen. Besonders groß ist die Lücke in Niedersachsen mit rund 123.000 Wohnungen. Das Pestel-Institut warnt, der Mangel erschwere Unternehmen auch die Suche nach Arbeitskräften. Gefordert werden mehr Neubau und weniger Bürokratie. Ein Angler hat im großen Bornhorster See in Oldenburg ein altes Autowrack entdeckt. Mit einem Sonargerät stieß er auf das Fahrzeug am Grund des Sees und informierte die Polizei. Taucher und der Kampfmittelräumdienst untersuchten den Wagen. Menschliche Überreste oder Hinweise auf eine Straftat fanden sie nicht. Und die Norddeutsche Landesbank hat ihren Gewinn deutlich gesteigert. Im ersten Halbjahr verdiente die NordLB nach Steuern 309 Millionen Euro, rund 45% mehr als im letzten Jahr. Damit setzt die Bank ihre Erholung nach der schweren Krise durch faule Schiffskredite fort.
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2: Auf der A7 Richtung Kassel gibt es zwischen Nörten-Hardenberg und Göttingen-Nord 2 Kilometer Stau. Auf der A1 Richtung Hamburg staut es sich zwischen Heidenau und Hollenstedt auf 1 Kilometer. Im weiteren Verlauf Richtung Bremen stockt der Verkehr zwischen Bremen-Brinkum und Bremen-Arsten auf 1 Kilometer. Auf der A1 Richtung Hamburg staut es sich zwischen Heidenau und Hollenstedt auf 1 Kilometer. Ebenfalls auf der A28 Richtung Bremen gibt es zwischen Oldenburg-Eversten und Oldenburg-Marschweg 1 Kilometer Stau. Gute Fahrt!
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2: In Uetze zeigt das Thermometer aktuell 21 Grad. Etwas kühler ist es in Sehnde mit 20 Grad. In Grasdorf messen wir 19 Grad. In der Nacht sinkt das Thermometer auf milde 17 Grad. Morgen wird es wechselhaft mit Wolken und Regen bei anfangs 17 Grad. Im Laufe des Tages steigt das Thermometer auf bis zu 31 Grad an.
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2: Ich bin Thomas Bleskin. Bundeskanzler Merz will die Rentenreform wie geplant umsetzen, trotz heftiger Kritik einiger CDU-Regierungschefs im Osten. Nach der Kabinettsklausur in Neu-Hardenberg rief Merz gleichzeitig alle Menschen in Deutschland zu mehr Zuversicht und Optimismus auf.
3: Positive Signale sieht Merz bereits. Die Wirtschaft wachse nämlich wieder. Auf jeden Fall will die Regierung ihr Reformpaket durchziehen. Ein Machtwort gab es nicht nur im Rentenstreit. Auch eine Zuckersteuer auf Zero-Getränke soll es nicht geben, aber auch nicht mehr Geld für Hitzeschutz. Tatkraft, Geschlossenheit und gute Laune demonstriert die Koalition, denn deren Umfragewerte sind weiter im Keller. Claudia Wächter, Nachrichtenredaktion.
2: Volkswagen will angesichts des Sparkurses auch im Management deutlich Stellen abbauen. Konzernchef Blume kündigte bei einer Betriebsversammlung im gefährdeten Werk Emden an, dort solle ein Viertel der Managementstellen wegfallen. Zugleich verwies er auf die hohen Arbeits- und Fabrikkosten des Standorts. Werksschließungen wolle er weiterhin vermeiden, Beschlüsse dazu gebe es bislang nicht. Auch um die Zukunft der Werke in Zwickau, Hannover und Neckarsulm wird gebankt. Der Facebook-Mutterkonzern Meta zahlt in einem US-Verfahren um Social-Media-Sucht bei Kindern knapp 17 Milliarden Dollar. Darauf einigte sich das Unternehmen mit der überwiegenden Mehrheit der US-Bundesstaaten, mehreren Territorien und dem Hauptstadtbezirk Washington.
4: Meta kauft sich frei, hat ja Geld genug. Der Prozess um die Klage der Bundesstaaten hatte im kalifornischen Oakland gerade erst begonnen, da ist er schon wieder vorbei. Dutzende Staaten hatten Meta vorgeworfen, Kinder gezielt von sozialen Medien wie Facebook und Instagram abhängig zu machen und Daten zu sammeln. Hohe Geldstrafen wurden gefordert und massive Änderungen am Geschäftsmodell. Meta nannte die Vorwürfe unbegründet und die finanziellen Forderungen unangemessen. Tina Eck, USA.
2: Am Frankfurter Flughafen sind zwei Beschäftigte an Malaria gestorben. Insgesamt hätten sich 6 Mitarbeiter bei ihrer Arbeit mit der besonders gefährlichen Malaria tropica infiziert, teilte das Gesundheitsamt mit. Vermutlich seien infizierte Mücken mit Flugzeugen aus einem Malaria-Gebiet nach Deutschland gelangt. Weitere Erkrankte seien behandelt worden und inzwischen wieder wohlauf. Für die Bevölkerung in Frankfurt sei das Risiko nach Behördenangaben vernachlässigbar.
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5: Auf der A7 Richtung Kassel zwischen Nörten-Hardenberg und Göttingen-Nord gibt es 3 Kilometer Stau. Auf der A27 Richtung Bremen zwischen Bremen-Fahr und Bremen-Sebalsbrück steht ein liegengebliebenes Fahrzeug auf der Fahrbahn. Wir wünschen euch eine gute Fahrt.
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5: Bei euch in Lehrte sind es aktuell 20 Grad. In Gerden zeigt das Thermometer ebenfalls 20 Grad. Und auch Mellendorf meldet genau das, 20 Grad. In der Nacht sinkt das Thermometer auf milde 16 Grad. Morgen wird es wechselhaft mit Wolken und Regen. Bei anfangs 16 Grad, im Laufe des Tages steigt das Thermometer auf bis zu 31 Grad an.
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1: Die Rolling Stones haben ihr neues Album Foreign Tongues draußen und wir finden es richtig geil. Und drauf ist auch eine Kritik an den Superreichen und vor allem am, Zitat, verrückten Mogul Mr. Musk.
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1: Hier sind die Rolling Stones mit Mr. Charm.

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2: Ich bin Thomas Bleskin. Bundeskanzler Merz will die geplante Rentenreform trotz Widerstands aus der eigenen Partei ohne größere Änderungen durchsetzen. Nach der Kabinettsklausur in Neu-Hardenberg wies er die Forderung dreier ostdeutscher CDU-Ministerpräsidenten zurück, die abschlagsfreie Frührente nach 45 Beitragsjahren beizubehalten. Gleichzeitig rief Merz alle Menschen in Deutschland zu mehr Optimismus auf.
3: Wir sind und bleiben das Land der Macher und Erfinder, sagt Merz. Und auch mit der Wirtschaft werde es bis Jahresende wieder bergauf gehen, versprach er. Nach dem brütenden Sommer betonte er, er habe auch das Thema Hitzeschutz auf dem Schirm. Mehr Geld dafür will er aber nicht locker machen. Vor einem schwierigen Herbst mit Reformen und Landtagswahlen ging es bei der Klausur vor allem aber auch um eines: gut zu performen, Geschlossenheit zu demonstrieren. Claudia Wächter, Nachrichtenredaktion.
2: Knapp zwei Wochen vor der Landtagswahl in Sachsen-Anhalt hat die AfD laut einer neuen Umfrage ihren Vorsprung auf die CDU vergrößert. Infratest DIMAP sieht die in dem Bundesland als gesichert rechtsextrem eingestufte Partei bei 42%. Die CDU von Ministerpräsident Schulze kommt auf 22%. Die Linke verliert und liegt bei 11%. SPD und Grüne liegen jeweils um einen Punkt zu auf 8 bzw. 6%. Am Frankfurter Flughafen sind zwei Beschäftigte an Malaria gestorben. Insgesamt hätten sich 6 Mitarbeiter bei ihrer Arbeit mit der besonders gefährlichen Malaria tropica infiziert, teilte das Gesundheitsamt mit.
4: Mücken aus einem Malaria-Gebiet sollen im Frachtraum oder Gepäck nach Deutschland gekommen sein. Laut Gesundheitsamt waren insgesamt 6 Beschäftigte betroffen, den anderen 4 geht es mittlerweile wieder gut. Dass Malaria-Mücken im Flugzeug oder an einem Flughafen auftauchen, kommt nur sehr selten vor. Deshalb sei das Risiko für Flugreisende gering. Von Mensch zu Mensch ist die Infektion nicht übertragbar und die infizierte Mücke sei wahrscheinlich schon tot, sagen die Behörden. Der Flughafen hat extra Mückenfallen aufgestellt. Die Mücken dort werden jetzt in einem Labor
2: untersucht. Mutterkonzern Meta zahlt in einem US-Verfahren um Social-Media-Sucht bei Kindern knapp 17 Milliarden Dollar. Darauf einigte sich das Unternehmen mit der überwiegenden Mehrheit der US-Bundesstaaten, mehreren Territorien und dem Hauptstadtbezirk Washington. Sie hatten Meta vorgeworfen, Kinder bewusst zu übermäßiger Nutzung von Facebook und Instagram verleitet und Risiken verschwiegen zu haben.
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5: Auf der A7 Richtung Kassel gibt es zwischen Nörten-Hardenberg und Göttingen-Nord 2 Kilometer Stau. Auf der A7 Richtung Hannover liegt zwischen Bad Fallingbostel und Dreieck Walsrode ein Plastikteil auf dem mittleren Fahrstreifen. Gute Fahrt.
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5: In Basinghausen, Hannover und Isernhagen zeigt das Thermometer aktuell überall 19 Grad. In der Nacht sinkt das Thermometer auf milde 16 Grad. Morgen wird es wechselhaft mit Wolken und Regen bei anfangs 16 Grad. Im Laufe des Tages steigt das Thermometer auf bis zu 31 Grad an.

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1: Und jetzt stellen wir euch eine Southern Blues und Country Band aus England vor, nämlich die Chris Burras.

0: ist nicht nur musikalisch äußerst interessant. Frontmann Chris Burras, der war früher tatsächlich professioneller Mixed Martial Arts Kämpfer.
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0: Allerdings mit mäßigem Erfolg. Als Musiker gefällt er uns viel besser. Hier ist die Chris Burras Band.

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2: Ich bin Thomas Brockt. Die Zahl der Todesopfer nach der heftigen Sturzflut in einer Gebirgsregion von Nepal ist auf mindestens 157 gestiegen. Das teilte die Polizei des Landes mit. Hunderte Menschen werden noch vermisst, darunter auch Touristen aus Deutschland.
3: Bilder des nepalesischen Fernsehens und Videos in den sozialen Medien zeigten, wie zahlreiche Häuser und Wasserkraftanlagen zerstört, Brücken weggespült und Dörfer und Straßen überflutet wurden. Auch China meldete Tote und Vermisste im Südwesten Tibets. China entsandte demnach zahlreiche Rettungskräfte mit schwerem Gerät in das Gebiet und rief eine erhöhte Katastrophenwarnstufe aus. Unklar war zunächst, was die Sturzflut ausgelöst hat. Nicht ausgeschlossen wurde, dass ein sogenannter Gletscherseeausbruch dazu geführt haben könnte. Dick oder Deli.
2: Bundeskanzler Merz will die geplante Rentenreform trotz Widerstands aus der eigenen Partei ohne größere Änderungen durchsetzen. Nach der Kabinettsklausur in Neu-Hardenberg wies er die Forderungen dreier ostdeutscher CDU-Ministerpräsidenten zurück, die abschlagsfreie Frührente nach 45 Beitragsjahren beizubehalten. Ausnahmen stellte er nur für Härtefälle in Aussicht. Mecklenburg-Vorpommerns Ministerpräsidentin Schwesig widersprach und betonte, der Kanzler entscheide über die Reform nicht allein. Angesichts des Spardrucks bei Volkswagen soll es auch im Management spürbare Einschnitte geben. Man schaue dort genau hin und baue ein Viertel der Stellen ab. Das sagte Konzernchef Blume bei einer Betriebsversammlung in Emden.
4: In Emden begründete Blume den Sparkurs vor allem mit dem hohen finanziellen Aufwand. Die Arbeitskosten seien mehr als doppelt so hoch wie an vergleichbaren europäischen Standorten. Auch die Fabrikkosten liegen deutlich höher. Werksschließungen wolle man zwar vermeiden, entschieden sei aber noch nichts. In Zwickau demonstrierten unterdessen Beschäftigte von VW und Zulieferern für die Zukunft des Werks. Der Betriebsrat wirft Blume vor, die Belegschaften über seine Pläne nicht ausreichend zu informieren. Thomas Bleski, Nachrichtenredaktion.
2: Der britische Schauspieler Tim Curry ist im Alter von 80 Jahren gestorben. Das berichten mehrere Medien unter Berufung auf seine Managerin. Weltweit bekannt wurde Curry als Frankenfurter in der Rocky Horror Picture Show. Daneben spielte er in mehr als 30 Filmen, häufig Bösewichte, und feierte auch am Broadway Erfolge. Nach einem Schlaganfall 2012 war Curry teilweise gelähmt, arbeitete aber weiter als Sprecher.
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5: Auf der A2 Richtung Braunschweig ist zwischen dem Rastplatz Uri und dem Kreuz Wolfsburg-Königslutter die Spur gesperrt. Ursache ist ein Unfall. Auf allen Fahrstreifen, Rettungsfahrzeuge sind im Einsatz. Auf der A28 Richtung Oldenburg liegen zwischen Hatten und dem Kreuz Oldenburg-Ost Gegenstände auf der Fahrbahn. Gute Fahrt.
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5: In Wunstorf zeigt das Thermometer aktuell 19 Grad. In Sehnde und Mellendorf sind es ebenfalls 19 Grad. In der Nacht sinkt das Thermometer auf milde 16 Grad. Morgen wird es wechselhaft mit Wolken und Regen. Bei anfangs 16 Grad. Im Laufe des Tages steigt das Thermometer auf bis zu 31 Grad an.
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1: Und wenn du dich ja wirklich auf eine Band verlassen kannst, die kontinuierlich frische Banger liefert, dann sind's Green Day. Ist schon ihre 13. Single in den letzten 5 Jahren. Beispiellos produktiv, die Jungs.
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1: Hier sind Green Day mit I'm Never Gonna Rest in Peace.

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2: Ich bin Thomas Brockt. Bundeskanzler Merz will die Rentenreform wie geplant umsetzen, trotz heftiger Kritik einiger CDU-Regierungschefs im Osten. Nach der Kabinettsklausur in Neu-Hardenberg hat Merz gleichzeitig alle zu mehr Zuversicht und Optimismus aufgerufen. Weit verbreiteter Missmut lähme unser Land.
3: Positive Signale sieht Merz bereits. Die Wirtschaft wachse nämlich wieder. Auf jeden Fall will die Regierung ihr Reformpaket durchziehen. Ein Machtwort gab es nicht nur im Rentenstreit. Auch eine Zuckersteuer auf Zero-Getränke soll es nicht geben. Aber auch nicht mehr Geld für Hitzeschutz. Tatkraft, Geschlossenheit und gute Laune demonstriert die Koalition. Denn deren Umfragewerte sind weiter im Keller. Claudia Wächter, Nachrichtenredaktion.
2: Die Zahl der Todesopfer nach der heftigen Sturzflut in einer Gebirgsregion von Nepal ist auf mindestens 157 gestiegen. Hunderte Menschen werden noch vermisst, darunter auch Touristen aus Deutschland. Die Wasser- und Schlammmassen richteten große Zerstörungen in Orten entlang eines Flusses an, der im Hochland von Tibet entspringt und die nepalesische Provinz Bagmati durchfließt. Auch in China kamen Menschen ums Leben. Die genaue Ursache für die Sturzflut ist noch unklar. Zwei Beschäftigte am Frankfurter Flughafen sind an den Folgen einer Malariaerkrankung gestorben. Der erste Todesfall ereignete sich schon Anfang Juli. Den zweiten hat der Flughafenbetreiber Fraport nun bekannt gegeben.
4: Mücken aus einem Malariagebiet sollen im Frachtraum oder Gepäck nach Deutschland gekommen sein. Laut Gesundheitsamt waren insgesamt 6 Beschäftigte betroffen, den anderen 4 geht es mittlerweile wieder gut. Dass Malariamücken im Flugzeug oder an einem Flughafen auftauchen, kommt nur sehr selten vor. Deshalb sei das Risiko für Flugreisende gering. Von Mensch zu Mensch ist die Infektion nicht übertragbar und die infizierte Mücke sei wahrscheinlich schon tot, sagen die Behörden. Thomas Bremser, Nachrichtenredaktion.
2: Der Facebook-Mutterkonzern Meta zahlt in einem US-Verfahren um Social-Media-Sucht bei Kindern knapp 17 Milliarden Dollar. Darauf einigte sich das Unternehmen mit der überwiegenden Mehrheit der US-Bundesstaaten, mehreren Territorien und dem Hauptstadtbezirk Washington. Sie hatten Meta vorgeworfen, Kinder bewusst zu übermäßiger Nutzung von Facebook und Instagram verleitet und Risiken verschwiegen zu haben.
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5: Auf der A2 Richtung Braunschweig ist die Fahrbahn zwischen Königslutter und dem Kreuz Wolfsburg-Königslutter nach einem Unfall vollgesperrt. Ebenfalls Richtung Braunschweig gibt es zwischen Rennau und dem Kreuz Wolfsburg-Königslutter 2 Kilometer Stau. Gute Fahrt.
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5: In Wunstorf zeigt das Thermometer aktuell 18 Grad. Garbsen meldet ebenfalls 18 Grad. In Grasdorf sind es 16 Grad. In der Nacht sinkt das Thermometer auf milde 16 Grad. Morgen wird es teils bewölkt, bei anfangs 16 Grad. Im Laufe des Tages steigt das Thermometer auf hochsommerliche 31 Grad an.
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1: Kiss and Dynamite haben wieder was Neues und das ist

0: Eigentlich hatte ja Sänger Hannes in den Sack gehauen, aber der Fanaufstand war so groß, dass er gesagt hat, okay, ein Album mache ich noch.
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2: Hier sind Kiss and Dynamite mit Originalsänger Hannes Braun und Glory Days.
1: Yes.

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2: Ich bin Thomas Brockt. Bundeskanzler Merz hat zu mehr Optimismus und Zuversicht aufgerufen. Nach der Kabinettsklausur in Brandenburg habe die Regierung ein Zukunftsbild für Deutschland entworfen. Merz forderte, den weit verbreiteten Missmut abzuschütteln, der das Land seit langem lähme.
3: Wir sind und bleiben das Land der Macher und Erfinder, sagt Merz. Und auch mit der Wirtschaft werde es bis Jahresende wieder bergauf gehen, versprach er. Nach dem brütenden Sommer betonte er, er habe auch das Thema Hitzeschutz auf dem Schirm. Mehr Geld dafür will er aber nicht locker machen. Vor einem schwierigen Herbst mit Reformen und Landtagswahlen ging es bei der Klausur vor allem aber auch um eines: gut zu performen, Geschlossenheit zu demonstrieren. Claudia Wächter, Nachrichtenredaktion.
2: Eine heftige Sturzflut in der Grenzregion zwischen Nepal und China hat zahlreiche Menschen getötet und verheerende Schäden angerichtet. Die Zahl der Todesopfer in der Gebirgsregion in Nepal ist auf mindestens 157 gestiegen. China meldete für sich eine Zahl von mindestens 3 Toten. Hunderte Menschen werden noch vermisst, darunter auch Touristen aus Deutschland. Die genaue Ursache für die Sturzflut ist noch unklar. Die geplante Zuckersteuer soll nicht auf zuckerfreie Light- und Zero-Getränke ausgeweitet werden. Das hat Finanzminister Klingbeil klargestellt. Er reagierte damit auf ein bekannt gewordenes Papier aus seinem Ministerium.
4: Die Steuer auf gezuckerte Getränke soll im nächsten Jahr kommen. In Großbritannien gibt es sie bereits. Damit sollen vor allem Kinder vor Produkten geschützt werden, die der Gesundheit schaden. Wie genau die Steuer umgesetzt wird, beraten gerade die Ministerien. Hier soll es auch keine Denkverbote geben, sagt Finanzminister Klingbeil. Doch die Idee, auch Zero-Getränke oder Hafermilch zu besteuern, werde er nicht umsetzen. Die Union ist generell skeptisch, wird die Zuckersteuer aber wohl mittragen. Thomas Bremser, Redaktion.
2: Der frühere Tatortkommissar Andreas Hoppe ist im Alter von 66 Jahren gestorben. Nach Angaben seiner Agentur starb der Schauspieler bereits am 17. August unerwartet. Hoppe spielte von 1996 bis 2018 den Kommissar Mario Kopper im Ludwigshafener Tatort und war in 57 Folgen an der Seite von Ulrike Volkerts zu sehen. Volkerts zeigte sich tief erschüttert und erinnerte an ihre jahrzehntelange Zusammenarbeit und Freundschaft.
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5: Hallo auf die Straßen. Aktuell liegen uns keine Meldungen vor. Ihr habt freie Fahrt. In 30 Minuten gibt es hier das nächste Update. Kommt gut und sicher an euer Ziel.
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5: In Grasdorf zeigt das Thermometer aktuell 16 Grad. In Hannover sind es ebenfalls 16 Grad und auch Garbsen meldet 16 Grad. In der Nacht sinkt das Thermometer auf milde 16 Grad. Morgen wird es teils bewölkt, bei anfangs 16 Grad. Im Laufe des Tages steigt das Thermometer auf hochsommerliche 31 Grad an.

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1: Airborne haben eine neue Single und dafür haben sie sich gleich doppelt starke Unterstützung geholt. Von. Nicht nur Produktionslegende Mud Lang, der ja schon Brian Johnson bei AC/DC gecoacht hat, ist dabei, sondern auch noch Kanadas musikalischer Exportschlager Bryan Adams.
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1: Hier sind Airborne mit Here She Comes.
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1: Ich bin Thomas Brockt. Die Zahl der Todesopfer nach der heftigen Sturzflut in einer Gebirgsregion von Nepal ist auf mindestens 157 gestiegen. Das teilte die Polizei des Landes mit. Hunderte Menschen werden noch vermisst, darunter auch Touristen aus Deutschland.
2: Bilder des nepalesischen Fernsehens und Videos in den sozialen Medien zeigten, wie zahlreiche Häuser und Wasserkraftanlagen zerstört, Brücken weggespült und Dörfer und Straßen überflutet wurden. Auch China meldete Tote und Vermisste im Südwesten Tibets. China entsandte demnach zahlreiche Rettungskräfte mit schwerem Gerät in das Gebiet und rief eine erhöhte Katastrophenwarnstufe aus. Unklar war zunächst, was die Sturzflut ausgelöst hat. Nicht ausgeschlossen wurde, dass ein sogenannter Gletscherseeausbruch dazu geführt haben könnte. Dick oder Deli.
1: Bundeskanzler Merz will die geplante Rentenreform trotz Widerstands aus der eigenen Partei ohne größere Änderungen durchsetzen. Nach der Kabinettsklausur in Neu-Hardenberg wies er die Forderungen dreier ostdeutscher CDU-Ministerpräsidenten zurück, die abschlagsfreie Frührente nach 45 Beitragsjahren beizubehalten. Ausnahmen stellte er nur für Härtefälle in Aussicht. Mecklenburg-Vorpommerns Ministerpräsidentin Schwesig widersprach und betonte, der Kanzler entscheide über die Reform nicht allein. Angesichts des Spardrucks bei Volkswagen soll es auch im Management spürbare Einschnitte geben. Man schaue dort genau hin und baue ein Viertel der Stellen ab. Das sagte Konzernchef Blume bei einer Betriebsversammlung in Emden.
3: In Emden begründete Blume den Sparkurs vor allem mit dem hohen finanziellen Aufwand. Die Arbeitskosten seien mehr als doppelt so hoch wie an vergleichbaren europäischen Standorten. Auch die Fabrikkosten lägen deutlich höher. Werksschließungen wolle man zwar vermeiden, entschieden sei aber noch nichts. In Zwickau demonstrierten unterdessen Beschäftigte von VW und Zulieferern für die Zukunft des Werks. Der Betriebsrat wirft Blume vor, die Belegschaften über seine Pläne nicht ausreichend zu informieren. Thomas Bleski, Nachrichtenredaktion.
1: Der britische Schauspieler Tim Curry ist im Alter von 80 Jahren gestorben. Das berichten mehrere Medien unter Berufung auf seine Managerin. Weltweit bekannt wurde Curry als Frankenfurter in der Rocky Horror Picture Show. Daneben spielte er in mehr als 30 Filmen, häufig Bösewichte, und feierte auch am Broadway Erfolge. Nach einem Schlaganfall 2012 war Curry teilweise gelähmt, arbeitete aber weiter als Sprecher.
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4: Hallo auf die Straßen. Aktuell liegen uns keine Meldungen vor. Ihr habt freie Fahrt. In 30 Minuten gibt es hier das nächste Update. Kommt gut und sicher an euer Ziel.
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4: In Lehrte und Laatzen zeigt das Thermometer aktuell 17 Grad. In Garbsen ist es mit 16 Grad etwas kühler. In der Nacht sinkt das Thermometer auf milde 16 Grad. Morgen wird es teils bewölkt, bei anfangs 16 Grad. Im Laufe des Tages steigt das Thermometer auf hochsommerliche 31 Grad an.
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0: ihrer neuesten Single kommen sie nämlich so ganz zart daher. Tonight ist eine Ballade und eine Liebeserklärung von Frontmann Mike Ness an seine Frau Christine, mit der er übrigens seit über 30 Jahren verheiratet ist.
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0: Hier ist die neue von Social Distortion. Hier ist Tonight.
1: Yes.